0: mit 3:0 gegen Schweden durchgesetzt und trifft am Samstag in Philadelphia nun auf Deutschland-Bezwinger Paraguay. Zuvor hatte Norwegen den ersten Einzug in ein WM-Achtelfinale seit 28 Jahren gefeiert. Die Norweger gewannen 2:1 gegen die Elfenbeinküste.
1: Das Wetter an Rhein und Erft.
2: 16 bis 12 Grad sind es nur noch in der Nacht jetzt. Dazu noch einzelne Schauer und Gewitter. Die ziehen aber im Laufe der Nacht dann auch ab. Tagsüber heute bekommt ihr dann viel Sonne. Bis 26 Grad sind drin. Gegen Nachmittag können dann vereinzelt aber auch Schauer oder Gewitter aufziehen. Und am Donnerstag dann viele Wolken, ab und an Regen, aber auch trockene Abschnitte bis 26 Grad.
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3: Hier die aktuelle Verkehrslage. A1 Köln-Dortmund zwischen Köln-Niel und Kreuz-Leverkusen. Dichter Verkehr, 5 Minuten Zeitverlust. Und in der Gegenrichtung dichter Verkehr, 5 Minuten Verzögerung. Und zusätzlich auf der A59 Köln-Bonn zwischen Dreieck Köln-Porz und Flughafen Köln-Bonn. 1 Kilometer zähfließender Verkehr. Wir wünschen allen unterwegs gute Fahrt.
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2: Guten Morgen. Oh, das war ein sehr motiviertes Guten Morgen. Entschuldigung, der Kaffee kickt gerade rein. So, ich habe jetzt Musik für euch von Teddy Swims, der großartige Teddy Swims mit Mr. Know-It-All. Kommt gut durch diesen frühen Mittwochmorgen mit uns.

0: Romantische Musik von Robbie Williams war das, Angels, an diesem frühen Mittwoch. Was gibt's denn nachher bei euch so, weiß ich nicht, zum Frühstück vielleicht noch nicht, aber vielleicht zum Mittagessen, vielleicht schön so ein Teller Gnocchis und dazu so ein Latte Macchiato oder so eine Salagne. Es gibt ja so Wörter, die klingen anders ausgesprochen schon so ein bisschen witzig, ne? Frag mal unseren Hannes.
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2: Kennt ihr die Wörter, die manche Menschen einfach immer falsch aussprechen? Sowas wie zu China. Ja, statt Zucchini, zu China eben. Ja, geht aber auch noch besser. Eine Freundin musste letztens noch eben in die Stadt, um Duschgel zu kaufen. Oder kennt ihr das Chamäleon? Ja, das Chamäleon. Das ist diese Echse, die die Farbe wechselt. Chamäleon. Oder mein Onkel hat früher immer gerne Fernsehen geguckt. Seine Lieblingsfilme waren Western mit Terence Hill, der Kumpel von Bud Spencer. Und die haben immer Sydney-Bohnen gegessen. Ja, musste meine Tante immer für ihn machen. Sydney-Bohnen mit Reis. Aber mein absoluter Lieblingsversprecher war in der Zeit, als ich hinter der Theke gearbeitet habe. Da kam ein Kellner zu mir und meinte, Hannes, ruf mal schnell in der Küche an. Tisch 17 wartet immer noch auf seine Jalapeno-Poppers. Auf seine was? Oh, Senor, Yoko Prendo, Jalapeno-Poppers, si. Leute, er meinte Jalapeno. Ey, dreimal dürft ihr raten, wie ich den Hermano in meinem Handy abgespeichert habe. Jalapeno, klar. Und immer dran denken, wir sind ja alle nicht perfekt. Aber manche Sachen sind einfach zu witzig, um sie nicht zu erzählen.
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0: Das Wetter an Rhein und Erft.
1: Ein paar Wolken sind in der Nacht unterwegs. Vereinzelt bringen die noch Schauer oder Gewitter. Die ziehen aber auch langsam wieder ab. Tagsüber heute dann 26 Grad maximal. Erstmal noch einiges an Sonne dabei. Dann kann es zumindest vereinzelt aber auch mal Schauer oder Gewitter geben. Und der Donnerstag, der wird dann wechselhaft bewölkt. Ab und an kann es regnen. Aber ihr bekommt auch viele trockene Abschnitte bis 26 Grad.
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2: Hier die aktuelle Verkehrslage. A1 Köln-Dortmund zwischen Köln-Niehl und Kreuz-Leverkusen. Dichter Verkehr, 5 Minuten Zeitverlust. Und in der Gegenrichtung dichter Verkehr, 5 Minuten Verzögerung. Und zusätzlich auf der A59 Köln-Bonn zwischen Dreieck Köln-Porz und Flughafen Köln-Bonn. 1 Kilometer zäh fließender Verkehr. Wir wünschen allen unterwegs gute Fahrt.
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1: So, komm, Montag, Dienstag haben wir jetzt auch schon geschafft und den Rest der Arbeitswoche kriegen wir auch noch hin. Wir sind bei euch, wir verbringen gemeinsam akustisch die Nacht zusammen. Ich freue mich sehr, dass ihr dabei seid, dann fühlt man sich hier nicht so alleine, weißt du. Das ist Musik von Keen, Somewhere Only We Know.

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0: Weißt du, dieser Song, ne? Dieser Song wird einfach für immer geil sein. So eine großartige Nummer. Coolio, Gangsters Paradise war das. Hallo zusammen. So, und jetzt schön was richtig Leichtes zum ganz frühen Frühstück. So ein kleiner Burger für auf die Faust zum Beispiel. Wie soll denn so ein Burger bei euch aussehen? Was muss da drauf? Käse oder kein Käse? Mit Tomate, mit Ei, mit Bacon? Ja, was? Forscher haben jetzt eine KI entwickelt, die das optimale Rezept für Burger für euch zusammenstellen soll. Die Zahl der möglichen Burger-Rezepte weltweit, die wird nämlich laut der Forscher auf 10 Septillionen geschätzt. Das ist eine Eins mit sehr vielen Nullen, ja. Das bedeutet, du kannst einfach schwer alle Rezepte dieser Welt durchgehen, zumindest nicht bis zum Mittagessen. Und das soll eben jetzt die KI für euch erledigen und euch ein perfektes Burger-Rezept ausspucken. Also bei mir wäre das alles relativ einfach. Ich möchte einfach so einen ganz normalen Cheeseburger. Ohne Schnickschnack, ohne fancy Zutaten, weiß ich nicht, dann mit so Kräutern, die nur bei Mondschein gepflückt werden sollen und so was. So brauche ich alles nicht. Einfach so ein ganz normaler, ehrlicher Cheeseburger. Reicht. Immer.
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1: Ich bin Katrin Müller. Die Spitzen von Union und SPD kommen heute zu den möglicherweise entscheidenden Beratungen über ihr Reformpaket zusammen. Im Koalitionsausschuss wird es unter anderem um Steuerentlastungen, kleiner und mittlerer Einkommen, Arbeitsmarktreformen sowie Rente, Gesundheit und Pflege gehen. Ob es schon am heutigen Mittwoch oder in der Nacht zu Donnerstag zu Entscheidungen kommt, ist offen. Wer noch günstig tanken will, sollte sich beeilen. Der Tankrabatt ist heute ausgelaufen. Nach Angaben des ADAC ist Super E10 aber zwischenzeitlich bereits im Schnitt um mehr als 20 Cent pro Liter nach oben gegangen. Bei Diesel waren es sogar 24 Cent.
2: Viele Autofahrer haben die letzten Stunden des Tankrabatts noch genutzt. An manchen Tankstellen gab es teils riesige Schlangen. Der ADAC hält die aktuellen Preisaufschläge trotzdem für nicht gerechtfertigt. Die Ölpreise seien zuletzt gesunken. Trotzdem hätten die Mineralölkonzerne die höhere Steuer offenbar schon vor dem offiziellen Ende des Tankrabatts eingepreist. Für Mittwochmittag rechnen Experten damit, dass die Spritpreise noch stärker steigen. Das Bundeskartellamt hat angekündigt, überzogene Erhöhungen genau zu prüfen. Zoe Tassovali, Nachrichtenredaktion.
1: Ab heute kostet der reguläre Eintritt in den Kölner Dom erstmals 12 Euro. Damit sollen die gestiegenen Kosten etwa für den Schutz des Denkmals gedeckt werden. Der Preis gilt an den meisten Tagen und für die meisten Leute. Es gibt aber auch Ausnahmen. So soll das Weltkulturerbe mit über 600 Jahren Bauzeit laut Domkapitel jährlich an bestimmten Tagen kostenfrei für alle sein. Zum Fußball. Nach dem WM aus hat der Deutsche Fußballbund eine Entscheidung über die Zukunft von Bundestrainer Julian Nagelsmann vertagt. DFB-Präsident Bernd Neuendorf kündigte an, die Gründe in Ruhe aufarbeiten zu wollen.
3: Ich glaube, wir können nach so einem Turnier nicht einfach zur Tagesordnung übergehen. Wir müssen darüber sprechen, was die Gründe waren für dieses erneute frühe Ausscheiden bei einer Fußball-Weltmeisterschaft, das uns alle zutiefst bewegt.
1: Bei der WM hat sich Topfavorit Frankreich im 16. Finale hochverdient mit 3:0 gegen Schweden durchgesetzt und trifft am Samstag nun auf Deutschland-Bezwinger Paraguay. Zuvor hatte Norwegen 2:1 gegen die Elfenbeinküste gewonnen und spielt am Sonntag gegen Rekordweltmeister Brasilien um den Einzug ins Viertelfinale.
0: Das Wetter an Rhein und Erft.
4: In der Nacht zum Mittwoch ist es bewölkt und die Schauer ziehen langsam ab. Sonst ist es meist trocken. Die Werte gehen runter auf 16 bis 12 Grad. Am Tag kriegen wir dann Sonne und Wolken im Wechsel und bis zu 27 Grad.
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5: A44 Dortmund-Kassel zwischen Soest-Ost und Erwitte-Anröchte. 1 Kilometer Stau. Und A59 Köln-Bonn zwischen Dreieck Köln-Porz und Flughafen Köln-Bonn. 1 Kilometer stockender Verkehr. Wir wünschen allen unterwegs gute Fahrt.
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4: Hallo zusammen, eine schöne Nacht wünsche ich euch. Ich bin Johanna Tänzer und ich spiele euch jetzt dieses eine Lied, das ein Lied heißt von diesem einen Typen, Mark Forster.

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0: Sweet Dreams. Die wünsche ich euch auch in dieser Nacht zum Mittwoch. Hi zusammen. Hey, erinnert ihr euch noch, als im April die Spritpreise so krass nach oben geschossen sind? Also da hast du ja irgendwie schon beim Anblick des Literpreises eine kleine Schnappatmung bekommen. Und dann kam der Tankrabatt von der Bundesregierung. Der hat die Preisexplosion dann schon ein bisschen abgefedert. Aber der ist ab heute Geschichte. Die 16,7 Cent Steuererleichterung, die fallen ab dem 1. Juli, also ab heute, wieder weg. Habt ihr auf dem Schirm, ne?
1: Ja, natürlich weiß ich darüber Bescheid, aber es ändert ja nichts an der Tatsache, dass man weiter tanken muss, wenn man mobil sein muss.
2: Na, so egal ist es, glaube ich, keinem. Auf dem Schirm hat man es auf jeden Fall, aber gut war es auf jeden Fall. Es hat ein bisschen entlastet und je länger es geblieben wäre, umso besser wäre es.
3: Ja, ich finde es eigentlich blöd, weil wahrscheinlich ja wieder die 17 Cent mindestens draufkommen. Wir fahren heute nochmal an der Tankstelle, machen nochmal voll. Wir hatten von Anfang an ja auf dem Schirm, dass es nur 2 Monate gültig ist.
0: Ja, und jetzt geht es wieder nach oben. Wahrscheinlich. Deswegen, vielleicht geht ihr einfach jetzt heute Nacht ganz in Ruhe tanken, wenn ihr eine offene Tankstelle findet, bevor es dann ab so 12 Uhr mittags wahrscheinlich nicht mehr so viel Spaß macht.
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0: Das Wetter an Rhein und Erft.
1: Es ist bewölkt, vereinzelt kann es auch nur Schauer geben, sonst ist es aber eigentlich eher trocken und es kühlt ab auf angenehme 16 bis 12 Grad. Am Tag kriegen wir dann einen Mix aus Sonne und Wolken und bis zu 27 Grad.
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2: A4 Köln-Olpe zwischen Bergisch-Gladbach-Frankenforst und Overath, 1 Kilometer Stau. Und A59 Köln-Bonn zwischen Dreieck Köln-Porz und Flughafen Köln-Bonn, 1 Kilometer stockender Verkehr. Wir wünschen allen unterwegs gute Fahrt.
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1: Hallo zusammen, Johanna Tänzer ist hier. Schön, dass ihr dabei seid. Kommt gut durch diese Nacht.

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1: Ich bin Katrin Müller. Rente, Steuern, Gesundheit, Pflege. Die schwarz-rote Bundesregierung will in dieser Woche ein großes Reformpaket schnüren. Dazu gibt es allerdings noch einige Streitthemen, die heute im Koalitionsausschuss Thema werden. Die Frage ist, ob die Kehrtwende am Ende gelingt.
2: Bei der Rente ist sich Schwarz-Rot weitgehend einig. Die Vorschläge der Rentenkommission sollen vollumfänglich umgesetzt werden. Und bei der Gesundheitsreform sollen die ersten Gesetze schon bis Jahresende fix sein. Streit gibt es dagegen noch bei den Themen Steuern und Arbeitszeit. Die SPD will kleinere Einkommen entlasten und dafür Gutverdiener ab 100.000 Euro und Erben stärker zur Kasse bitten, was die Union in der vorgeschlagenen Form ablehnt. CDU und CSU wollen den 8-Stunden-Arbeitstag dagegen mit einer Wochenarbeitszeit ablösen. Dagegen machen wiederum die Gewerkschaften mobil. Tanja Wagner, Nachrichtenredaktion.
1: Der Tankrabatt ist ausgelaufen, doch an den Zapfsäulen ist es schon eher teurer geworden. Der aktuelle Anstieg der Kraftstoffpreise ist aus Sicht des ADAC nicht gerechtfertigt, kritisierte der Verkehrsclub. Der Rohölpreis steige aktuell nicht. Daher bestätige sich die Vermutung des ADAC, dass die Mineralölkonzerne bereits vor dem Ende des Tankrabatts die bevorstehende Steuererhöhung eingepreist haben. Die Union gewinnt beim Thema politische Kompetenz leicht dazu. Die AfD bleibt in der Wählergunst aber weit davon. Das zeigt das aktuelle RTL-NTV-Trendbarometer. Demnach sehen 14% die Union bei der Lösung der Probleme im Land vorn. Die AfD kommt auf 12%.
3: Bei der Sonntagsfrage bleibt die AfD trotz leichter Verluste mit 26% klar vorne. Die Union kommt auf 22% und kann ihren kleinen Vorsprung beim Thema politische Kompetenz bisher also nicht in bessere Umfragewerte ummünzen. Auffällig ist außerdem das große Misstrauen vieler Menschen. Mehr als jeder Zweite traut aktuell keiner Partei zu, die Probleme im Land zu lösen. Zoe Tassovali, Nachrichtenredaktion.
1: Zum Fußball. Bei der WM hat sich Topfavorit Frankreich im 16. Finale hochverdient mit 3:0 gegen Schweden durchgesetzt und trifft am Samstag in Philadelphia nun auf Deutschland-Bezwinger Paraguay. Zuvor hatte Norwegen 2:1 gegen die Elfenbeinküste gewonnen und spielt am Sonntag gegen Rekordweltmeister Brasilien um den Einzug ins Viertelfinale.
0: Das Wetter an Rhein und Erft.
4: Die Nacht bringt uns ein paar Wolken, vereinzelt auch noch Schauer. Dann wird's aber meistens trocken und es wird schön kühl, angenehm bei 16 bis 12 Grad in den Tiefstwerten. Im weiteren Tagesverlauf sind dann bis zu 27 Grad drin und dazu ein Mix aus Sonne und Wolken.
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5: An 59 Köln-Bonn zwischen Dreieck Köln-Porz und Flughafen Köln-Bonn 1 Kilometer Stau. Wir wünschen allen unterwegs gute Fahrt.
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4: Hallo zusammen. Ich wünsche euch eine ganz schöne Nacht. Schön, dass ihr da seid. Und sage herzlich willkommen an diesem ganz frühen Mittwoch.

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0: Oh, endlich normaler Sommer. Hey, tagsüber ist es ja wirklich mal wieder erträglich, ne? Bei so maximal 30 Grad. Ja, man kann wieder rausgehen, ohne direkt einen Hitzeschlag zu bekommen. Die Frage ist halt nur, wo geht's jetzt hin? Ha, natürlich an den See. Wir testen ja gerade die besten Badeseen für euch hier in NRW. Und der nächste in der Liste ist der Karstersee.
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2: Das große Badesee-Tindern.
1: Wo treffen wir uns?
3: Im Strandbad am Karstersee in der Nähe von Neuss.
2: Muss ich was bezahlen?
4: Der Eintrittspreis beträgt 5,50 Euro für Erwachsene, für Kinder 3,50 Euro. Und es gibt auch die Familienkarte, Erwachsene 4,40 Euro und Kinder 2,80 Euro.
1: Was können wir da machen?
5: Alles Spaß haben, Sport machen.
6: Mit Freunden hier chillen, ein bisschen Zeit verbringen. Und hier kann man tatsächlich sogar tauchen gehen.
5: Volleyball spielen, Fußball spielen, Tischtennis spielen. Man kann schwimmen, liegen, sich sonnen. Ja.
7: Kann ich meine Kids mitbringen?
5: Ja, kann man. DLG ist auch super, die passt auf alles auf.
8: Ja, für die Kinder gibt es hier viele Möglichkeiten, im Wasser sich auszutoben.
9: Schwimmen!
10: Wir haben eben eine Wasserschlacht gemacht.
9: Tauchen!
3: Was gefällt euch hier so am besten?
9: Alles!
10: Alles!
9: Alles!
1: Treffen wir uns zum Essen oder nur für Drinks?
3: Ja, bei uns gibt es den Klassiker natürlich. Pommes, Currywurst-Pommes, Kaffee in Barista-Qualität vom Siebträger, Eis vom Eiswagen. An den heißen Tagen haben wir natürlich auch ein paar Salate im Angebot. Couscous-Salat oder Salat mit Burrata. Und natürlich Kaltgetränke.
2: Können wir da chillen?
5: Ja, also gerade ist es sehr leer. Und mir gefällt einfach so die Aussicht. Die Menschen sind nett. Man lässt so, jeder kann in seiner Gruppe tun, was er möchte.
6: Kommt auch an, wie voll es immer ist. Also gerade ist schön entspannt, aber so an richtig heißen Tagen am Wochenende ist teilweise viel zu voll. Also ist hier gefühlt auch kein Platz mehr zum Gehen.
1: Ist es ein Match?
5: Ja, wäre ein Match. Ich würde es quasi nicht wegwischen.
11: Auf jeden Fall ein Match, ja.
5: So. Weil? Ich bin mein ganzes Leben lang immer hier. Und ja, das, also hier ist nichts, was fehlt.

0: Das Wetter an Rhein und Erft.
1: In der Nacht zum Mittwoch ist es bewölkt und die Schauer ziehen langsam ab. Sonst ist es meist trocken. Die Werte gehen runter auf 16 bis 12 Grad. Am Tag kriegen wir dann Sonne und Wolken im Wechsel und bis zu 27 Grad.
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2: A59 Köln-Bonn zwischen Dreieck Köln-Porz und Flughafen Köln-Bonn. 1 Kilometer Stau. Wir wünschen allen unterwegs gute Fahrt.
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1: Hallo zusammen. Einen schönen guten Morgen. Johanna Tänzer ist hier. Leute, im Jahr 2001, da waren so ganz schmale Sonnenbrillen sehr, sehr in, hat man da ja gesagt, ich meine in. Und das vor allen Dingen wegen dieser Frau. Anastasia hat die groß gemacht. Ja, und guck mal, jetzt, 2026, ist sie immer noch da und die Brillen auch wieder.

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1: Ich bin Katrin Müller. Die Spitzen von Union und SPD kommen heute zu den möglicherweise entscheidenden Beratungen über ihr Reformpaket zusammen. Im Koalitionsausschuss wird es unter anderem um Steuerentlastungen, kleiner und mittlerer Einkommen, Arbeitsmarktreformen sowie Rente, Gesundheit und Pflege gehen. Ob es schon am heutigen Mittwoch oder in der Nacht zu Donnerstag zu Entscheidungen kommt, ist offen. Wer noch günstig tanken will, sollte sich beeilen. Der Tankrabatt ist heute ausgelaufen. Nach Angaben des ADAC ist Super E10 aber zwischenzeitlich bereits im Schnitt um mehr als 20 Cent pro Liter nach oben gegangen. Bei Diesel waren es sogar 24 Cent.
2: Viele Autofahrer haben die letzten Stunden des Tankrabatts noch genutzt. An manchen Tankstellen gab es teils riesige Schlangen. Der ADAC hält die aktuellen Preisaufschläge trotzdem für nicht gerechtfertigt. Die Ölpreise seien zuletzt gesunken. Trotzdem hätten die Mineralölkonzerne die höhere Steuer offenbar schon vor dem offiziellen Ende des Tankrabatts eingepreist. Für Mittwochmittag rechnen Experten damit, dass die Spritpreise noch stärker steigen. Das Bundeskartellamt hat angekündigt, überzogene Erhöhungen genau zu prüfen. Zoe Tassovali, Nachrichtenredaktion.
1: Ab heute kostet der reguläre Eintritt in den Kölner Dom erstmals 12 Euro. Damit sollen die gestiegenen Kosten etwa für den Schutz des Denkmals gedeckt werden. Der Preis gilt an den meisten Tagen und für die meisten Leute. Es gibt aber auch Ausnahmen. So soll das Weltkulturerbe mit über 600 Jahren Bauzeit laut Domkapitel jährlich an bestimmten Tagen kostenfrei für alle sein. Zum Fußball. Nach dem WM aus hat der Deutsche Fußballbund eine Entscheidung über die Zukunft von Bundestrainer Julian Nagelsmann vertagt. DFB-Präsident Bernd Neuendorf kündigte an, die Gründe in Ruhe aufarbeiten zu wollen.
3: Ich glaube, wir können nach so einem Turnier nicht einfach zur Tagesordnung übergehen. Wir müssen darüber sprechen, was die Gründe waren für dieses erneute frühe Ausscheiden bei einer Fußball-Weltmeisterschaft, das uns alle zutiefst bewegt.
1: Bei der WM hat sich Topfavorit Frankreich im 16. Finale hochverdient mit 3:0 gegen Schweden durchgesetzt und trifft am Samstag nun auf Deutschland-Bezwinger Paraguay. Zuvor hatte Norwegen 2:1 gegen die Elfenbeinküste gewonnen und spielt am Sonntag gegen Rekordweltmeister Brasilien um den Einzug ins Viertelfinale.
0: Das Wetter an Rhein und Erft.
4: Es ist bewölkt, vereinzelt kann es auch noch Schauer geben, sonst ist es aber eigentlich eher trocken und es kühlt ab auf angenehme 16 bis 12 Grad. Am Tag kriegen wir dann einen Mix aus Sonne und Wolken und bis zu 27 Grad.
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5: A1 Blankenheim-Euskirchen, zwischen Blankenheim und Nettersheim, 1 Kilometer Stau, 20 Minuten Zeitverlust. Und A59 Köln-Bonn, zwischen Dreieck Köln-Porz und Flughafen Köln-Bonn, 1 Kilometer stockender Verkehr. Wir wünschen allen unterwegs gute Fahrt.
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4: Hallo, hallo, Johanna Tänzer ist hier. Wir werden zusammen wach. Wünsche euch einen ganz schönen, ganz frühen

0: Lil Nas X spielt euch eine Runde auf dem Piano was vor. Vielleicht ist es aber auch der Kollege Robert Jans, man weiß
1: vielleicht.
0: Es nicht.
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0: Seit Mitternacht ist der Tankrabatt ja Geschichte. Kollege Robert Jans ist ja da, haben wir gerade schon gehört. Irgendwie hatte man sich ja ein bisschen so an diese leicht gedämpften Preise gewöhnt. Damit ist jetzt aber Schluss. Wie ist die Lage an der Zapfsäule?
2: Ja, also wir haben uns die Preise an den Zapfsäulen gestern angeschaut und da sieht man, die Preise sind doch spürbar nach oben gegangen. Also weiterhin gibt es ja diese 12 Uhr Regel, die wir jetzt mittlerweile alle kennen. Und da ging es gestern Mittag schon spürbar nach oben. Für Diesel ging es im bundesweiten Schnitt 24 Cent pro Liter nach oben und E10 knapp 20 Cent. Beides lag damit über dem Niveau vom Vortag.
0: Ja, dabei sind die Preise in den letzten Tagen ja echt schon krass nach oben gegangen.
2: Ja,
0: ne?
2: Genau. Also es war der 6. Anstieg in Folge. Und das ist ja wieder das Verrückte. Der Rohölpreis ist im selben Zeitraum ein gutes Stück gesunken. Also das passt alles nicht richtig zusammen. Mhm. Kritik kommt darum auch vom ADAC, weil der Rohölpreis eben nicht steigt, hat man da beim Automobilclub wenig Verständnis für die Preispolitik der Mineralölkonzerne.
0: Wie sind denn dann jetzt die aktuellen Prognosen?
2: Schlecht. Also, das ist auch einfach mein Lieblingswort. Schlecht.
0: Ja, ich weiß.
2: Also, genau kann man das natürlich noch nicht vorhersagen. Aber es scheint klar, dass es heute Mittag nochmal einen kräftigen Preissprung geben wird. Die meisten Analysten rechnen damit, dass die Mineralölkonzerne mindestens die 16,7 Cent des Tankrabatts wieder draufschlagen werden. Aber, ganz wichtig, die 12-Uhr-Regel, die bleibt.
0: Ah, okay.
2: Also, ja, gleich auf dem Weg zur Arbeit vielleicht nochmal tanken oder in der Mittagspause oder so, bevor dann um 12 Uhr eben wieder an der Preisschraube gedreht wird. Das könnte sinnvoll sein.
0: Könnte sinnvoll sein, ja. Machen wir so. Der Tankrabatt ist Geschichte. Erhöhen dürfen die Mineralölfirmen aber erst heute um 12. Und wir sind dann später auch mal vor Ort an der Tankstelle. Danke dir, Robert.
2: Ja.
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0: Das Wetter an Rhein und Erft.
1: Die Nacht bringt uns ein paar Wolken, vereinzelt auch noch Schauer. Dann wird es aber meistens trocken und es wird schön kühl, angenehm bei 16 bis 12 Grad in den Tiefstwerten. Im weiteren Tagesverlauf sind dann bis zu 27 Grad drin und dazu ein Mix aus Sonne und Wolken.
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2: A1 Blankenheim-Euskirchen zwischen Blankenheim und Nettersheim, 2 Kilometer Stau, 24 Minuten Zeitverlust. Und A59 Köln-Bonn zwischen Dreieck Köln-Porz und Flughafen Köln-Bonn, 1 Kilometer stockender Verkehr. Wir wünschen allen unterwegs gute Fahrt.
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1: Hi zusammen, guten Morgen. Johanna Tänzer ist hier für euch und ich hoffe, ihr habt nichts dagegen. Also die Sonne ist offiziell so um 5.20 Uhr heute aufgegangen. Ich würde jetzt aber trotzdem gerne noch mal so eine kleine
3: zusammen.
1: Runde. Johanna Tänzer ist
3: im
1: hier.
3: Moonlight tanzen.
1: Ich habe gerade mal geguckt, die Sonne geht offiziell
3: mit,
1: erst um 20 nach 5 Uhr
3: machen
1: heute
3: uns ready
1: auf. Für den
3: also
1: Tag.
3: Können wir schon jetzt, noch eine kleine
1: Song.
3: Runde.
1: Das sind Toploader mit Dancing
3: im Mondlicht
1: in the Moonlight.
3: Hallo zusammen.
1: Das sind Toploader mit Dancing in the Moonlight. Hey zusammen, kommt gut in den Mittwoch.

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0: Hallo, guten Morgen zusammen. Den ganzen Tag alleine sein, niemanden, mit dem man sprechen kann. Einsamkeit ist ein großes Thema im Moment. Letzte Woche gab es dazu auch eine bundesweite Aktionswoche, gemeinsam aus der Einsamkeit. Und Einsamkeit, die berührt uns halt alle.
1: Augenblick mal.
2: Einsamkeit ist eine ambivalente Erfahrung, ist offen in beide Richtungen, kann Fluch und Segen sein.
3: Und genau so heißt sie auch. Einsamkeit, Fluch und Segen. Die aktuelle Ausstellung im Maxhaus, dem katholischen Stadthaus mitten in der Düsseldorfer Altstadt. Dr. Georg Henkel hat die interaktive Ausstellung mit konzipiert.
2: Der Fluch ist natürlich die Erfahrung von Isolation und nicht verstanden werden. Aber es gibt auch Einsamkeit als Rückzug in den Raum, wo ich mit mir alleine bin. Und das ist auch nötig. Das heißt, Einsamkeit als Alleinsein kann was ganz Produktives bewirken.
3: Das erfahrbar zu machen, ist das Konzept der Ausstellung. Zusätzlich gibt es auch offene Gesprächsangebote, wie am Donnerstag. So nähern sich die Besuchenden beim Gang durchs Maxhaus auf vielfältige Weise dem Thema Einsamkeit.

0: gibt es Stationen mit Musik, Gemälden, Zitaten, Sitzsäcken und Spiegeln.
1: Da geht es natürlich darum, ich schaue mich selbst an, alleine. Also es wird angeregt, mit sich selbst in einen Dialog zu treten. Wer bin ich, wenn ich mit mir allein bin? Und das muss ja nicht unbedingt das Allerschlimmste sein, sondern es setzt möglicherweise auch kreative Prozesse in Gang.
0: Und das tut tatsächlich gut. Mitinitiatorin Nicole Langer hat Besuchende der Ausstellung beobachtet.
2: Dass wir so ein Thema ansprechen und Gespräche anbieten und Leute einladen, sich damit zu beschäftigen, das gibt ihnen ein unheimliches gutes Gefühl. Auch wenn jemand sagt, ja, ich bin einsam und ich glaube, die gehen hier positiv raus, obwohl es ein schweres Thema vielleicht für viele ist.
0: Mehr dazu auf augenblickmalonline.de. Annette Florin von der Katholischen Kirche für Augenblickmal.
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1: Mit Malte Albrecht, guten Morgen. Neuer Monat und das heißt, ab heute tritt eine ganze Reihe von neuen Gesetzen und Regelungen in Kraft. Der Tankrabatt ist ausgelaufen, aus dem Bürgergeld wird die Grundsicherung, Online-Bestellungen außerhalb der EU werden teurer, die Ticketsteuer auf Flugtickets sinkt und der Kölner Dom kostet Eintritt. Das und mehr gilt ab heute. Marc Weiß mit einem Überblick.
2: Die größte Änderung ist die neue Grundsicherung. Der Nachfolger des Bürgergeldes fordert von den Empfängern mehr. Wer sich nachweislich nicht um einen Job kümmert oder jedes Angebot ablehnt, der muss mit Kürzungen rechnen. Die Grundsicherung kann von jetzt auf gleich für 3 Monate um 30% gekürzt werden, wenn ein Jobsuchender zum Beispiel keine Bewerbungen schreibt. Bei Kindern und Jugendlichen wird nicht gekürzt. Besondere Regeln sollen außerdem für Menschen mit psychischen Erkrankungen gelten. Außerdem gilt ab heute eine niedrigere Ticketsteuer. Ob Flugpassagiere davon aber etwas spüren, hängt von den Airlines ab. Verpflichtet sind sie nicht, die Ticketpreise zu senken. Und noch eine Änderung, die betrifft Online-Bestellungen außerhalb der EU. Hier muss jetzt mit mindestens 3 Euro Zoll gerechnet werden. Außerdem kann der Versand eine Gebühr für die Anmeldung beim Zoll verlangen und die kann unter Umständen höher sein als der Warenwert selbst. Da lohnt sich der Besuch des Kölner Doms möglicherweise mehr. Der kostet ab heute 12 Euro. Schatzkammer und Turm kosten allerdings nach wie vor extra.
1: Und jetzt weitere Themen, kurz und kompakt. Die Weltmeere waren im vergangenen Monat so warm wie noch nie in einem Juni. Laut dem EU-Klimawandeldienst Copernicus lag die Oberflächentemperatur im Schnitt bei knapp 21 Grad. Experten machen dafür die Erderwärmung und das natürliche Klimaphänomen El Niño verantwortlich. NRW-Innenminister Reul fordert härtere Strafen für Drogendealer. Er sagte dem WDR, Drogenhandel sei lebensgefährlich. Dabei würden Menschen in den Abgrund gezogen und am Ende in den Tod getrieben. Deshalb müsse man konsequent dagegen vorgehen und stärker als bisher sanktionieren. Frankreich steht nach einem hochverdienten 3:0-Sieg über Schweden im Achtelfinale der Fußball-WM. Auch Norwegen hat den Sprung in die nächste Runde geschafft. Die Skandinavier gewannen gegen die Elfenbeinküste mit 2:1. Und wir bleiben noch bei der WM. Der Kommentar von Bundeskanzler Merz zum WM-Aus hatte gestern für viel Spott, Häme und Verwunderung gesorgt. Der Grund dafür war offenbar ein Abstimmungsfehler. Das wurde so am Abend zumindest aus Regierungskreisen mitgeteilt. Das Ganze sei leider sehr ärgerlich, heißt es. Nach der 3:4-Blamage der DFB-11 gegen Außenseiter Paraguay schrieb Merz bei X unter anderem, auch wenn das Ausscheiden schmerzt, was für ein Spiel mit eurem Einsatz und Teamgeist bei dieser WM habt ihr unser Land begeistert. Die FDP-Politikerin Strack-Zimmermann schrieb daraufhin, sie wisse gar nicht, was schlimmer gewesen sei, das Spiel oder diese Analyse. Und das waren die Nachrichten mit Malte Albrecht.
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3: Da scheint ja schon ordentlich die Sonne im Rhein-Erft-Kreis. Und trotzdem haben die Ersten die Strickjacken an. Sarah zum Beispiel. Ziehst du später aus?
4: Ja, später ziehe ich die auf jeden Fall aus. Gerade ist es noch so, ich würde sagen, kühl, gefühlt kühl, aber ganz angenehm.
3: Aber schön.
4: Ja, schön. Wir haben gerade 16 Grad zum Beispiel bei euch in Hürth-Berrenrath. Später kann die Jacke weg, da kriegen wir so 26 Grad am Nachmittag. Und es wird echt so ein ganz schöner, entspannter Sommertag. Gerade noch einige dichte Wolken, die reißen dann aber auf. Und dann haben wir oft Sonne im Wechsel mit so ein paar Wolken. Die sind aber harmlos. Regen ist heute nicht angesagt.
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4: Und auch da sieht es sehr gut aus aktuell auf den Straßen. Wir haben keine Meldungen. Ihr kommt gut durch.
3: Aber in Sinnersdorf, da macht so ein Wasserrohrbruch seit gestern immer noch Ärger. Das ist da die Kreuzung Roggendorfer Straße. Teilweise ist die noch gesperrt. Wenn ihr da langkommt, erzählt, wie es ausschaut. 02236 88 89 90. Kommt gut an.
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3: Ja, moin. Und wenn ihr morgens wach werdet, zu euch kommt, dann sind wir schon da. Und dann spielen wir euch gute Hits, ne? Ein bisschen was mit Wumms zum in die Gänge kommen. Das machen wir jetzt auch. Gleich Pink mit dabei, mit Runaway, jetzt Warm Tube Project, mit King of My Castle. Die 90er sind auch schon wach.

0: Wie war das noch? Geiz ist geil oder auch nicht?
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0: Um 6.09 Uhr mit Julia. Und klar, ne, wenn die Kids Geburtstag haben, dann soll das die beste Party der Welt werden. Und dann fahrt ihr ja ganz schön auf. Hüpfburg im Garten, Clowns, Giveaways für die kleinen Mäuse. Das hat ein Mann aus Holland genauso gemacht. Der hat so Geschenktüten gepackt und hat da aber eine Rechnung reingelegt. Für die Eltern. Nach dem Motto, das war alles so teuer. Ich bekomme jetzt noch von jedem 1,83 €. Bäm. Guck's auch nicht schlecht, wenn du die Rechnung da in der Tüte findest. Hat für ordentlich Zoff gesorgt, so nach dem Motto, wie geizig bist eigentlich du? So, kennt ihr das auch? Dass Freunde mit euch auf den Cent genau bei der Grillparty was abrechnen oder 93 € Spritgeld wollen? Erzählt 02236 88 89 90.

0: Shakira, der Song zur WM. Und übrigens nur mal so, wir sind ja glücklicherweise dann doch Weltmeister geworden. Habt ihr gar nicht mitbekommen? Im Beachvolleyball ist Deutschland Weltmeister. Verrückt. 6:18 Uhr. Schön, dass ihr Radio Erft hört. Vielleicht über die App, ne? Sitzt schon in dem Bus 711, fahrt von Hürth nach Bärenrath. Vielleicht sitzt ihr da bald gar nicht drin, sondern fahrt den selbst. Die RVK sucht Fahrer. Ab morgen starten die Bewerbertage. Und Christian hier aus unserer Morgenshow hat es auch schon mal auspriert.
1: So, und die Tür geht zu. Dann legen wir mal einen Gang ein, dann drückst du bitte auf D. Und immer schön Spiegel gucken. Immer Spiegel links, Spiegel rechts, damit wir irgendwo drankommen.
2: Das wäre mir auch recht.
1: Mir auch. So, ganz ruhig, wenn du willst, noch eine Runde fahren.
2: Ja, auf jeden Fall will ich. Du guckst ein bisschen kritisch, du hast Angst, wenn ich um die Kurve fahre, ne?
1: Och, nö, überhaupt nicht.
2: Ich schon.
1: Du kannst ja mal anhalten, du kannst jetzt mal spielen, als wenn wir an der Haltestelle sind.
2: Ja.
1: Der hältst jetzt mal an und dann machst du jetzt mal die Türen auf. So.
0: Alle einsteigen, Freitag von 10 bis 14 Uhr. Könnt ihr selber mal Bus fahren, es ausprobieren. Die RVK, die sucht Fahrer. Also, in diesem Sinne, ein Hoch auf alle Busfahrer im Rhein-Erft-Kreis.

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1: Um 6.30 Uhr mit Carina Füngerlings. Guten Morgen. Ab heute kostet es 12 Euro, den Kölner Dom zu besichtigen. Damit sollen die gestiegenen Kosten etwa für den Schutz des Denkmals gedeckt werden. Der Preis gilt an den meisten Tagen und für die meisten Leute. Es gibt aber auch Ausnahmen. Kinder unter 13 Jahren etwa zahlen generell nichts. Außerdem soll das Weltkulturerbe laut Domkapitel jährlich an bestimmten Tagen kostenfrei für alle sein. Zum Beispiel rund um das Fest der Heiligen Drei Könige am 6. Januar. Und Gottesdienstbesucher, Betende und Mitglieder des Zentraldombauvereins kommen immer umsonst über den Nordeingang rein, während am Westeingang Eintritt kassiert wird. Wer mit der Linie 16 nach Bonn will, der muss sich ab heute auf Behinderungen einstellen. Die Bonner Stadtwerke arbeiten 2 Wochen lang an den Gleisanlagen. Bahnen aus Köln bzw. Wesseling fahren in dieser Zeit nur bis Heusallee. Dazwischen werden Ersatzbusse eingesetzt. Am kommenden Wochenende kommt es dann noch dicker. Gesalle Martin mit den Details.
2: Dann wird die Eisenbahnstrecke zwischen Köln und Bonn gesperrt. Die Deutsche Bahn und alle anderen Eisenbahnunternehmen fahren dann 2 Tage lang nicht. Deshalb werden KVB und SWB an beiden Tagen den Takt der Linie 16 verdichten, um so mehr Platz für Fahrgäste anzubieten. Alternativ steht auch die Linie 18 zur Verfügung. Fahrgäste werden gebeten, auf die aktuellen Fahrplaninformationen im Internet und an den Haltestellen zu achten.
1: Die Stadt Kerpen will von ihren Bürgern wissen, wie viel Miete sie zahlen. Alle Bürgerinnen und Bürger sind eingeladen, sich an der Umfrage zu beteiligen, egal ob als Mieter oder Vermieter. Die Teilnahme ist freiwillig, anonymisiert und dauert nur wenige Minuten. Den Link zum Online-Fragebogen gibt's auf unserer Homepage radioerft.de. Und jetzt weitere Meldungen im Überblick. Zum Sommerbeginn sind die Weltmeere an der Oberfläche noch nie so warm gewesen wie in diesem Jahr. Das zeigen Messungen des EU-Klimaprogramms Copernicus. Aus Sicht der Experten war der Rekord aber zu erwarten, weil gerade an vielen Stellen ungewöhnlich hohe Temperaturen gemessen wurden und das natürliche Klimaphänomen El Niño den Effekt verstärkt. In Köln-Rodenkirchen ist eine Weltkriegsbombe am Abend erfolgreich entschärft worden. Gegen 20 Uhr durften rund 700 Anwohner wieder in ihre Wohnungen. Für Kinder und Jugendliche ab 10 gibt es in der Stadtbücherei Frechen demnächst einen kostenlosen Workshop für besondere Mal- und Basteltechniken. Wer zu der Aktion am 11. Juli kommen will, muss sich aber vorher bei der Stadtbücherei anmelden. Und in der Radio Erft App gibt's noch mehr Infos aus dem Rhein-Erft-Kreis.
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3: Nachher ist das Sommerkonzert vom St. Ursula-Gymnasium in Brühl und vielleicht würde Walking on Sunshine passen, Sarah.
4: Ja, das passt absolut. Den Sonnenschein, den bekommen wir heute oft. Das wird wieder ein schöner Tag. Gerade noch so einige dichte Wolken, die reißen über den Morgen aber weiter auf. Und dann haben wir oft Sonne, immer im Wechsel mit so ein paar Wolken. Die sind aber komplett harmlos. Auf Regen müssen wir uns heute nicht einstellen. Und dazu auch echt angenehme Temperaturen, so um die 26 Grad am Nachmittag. Heute früh angenehm kühl, 16 Grad bei euch in Frechen-Habelrath.
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4: 2 Staus sind uns gemeldet. Einmal auf der A4 nach Aachen, da zwischen dem Dreikolmer und dem Kreuz Köln Süd schon 4 Kilometer stockender Verkehr wegen der Baustelle. Da müsst ihr knapp 10 Minuten mehr einplanen. Und ihr steht auf der A555 nach Köln zwischen Rodenkirchen und dem Kreuz Köln Süd, da 1 Kilometer Stau.
3: Wer was entdeckt, zum Beispiel den ersten Blitzer für heute, 02236 88 89 90.
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3: Moin, die Minimäuse vom TuS Brauweiler. Die werden jetzt beim Anziehen rumzappeln. Habe ich am Wochenende gesehen. So niedlich. Ihr tanzt ja gerade den Gute-Laune-Song. Yeah.

0: Habt ihr laut gedreht oder ging gerade nicht, weil er noch unter der Dusche steht? Das, was man halt morgens so macht um 6.43 Uhr. Wie gut, dass wir dabei sind von Radio Erf. Danke euch dafür. Wenn wir irgendwo hingehen, wenn wir eingeladen sind, dann hoffen wir ja immer, dass es ein guter Abend wird. Was wir euch versprechen können, der 4. Oktober in Bergheim, er wird nicht nur ein guter Abend, ihr werdet euch wegschmeißen. Der wird mega witzig. Wir sind auch mit dem Comedy Camp wieder auf Tour. Und mit dabei ist Bastian Bielendorfer in Bergheim im Medio. Und auf den freuen wir uns ohne Ende.
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3: Also die Sprache meiner Frau, als sie nach Deutschland kam, sie spricht sehr gut Deutsch, aber sie hadert immer noch manchmal mit ein paar deutschen Begriffen und sie produziert Versprecher, die sind zum Wegschreien. Zum Beispiel hat sie mir letztens völlig überzeugend erzählt, ich bin immer so durcheinander, ich kann mich überhaupt nicht konzentrieren. Ich glaube, ich habe ADAC. Ich sage, Schatz, das wäre aber gut, dann wäre mir wenigstens abgeholt im Notfall. Oder sie hat mir völlig überzeugt erzählt, dass ihre Freunde, als sie Kolumbien verlassen hat, damals alle für sie eine große Abschiebungsparty gegeben haben. Ich habe gesagt, wenn das in deutscher politisch so weitergeht, kriegst du noch eine.
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Alex Swan, Fever Dream hier bei Radio Erft. Um 6.51 Uhr streicht schon mal einen Punkt von der To-Do-Liste. Kochen. Heute ist Bettburg. Schmeckt lecker essen auf dem Parkplatz vor der Tennishalle in Bettburg. Es wird ein guter Tag heute. Mit viel Sonne im Rhein-Erft-Kreis.

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3: Mit Malte Albrecht, guten Morgen. Vieles ist in Deutschland in den letzten Jahren nicht so richtig angepackt worden. Deshalb sind sich in der Bundesregierung auch alle einig, dass es große Reformen in vielen Bereichen braucht. Sei es bei der Rente, der Gesundheit, dem Arbeitsmarkt oder den Steuern. Über das Wie wird aber noch gestritten. Die Spitzen von Union und SPD kommen deshalb heute zu den möglicherweise entscheidenden Beratungen über ihr Reformpaket zusammen. Danny Hoppe aus dem News-Team. Wo droht denn vor allem Streit?
4: Bei einigen Punkten fangen wir mit der Reform der Einkommenssteuer an. Die Koalition will ja vor allem kleine und mittlere Einkommen entlasten. Das Problem ist aber die Gegenfinanzierung. Da gibt es unterschiedliche Ideen. Die SPD ist für einen höheren Spitzensteuersatz und eine höhere Erbschaftssteuer. Das lehnt die Union aber ab. Im Gespräch ist aber auch noch die Anhebung der Reichensteuer oder eine höhere Mehrwertsteuer. Gestritten wird auch noch über die Reformen beim Thema Arbeit, weg von einer täglichen zu einer wöchentlichen Höchstarbeitszeit. Arbeitsministerin Baas will da am liebsten gar nicht ran und am 8-Stunden-Tag festhalten, auch weil ihr die Gewerkschaften im Nacken sitzen.
3: In anderen Punkten dürfte es harmonischer ablaufen, wie etwa bei der Rente.
4: Ja, die Vorschläge der Rentenkommission sollen schnell umgesetzt werden, wie eine kapitalgedeckte Zusatzrente, die Koppelung des Rentenalters an die Lebenserwartung oder die Abschaffung des frühzeitigen Renteneintritts ohne Abschläge. Da sind sich Union und SPD eigentlich einig. Die Eckpunkte der Reform könnten noch vor der Sommerpause ins Kabinett gehen. Über die Gesundheitsreform und die geplanten Einschnitte bei den Ausgaben ist ja in den letzten Wochen und Monaten schon viel gestritten worden. Da ist man in der Koalition aber am weitesten und hofft noch vor der Sommerpause auf einen Beschluss im Bundestag.
3: Danke, Danny. Und jetzt weitere Nachrichten im Überblick. Mit dem neuen Monat treten auch viele Änderungen in Kraft. Zum Beispiel ist um Mitternacht der Tankrabatt ausgelaufen. Außerdem wird aus dem Bürgergeld die neue Grundsicherung. Erneuerbare Energien haben im ersten Halbjahr 58% des Stromverbrauchs in Deutschland gedeckt. Das war so viel wie noch nie in einem ersten Halbjahr. Das zeigen Hochrechnungen des Bundesverbands der Energie- und Wasserwirtschaft. Bei der Fußball-WM hat Co-Gastgeber Mexiko das Achtelfinale erreicht, nach einem 2:0 gegen Ecuador. Vorher waren schon Frankreich und Norwegen eine Runde weitergekommen. Deutschland soll zu einer KI-Nation werden. Dieses Ziel hat sich die Bundesregierung gesetzt. Deshalb soll jetzt eine Taskforce für künstliche Intelligenz gegründet werden. Das berichtet das Portal Politico. Bisher arbeiten verschiedene Ministerien an eigenen KI-Projekten. Das soll künftig gebündelt werden, heißt es. Unter anderem soll es darum gehen, wie Deutschland auf die rasanten Entwicklungen bei künstlicher Intelligenz reagieren kann. Experten gehen davon aus, dass KI in den nächsten Jahren große Auswirkungen auf die Wirtschaft haben wird.
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5: Mit Carina Füngerlings, guten Morgen. Die Wintergerste ist an Rhein und Erft dieses Jahr deutlich früher reif gewesen als sonst. Wie der Rheinische Landwirtschaftsverband mitgeteilt hat, läuft die Ernte seit vergangener Woche auf Hochtouren und ist fast abgeschlossen. Die Wintergerste ist demnach wegen der extrem heißen Temperaturen außergewöhnlich schnell gereift. Der Ertrag ist aber nicht herausragend, er liegt knapp 10% unter dem Vorjahreswert. Und mehr von Rhein und Erft gibt es gleich um 7.30 Uhr.
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6: Die Luft da draußen im Rhein-Erft-Kreis, die fühlt sich nicht mehr an wie so ein Saunaofen. Sarah Lenz ist da und ja, trotzdem ist es schön sonnig.
7: Ja, genau. Und gerade wird die Sonne noch so ein bisschen verdeckt von so ein paar Wolken. Wenn die sich aber verzogen haben, dann haben wir eben einen richtig angenehmen sonnigen Sommertag. Auf dem Mix mit so ein paar Wolken. Regen ist aber keiner angesagt, es bleibt trocken. Schauen wir auf die Temperaturen, gerade noch richtig angenehm bei 17 Grad bei euch in Elsdorf-Gruven. So 26 Grad sind am Nachmittag noch drin.
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7: Geht los mit Stau auf der A3 von Köln nach Oberhausen. Da zwischen Mülheim und dem Kreuz Leverkusen aktuell 2 Kilometer. Dann haben wir die A4 nach Aachen zwischen dem Kreuz Köln-Ost und dem Kreuz Köln-Süd. Wegen der Baustelle schon 5 Kilometer Stau, eine Viertelstunde locker obendrauf. Dann die A4 jetzt nach Köln zwischen dem Kreuz Köln-West und Eiffeltor 2 Kilometer stockend. Und ihr steht auch noch auf der A555 nach Köln. Da wie immer zwischen Godorf und dem Kreuz Köln-Süd 3 Kilometer Stau, 10 Minuten on top.
6: Ihr ruft an, wir gehen dran. 0236 88 89 90.
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6: Auch zum Brote schmieren gibt es eure Lieblingshits. Jetzt dieses Trommelwirbelding. Erkennt jeder sofort. Na, Keen, Waving Flag. WM 2010. Ganz spannend. Das Ding war eigentlich gar kein Fußballlied, sondern er hat über seine Kindheit in Somalia geschrieben, sogar über Krieg. Und trotzdem klingt das Ding nach einem fröhlichen Fußballsong.

0: was zum Mittrommeln und gleich Soft Cell mit Tainted Love bei Radio Erft, 7.11 Uhr. Hoffentlich habt ihr euch nicht voll erschrocken.
1: Und da vorne ist noch jemand, der braucht Hilfe.
0: Überall Blaulicht, Sirenen.
2: Ja, die Feuerwehr hat hier gerade schon mit der Evakuierung begonnen. Jetzt gerade ist noch eine weitere.
0: Einsatzkräfte gestern Abend am Bahnhof bei euch in Lippla. Und da geht ja der Puls, der geht auf 10.000. Weil alle denken, oh Gott, was ist da passiert am Bahnhof? Was ist da los? Nix. Also zum Glück ist nichts passiert. Aber die Feuerwehr in Erftstadt, die wollte wieder so einen großen Einsatz üben. Elena Stock war dabei. Wie fühlt sich denn so eine Übung für dich von der Feuerwehr an?
3: War natürlich sehr anstrengend. Dann ist man auch froh, dass es vorbei ist. Aber wie gesagt, das hat natürlich mega Spaß gemacht und man geht mit einem guten Gefühl heute Abend ins Bett.
0: So, aber wie Hölle anstrengend das eben auch ist, das seht ihr bei uns auf Insta, wie die Feuerwehr aus Erftstadt am Bahnhof in Lippla trainiert hat. Das machen die für uns, für den Notfall. Sometimes.

0: Ihr kennt doch Tinder. Tinder hat doch diesen einen Tipp: nicht nur aufs Aussehen achten. Was ist das denn für ein Quatsch? Radio Erft hört ihr mit Julia um 7.18 Uhr. Und wir tindern auch. Wir tindern für euch die Badeseen. Und zwar überall im Rheinland. Ne? Und heute sind wir im Rhein-Erft-Kreis unterwegs. Und das ist ja klar, ne? Aus Bettburg. Weiß ich gar nicht. Wart ihr schon mal am Otto-Meigler-See in Hürth? Lohnt sich.
1: 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Wo treffen wir uns?
2: Am Otto-Meigler-See in Hürth.
3: Was können wir da machen?
4: Mit Kindern kann man hier schön auf die Hüpfburgen gehen. Wir haben eine Stand-Up-Paddling-Verleihstation. Wir haben ganz neu dieses Jahr eine Wasserrutsche.
5: Ja, die ist richtig cool, die Rutsche. Man kann so mit den Knien und dann Saltos machen und alles.
6: Beachvolleyball, gut essen, gut trinken, schön feiern. Ne? Hier ist ja einmal im Monat die After-Work-Party. Mega.
1: Kann ich meine Kids mitbringen?
7: Ja, wir wollen so ein bisschen auf dem See schwimmen und so. Am See finde ich am coolsten diese Rutsche da hinten. Die ist sehr cool.
8: Ich finde auch noch hier schön, dass es hier einen Spielplatz für kleine Kinder gibt. Dass man hier auch was zu essen kaufen kann, falls man Hunger hat.
3: Können wir da chillen?
4: Der Beachclub hat Style, ja. Da läuft schöne Ibiza-Hausmusik. Wir haben leckere Weine, leckere Cocktails. Und das ist ein bisschen was für das Szenepublikum. Und wenn man sich einfach mal einen schönen, entspannten Tag am See machen möchte mit Himmelbetten oder Komfort liegen.
1: Ist es ein Match?
6: Auf jeden Fall ein Match.
9: Ja, ein bisschen wie Urlaub. Ne? Ist halt ein toller Strand, tolles Wasser. Was will man mehr?
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0: 7:30 Uhr.
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2: Mit Carina Füngerlings, guten Morgen. Wer den Kölner Dom besichtigen will, muss ab heute 12 Euro zahlen, Schatzkammer und Turm nicht eingerechnet. Damit sollen gestiegene Kosten etwa für den Schutz des Denkmals gedeckt werden. Wer nur beten will, kommt weiterhin kostenlos über den Nordeingang in einen kleinen Teilbereich des Doms. Am Westeingang muss man zahlen. Kinder unter 13 Jahren bleiben aber frei und ein paar Tage im Jahr soll...
0: Gesundheit.
2: Also ein paar Tage im Jahr soll der Dom für alle kostenlos sein, zum Beispiel rund um das Fest der Heiligen Drei Könige am 6. Januar. Ein brennender Regionalzug voll mit dichtem Rauch und drin noch 18 Menschen, verletzt und teilweise bewusstlos. Sie zu retten und das Feuer zu löschen, hat gestern Abend die Feuerwehr in Erftstadt am Bahnhof geübt. Erst vor Ort erfuhren die 45 Feuerwehrleute und 15 Rettungskräfte, dass es sich nicht um einen echten Ernstfall handelt. Der Leiter der Feuerwehr Erftstadt war danach zufrieden. Es habe gut geklappt. Im Nachgang wird jetzt noch geschaut, welche Details man noch verbessern könnte. Im Rheinland läuft die Ernte der Wintergerste auf Hochtouren. Und das deutlich früher als sonst. Denn durch die Hitzewelle mit Temperaturen von bis zu 40 Grad seien die Pflanzen schneller gereift, heißt es vom Rheinischen Landwirtschaftsverband. Seit der vergangenen Woche sind die Mähdrescher auf den Feldern. Die Ernte ist inzwischen fast abgeschlossen. Die Erträge liegen bei durchschnittlich 9 bis 10 Tonnen je Hektar und damit knapp 10% unter dem Vorjahresergebnis. Wirtschaftlich bleibe die Lage angespannt, heißt es, vor allem weil die Gerstenachfrage in Deutschland sinke. Und jetzt weitere Meldungen im Überblick. Zum Sommerbeginn sind die Weltmeere an der Oberfläche noch nie so warm gewesen wie in diesem Jahr. Das zeigen Messungen des EU-Klimaprogramms Copernicus. Grund sind demnach die ungewöhnlich hohen Temperaturen überall und das natürliche Klimaphänomen El Niño. Wer mit der KVB-Linie 16 nach Bonn fahren will, muss sich ab heute auf Einschränkungen einstellen. Wegen Bauarbeiten fahren die Bahnen 2 Wochen nur bis Heusallee und Ersatzbusse übernehmen. Die Stadt Kerpen will wissen, wie viel Miete die Menschen in der Stadt zahlen. Alle Bürgerinnen und Bürger sind eingeladen, sich an der anonymisierten Umfrage zu beteiligen, egal ob als Mieter oder Vermieter. 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
3: Heute Abend ist der Radtreff für Frauen vom Café F bei euch im Poolheim. Zum Glück ist es zum Fahrradfahren nicht so schwül, Sarah.
4: Ja, absolut zum Glück. Es ist echt eine angenehme Luft heute da draußen und auch nicht zu heiß. So 26 Grad in der Spitze und gerade auch noch perfekt zum einmal richtig durchlüften bei so 17 Grad, zum Beispiel bei euch in Brühl-Bardorf. Dazu heute oft Sonne im Mix mit so ein paar harmlosen Wolken. Den ganzen Tag aber trocken. Wir müssen uns nicht auf neuen Regen einstellen.
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4: Geht los mit Stau auf der A1 nach Köln zwischen dem Kreuz Bliesheim und Erftstadt, da 1 Kilometer Stau und dann auch nochmal im weiteren Verlauf zwischen Löwenich und dem Kreuz Köln-Nord 3 Kilometer stockender Verkehr obendrauf. Dann haben wir die A3 nach Oberhausen, da zwischen Mülheim und dem Kreuz Leverkusen aktuell 4 Kilometer stockend, 10 Minuten obendrauf. Die A3 jetzt nach Frankfurt zwischen Delbrück und dem Kreuz Köln-Ost 1 Kilometer Stau. Außerdem steht hier auf der A4 nach Aachen, da zwischen dem Kreuz Köln-Ost und dem Kreuz Köln-Süd 5 Kilometer Stau, immer noch mindestens eine Viertelstunde obendrauf. Dann die Gegenrichtung A4 nach Köln zwischen dem Kreuz Köln-West und Eiffeltor 3 Kilometer stockend und auch noch Stau auf der A555 nach Köln zwischen Godorf und dem Kreuz Köln-Süd 3 Kilometer, 10 Minuten on top.
3: 02236 88 89 90, kommt gut durch.
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3: Guten Morgen. Rumbummeln morgens. Das macht viele total wahnsinnig. Ne? Da ist es hektisch um dich rum und dann kommen die Kinder nicht in die Gänge und ihr ahnt, es kommen alle zu spät. Aber heute Abend, da ist Rumbummeln super in der Frechner Innenstadt bis 20 Uhr. Das ist Late-Night-Bummeln. Es gibt den Schlemmermarkt in der Innenstadt. Und das wird bestimmt ein guter Abend bei so viel Sonne im Rhein.

0: Ach ja, Menschen sind komisch, oder?
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0: Um 7.42 Uhr. Wir haben euch heute Morgen schon von einem Mann erzählt, der hat Kindergeburtstag gefeiert. Der hat so Giveaways in Tüten gepackt, hier so Seifenblasen und so ein Kram. Und dazu hat er die Rechnung für die Eltern gelegt mit 1,83 €. Und da sind ein paar eskaliert und haben gesagt, aber bist du bescheuert? Wie geizig bist du? Wie kleinlich? Sarah, du kennst sowas auch?
2: Ja, ich glaube, jeder hat diese eine Person, die so ein bisschen knauserig ist. Bei mir war es in der Schulzeit, da hatten noch nicht alle ein Auto, so mit 18 ungefähr. Und da hat man Sprit natürlich immer geteilt, weil immer die gleichen Leute gefahren sind. Einer war dabei, der hat dann auf den Sprit die Kosten dafür noch den Verschleiß vom Auto berechnet. Den sollte man mitzahlen. Und da haben meine Eltern gesagt, nee, dann fahren wir dich lieber selber.
0: Hatten wir so ähnlich auch beim Abi. Da haben wir immer Kuchen verkauft, um Geld für den Abi beizukriegen. Und da war aber auch ganz klar, das läppert sich natürlich irgendwann. Und dann ziehen wir halt, wer das möchte, die Kosten ab und machen keine Kuchenspende. Dann haben wir auch eine Auflistung von einem Mädel bekommen. Die hat den Strom mit einberechnet, was es kostet, wenn du so einen Kuchen backst. Und nur mal so, kleiner Spoiler, es ist nicht billig.
2: Wahnsinn.
0: Kennt ihr auch so Leute, so Pfennig- oder Centfuchse, müssen wir ja heute sagen, die alles abrechnen? Erzählt 0226 88 89 90.

locker und lässig wie euer T-Shirt um 7.50 Uhr. Gleich Butterfly Crazy Town bei Radio Erft. Warum immer motzen oder meckern? Das geht doch auch stilvoll. Hab ich eben auf Insta gesehen. Ein Song von Marc-Leon Grosch, der war mal bei DSDS. Und wie höflich der sich beschwert.

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1: Mit Ralf Bosse. Mexiko, Frankreich und Norwegen stehen im Achtelfinale der Fußball-WM. Die Franzosen wurden ihrer Favoritenrolle gerecht. Sie besiegten Schweden souverän mit 3:0. Matchwinner war Kylian Mbappé mit 2 Treffern. Spannender die Partie Norwegen gegen Elfenbeinküste. Erling Haaland erzielte kurz vor Schluss den 2:1 Siegtreffer. Co-Gastgeber Mexiko gewann souverän mit 2:0 gegen Ecuador und hat ebenfalls die nächste Runde erreicht. Der Anstoß verzögerte sich wegen Unwetters um eine Stunde.
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2: Mit Malte Albrecht, guten Morgen. Die jüngste Hitzewelle hat vielen von uns zu schaffen gemacht. Gleich mehrere Temperaturrekorde wurden im Juni gebrochen. Nicht nur bei uns, sondern auch in anderen Teilen Europas. Und auch die Weltmeere haben sich weiter erhitzt. Das hat das EU-Klimaprogramm Copernicus mitgeteilt. Danny Hoppe aus dem News-Team. Mit 21 Grad an der Oberfläche waren die Ozeane im Juni so warm wie noch nie zu dieser Jahreszeit.
3: Ja, und die Experten gehen davon aus, dass die hohen Temperaturen in den Meeren wohl anhalten oder sogar noch steigen werden, weil gerade die Klimaerwärmung und das Klimaphänomen El Niño zusammenkommen. Das ereignet sich alle 2 bis 7 Jahre. Dabei schwächen sich die Passatwinde ab, wodurch warmes Oberflächenwasser nicht mehr nach Asien gedrückt wird, sondern sich vor der südamerikanischen Küste staut. Und das wiederum führt weltweit zu extremen Wetterveränderungen wie Dürren und Überschwemmungen. Mit Folgen vor allem auf der Südhalbkugel. Für Europa halten sich die direkten Folgen dagegen in Grenzen. Aber Copernicus sagt ganz klar, die aktuellen Bedingungen könnten den Beginn einer neuen Phase einläuten.
2: Ja, denn das EU-Klimaprogramm warnt, die Erwärmung der Ozeane hat große Auswirkungen.
3: Auf jeden Fall, denn die Ozeane sind extrem wichtig für das Weltklima. Sie sind quasi so eine Art Puffer, weil sie einen Großteil der zusätzlichen Wärme durch die menschengemachte Erderwärmung aufnehmen. Und wenn die Weltmeere warm sind, hält das auch die Atmosphäre länger warm. Das sorgt dafür, dass sich mehr Energie ansammelt und dadurch steigt das Risiko für extreme Stürme, Niederschläge und Überschwemmungen. Gleichzeitig führen hohe Meerestemperaturen aber auch dazu, dass Korallen ausbleichen und der Meeresspiegel weiter ansteigt.
2: Danny, danke für die Infos. Und das sind weitere Schlagzeilen an diesem Mittwochmorgen. Um Mitternacht ist der Tankrabatt von 17 Cent pro Liter ausgelaufen. Die Bundesregierung wollte damit den Anstieg der Spritpreise nach Beginn des Iran-Kriegs abfedern. Laut ADAC sind die Preise schon gestern um mehr als 20 Cent pro Liter gestiegen, obwohl der Ölpreis tendenziell runtergeht. Die Spitzen von Union und SPD kommen heute zu den möglicherweise entscheidenden Beratungen über ihr Reformpaket zusammen. Dabei geht es unter anderem um Steuerentlastungen für kleine und mittlere Einkommen, Arbeitsmarktreformen sowie Rente, Gesundheit und Pflege. Vor 6 Tagen haben 2 starke Erdbeben schwere Schäden in Venezuela angerichtet. Und noch immer gibt es für die Einsatzkräfte kleine Hoffnungsschimmer. In Caracas ist jetzt ein 3-Jähriger aus den Trümmern gerettet worden. Der Junge wurde in ein Krankenhaus gebracht. Rettungsteams aus aller Welt sind weiterhin im Einsatz. Bisher gibt es mehr als 1.900 Tote. Zehntausende Menschen werden noch vermisst. Durch die Erdstöße könnten fast 60.000 Gebäude beschädigt oder zerstört worden sein, zeigen Satellitenaufnahmen. Und das waren die Nachrichten mit Malte Albrecht.
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4: Die Sonne, ne, die scheint schon schön. Und passend dazu feiern die 10er der Gesamtschule in Poolheide ihren Abschluss. Herzlichen Glückwunsch euch. Zum Glück ist es für den Anzug auch nicht so heiß, Sarah.
5: Nee, das geht heute zum Glück wirklich. Gerade echt auch noch angenehm, so bis mit 19 Grad bei euch in Wesseling-Berzdorf. Und dann werden es so 26 Grad am Nachmittag in der Spitze. Also könnt ihr halbwegs gut aushalten heute. Dazu echt ein schöner Tag. Wir haben oft Sonne im Mix mit so ein paar leichten Wolken. Dazu trocken. Also ein perfekter Tag für den Abschluss.
4: Sonst wedeln alle wieder mit den Fächern, ja. Habe ich am Wochenende gesehen, am Erft-Gymnasium in Bergheim. Da war es ja so schlimm heiß. Mhm. Und das Einzige, was sich bewegte, waren diese Fächer und diese kleinen Mini-Ventilatoren. Ja. Das war eigentlich ganz witzig.
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5: Wir starten mit 2 Warnmeldungen. Einmal Vorsicht bitte auf der A1 nach Euskirchen. Zwischen dem Kreuz Köln-Nord und Bocklemünd, da haben wir eine Ölspur. Also da bitte besonders aufpassen. Und dann noch Vorsicht auf der A4 nach Aachen. Zwischen Poll und dem Kreuz Köln-Süd, da gibt es eine ungesicherte Unfallstelle. Stelle direkt in der Baustelle. Außerdem Stau auf der A1 nach Köln zwischen Frechen und dem Kreuz Köln-Nord. Insgesamt 6 Kilometer stocken, 10 Minuten plus für die gesamte Strecke. Dann die A1 nach Euskirchen zwischen dem Kreuz Leverkusen und dem Kreuz Köln-Nord, da 2 Kilometer Stau. Dann haben wir die A3 Köln nach Oberhausen zwischen Mülheim und dem Kreuz Leverkusen, 4 Kilometer stockend, auch da 10 Minuten plus. Dann die A4 nach Köln zwischen Merzenich und Elsdorf, da 5 Kilometer, eine Viertelstunde obendrauf. Und dann nochmal im weiteren Verlauf auf der A4 nach Köln zwischen dem Kreuz Köln-West und Eiffeltor nochmal 3 Kilometer stockend. Dann die Gegenrichtung A4 nach Aachen zwischen dem Kreuz Köln-Ost und dem Kreuz Köln-Süd, 5 Kilometer Stau, mittlerweile über 20 Minuten obendrauf. Dann haben wir die A57 nach Köln zwischen Dormagen und dem Kreuz Köln-Nord, 6 Kilometer stockend. Auf der A59 nach Köln steht ihr zwischen dem Dreieck St. Augustin-West und dem Dreieck Ports, da aktuell 5 Kilometer, auch eine Viertelstunde on top. Dann haben wir die A59 nach Bonn zwischen Rath und Köln waren 2 Kilometer Stau. Auf der A61 nach Mönchengladbach zwischen Zwistal und Erftstadt, da 2 Kilometer stockend. Und auf der A555 nach Köln zwischen Godorf und dem Kreuz Köln-Süd immer noch 3 Kilometer Stau und 10 Minuten obendrauf für euch. Außerdem hat Thorsten aus Reithüchelhofen uns noch einen Blitzer gemeldet. Der steht zwischen Bergheim-Oberaußen und Quadrat, da wird in beide Richtungen geblitzt. Danke dir für die Info.
4: Und bevor wir euch Lost Frequencies spielen mit Head Down, kommt hier noch eine flotte Nummer 02236 88 89 90. Kommt gut an. 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

0: Auch im Bus 711 von Hürth-Mitte nach Berrenrath hört ihr über die App Radio Erft um 8.12 Uhr mit Julia. Moin, moin. 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
1: So, und die Tür geht zu. Dann legen wir mal einen Gang an, dann drückst du mit auf D. Und immer schön Spiegel gucken. Immer ja. Spiegel links, Spiegel rechts. Damit wir nirgendwo drankommen.
2: Das wäre mir auch recht.
1: Mir auch. So, ganz ruhig, wenn du willst, noch eine Runde fahren.
2: Ja, auf jeden Fall will ich. Du guckst ein bisschen kritisch, du hast Angst, wenn ich um die Kurve fahre, ne?
1: Och, nö, überhaupt nicht.
2: Ich schon.
1: Du kannst ja mal anhalten, du kannst jetzt mal spielen, als wenn wir an der Haltestelle sind.
2: Ja.
1: Der hältst jetzt mal an und dann machst du jetzt mal die Türen auf. So.
0: So, bitte alle einsteigen, was Christian Meissner kann. Kennt ihr auch. 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Das ist auf der Max-Planck-Straße in Hürth.

eure Frage des Tages um 8.19 Uhr bei Radio Haftes. Ja, ist Geiz geil? Wer bei euch ist ein bisschen knauserig? Ein Mann hat doch 1,83 Euro von Eltern gewollt für so kleine Giveaway-Tüten beim Kindergeburtstag. Maike aus Brühl schreibt gerade, ihre Freundin teilt immer das Essen und der mehr isst, muss auch mehr bezahlen. Auch krass,

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1: Um 8.30 Uhr mit Carina Füngerlings. Guten Morgen. Ab heute kostet es 12 Euro, den Kölner Dom zu besichtigen. Damit sollen die gestiegenen Kosten etwa für den Schutz des Denkmals gedeckt werden. Der Preis gilt an den meisten Tagen und für die meisten Leute. Es gibt aber auch Ausnahmen. Kinder unter 13 Jahren etwa zahlen generell nichts. Außerdem soll das Weltkulturerbe laut Domkapitel jährlich an einigen wichtigen Kirchentagen kostenfrei für alle sein. Und Gottesdienstbesucher, Betende und Mitglieder des Zentral-Dombau-Vereins kommen immer umsonst über den Nordeingang rein. Die Feuerwehr in Erftstadt hat gestern am Bahnhof einen Großeinsatz geübt. 18 Personen mussten aus einem verrauchten Zug gerettet werden. Insgesamt waren 45 Feuerwehrleute und 15 Rettungskräfte an dem Szenario beteiligt. Sie wussten vorher von nichts. Für Thomas Hammer, den Leiter der Feuerwehr in Erftstadt, ist die Übung grundsätzlich gut verlaufen. Jetzt gehe es an die Details.
2: Wir werden jetzt an die Übungsauswertung herangehen, sodass wir gucken, wo gab es denn jetzt noch Probleme, wo gibt es jetzt Verbesserungspotenzial. Gucken uns Schwachstellen an, um die dann herauszufiltern. Und dann schauen wir, wo wir dann noch nachschärfen müssen und gucken, was für uns ein Übungserfolg war.
1: Solche Übungen führt die Feuerwehr in Erftstadt 1 bis 2 Mal pro Jahr durch. Ein kleines Video von dem aktuellen Großeinsatz gibt es auch auf dem Radio Erft Instagram-Account. Die Wintergerste ist an Rhein und Erft dieses Jahr deutlich früher reif gewesen als sonst. Wie der Rheinische Landwirtschaftsverband mitgeteilt hat, läuft die Ernte seit vergangener Woche auf Hochtouren und ist fast abgeschlossen. Die Wintergerste ist demnach wegen der extrem heißen Temperaturen außergewöhnlich schnell gereift. Der Ertrag ist aber nicht herausragend. Er liegt knapp 10% unter dem Vorjahreswert. Und jetzt weitere Meldungen in der Zusammenfassung. Die Spitzen von Union und SPD kommen heute zu den möglicherweise entscheidenden Beratungen über ihr Reformpaket zusammen. Es geht unter anderem um Steuerentlastungen, kleiner und mittlere Einkommen, Arbeitsmarktreformen, Rente, Gesundheit und Pflege. Ob sich die Politiker schon heute tagsüber oder in der Nacht einigen können, ist offen. In Köln-Rodenkirchen ist eine Weltkriegsbombe am Abend erfolgreich entschärft worden. Gegen 20 Uhr durften rund 700 Anwohner wieder in ihre Wohnungen. Für Kinder und Jugendliche ab 10 gibt es in der Stadtbücherei Frechen demnächst einen kostenlosen Workshop für besondere Mal- und Basteltechniken. Wer zu der Aktion am 11. Juli kommen will, muss sich aber vorher bei der Stadtbücherei anmelden. Und mehr neue Nachrichten stehen auch auf radioerft.de.
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3: So lässt sich's gerade perfekt aushalten. Es wird trotzdem noch ein bisschen wärmer, Sarah.
4: Ja, auf diese 19 Grad, die wir gerade zum Beispiel bei euch in Erftstadt-Gümnich haben, da kommen noch ein paar Grad obendrauf, so sommerliche 26 am Nachmittag. Generell dazu ein schöner Tag, die Sonne im Mix mit so ein paar Wolken, die sind aber komplett harmlos, kein Regen angesagt für heute.
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4: Wir haben eine neue Warnmeldung. Fahrt bitte vorsichtig auf der A4 nach Köln zwischen Poll und dem Kreuz Gremberg. Da steht ein kaputtes Fahrzeug. Außerdem einige Staus gemeldet. Geht los mit der A1 nach Köln zwischen Gleuel und dem Kreuz Köln Nord. Insgesamt 7 Kilometer stockend. Eine Viertelstunde on top für die gesamte Strecke. Dann die A1 nach Euskirchen zwischen dem Kreuz Leverkusen und dem Kreuz Köln Nord. Da 2 Kilometer Stau. Die A3 Köln nach Oberhausen zwischen Delbrück und dem Kreuz Leverkusen. Da 5 Kilometer stockend. 10 Minuten plus. Auf der A4 nach Köln zwischen Merzenich und Elsdorf 4 Kilometer Stau, 10 Minuten obendrauf und dann nochmal im weiteren Verlauf zwischen dem Kreuz Köln-West und Eiffeltor da 4 Kilometer stockender Verkehr. Dann die Gegenrichtung A4 nach Aachen zwischen dem Kreuz Köln-Ost und Kreuz Köln-Süd 5 Kilometer Stau, immer noch mindestens 20 Minuten on top. Die A57 nach Köln zwischen Dormagen und dem Kreuz Köln-Nord 6 Kilometer stockend. Auf der A59 nach Köln steht jetzt zwischen Troisdorf und dem Flughafen da 3 Kilometer im Stau, 10 Minuten plus. In der Gegenrichtung 59 nach Bonn, zwischen Rath und Warn 2 Kilometer Stau. Dann noch die A61 nach Mönchengladbach, da zwischen Swisttal und Erftstadt 2 Kilometer. Und auf der A555 nach Köln, zwischen Godorf und dem Kreuz Köln Süd, weiter 3 Kilometer Stau, 10 Minuten plus. Außerdem hat Thorsten aus Bergheim-Reit-Hüchelhofen uns noch einen Blitzer durchgegeben. Da wird geblitzt und zwar zwischen Oberaußen und Quadrat in beiden Fahrtrichtungen.
3: Habt ihr auch einen Blitzer? 02368 88 89 90. Danke.
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3: Moin. Mit euren Lieblingshits geht alles viel leichter. Jetzt James Hype mit More Than Friends. dann könnt ihr nochmal schnell ein bisschen Wäsche machen, Bad putzen, alles, was wir vor der Arbeit noch erledigen. Die Erfahrung zeigt ja leider, es gibt diese Feen nicht, die während wir weg sind mal eben für uns durchwischen. Das ist ein Gerücht.

0: zu Austin von Dasha. Gibt es hier eine Flugshow vom Rheinforum in Wesseling? Keine Ahnung, was da genau rumfliegt mit Vögeln, kenne ich mich nicht so aus.
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2: Wieso gibt's eigentlich keine Promillegrenze auf dem Pferd? Freunde, alles in Deutschland ist geregelt, gerade in Bezug auf Alkohol im Straßenverkehr. Klare Null-Toleranz-Politik. Also bei Fahranfängern. Sonst gibt's schon eine Toleranz. Alles unter 0,3 ist okay, ab 0,5 bis 1,09 ohne Fahrauffälligkeiten ist keine Straftat, sondern eine Ordnungswidrigkeit. Ach, keine Ahnung, ich blick doch nicht durch. Am besten einfach gar nichts trinken, fertig. Ne? Beim Fahrrad ist ja auch krass. Maximal 1,6 Promille auf dem Fahrrad ist erwünscht. Ich meine erlaubt, also ich meine toleriert. Komischerweise gilt das übrigens auch für Einräder. Müsste bei einem Einrad nicht nur die Hälfte erlaubt sein. Wenn du beim Saufen mobil bleiben willst, dann ist das Pferd dein Go-To-Fortbewegungsmittel. Klar, ich weiß nicht, ob du vorm Bootshaus in Köln eine Möglichkeit hast, den Gaul anzubinden.

Dich einfach mal um nichts kümmern, andere machen lassen. Auch gut. 8:48 bei Radio RF bekommt ihr immer auch gute Tipps für den Tag. In Kastner gibt es ja was Neues. Bedburg schmeckt. Das ist auch so ein Street-Food-Markt und total toll einfach. Ne? Bei dem Wetter zusammen vielleicht so ein Aperölchen trinken, andere kochen für euch, mit den Nachbarn nochmal plaudern und vor allen Dingen, ne, wenn andere kochen, habt ihr anschließend auch keine dreckige Küche. Das finde ich ist ein absolut super gutes Konzept. Was sonst noch los ist.

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1: Mit Malte Albrecht, guten Morgen. Immer mehr von uns bestellen Kleidung, Spielzeug oder andere Sachen online. Immer häufiger auch bei Billiganbietern wie Temu oder Shein. Das wird ab jetzt teurer, denn ab heute gilt in der EU ein neuer Zoll auf Päckchen aus Ländern außerhalb der Europäischen Union. Danny Hopper aus dem News-Team, pro Warenbestellung werden dann mindestens 3 Euro fällig.
2: Genau, bisher war es so, dass Lieferungen mit einem Wert von unter 150 Euro davon ausgenommen waren. Die EU will jetzt aber die Paketflut vor allem aus Asien eindämmen. Im vergangenen Jahr waren es fast 6 Milliarden Pakete im Wert von je unter 150 Euro, die in der EU ankamen. Das sind 16 Milliarden. Pakete pro Tag. Auf die wurde kein Zoll erhoben und das soll jetzt anders ablaufen. Pro Warengruppe kommen jetzt pauschal 3 Euro drauf. Das heißt, wenn du jetzt zum Beispiel in einem Paket 3 Shirts bei Temu für 30 Euro bestellst, kommen da 3 Euro drauf. Kommt dann noch ein Kinderspielzeug dazu oder sei es auch nur eine Haarklammer, kommen dann nochmal 3 Euro Zoll drauf. Insgesamt also 6 Euro. Also jede Warengruppe wird extra berechnet. Die EU-Kommission sagt zwar, dass die Verkäufer oder Importeure für die Anmeldung und auch die Zahlung verantwortlich sind, dass sie die Zollpauschale aber an die Verbraucher weiterreichen könnten. Und Verbraucherschützer haben auch schon festgestellt, dass genau das passiert, nämlich dass die Preise auf Online-Plattformen entsprechend gestiegen sind.
1: Danke, Danny. Und jetzt weitere Meldungen in Kurzform. Bei einem Brand in einem Wohnhaus für Senioren und Menschen mit Behinderung in Monschau sind in der Nacht 3 Menschen ums Leben gekommen. Ob es auch Verletzte gibt, ist noch unklar. Etwa 2 Dutzend weitere Menschen werden derzeit untersucht. Die Brandursache ist noch nicht raus. Mit dem neuen Monat tritt heute eine ganze Reihe von neuen Gesetzen und Regelungen in Kraft. Zum Beispiel ist der Tankrabatt ausgelaufen. Außerdem ersetzt die Grundsicherung das bisherige Bürgergeld, was strengere Regeln mit sich bringt. Die erneuerbaren Energien in Deutschland haben im ersten Halbjahr 58% des Stromverbrauchs abgedeckt. Das ist ein neuer Rekord, sagt der Bundesverband der Energie- und Wasserwirtschaft. Besonders viel Strom wurde durch Wind gewonnen, aber auch Solarenergie legte zu. Der Kommentar von Bundeskanzler Merz zum WM-Aus hatte gestern für viel Spott, Häme und Verwunderung gesorgt. Der Grund dafür war offenbar ein Abstimmungsfehler. Das wurde so am Abend zumindest aus Regierungskreisen mitgeteilt. Das Ganze sei leider sehr ärgerlich, heißt es. Nach der 3:4 Blamage der DFB-11 gegen Außenseiter Paraguay schrieb Merz bei X unter anderem, auch wenn das Ausscheiden schmerzt, was für ein Spiel, mit eurem Einsatz und Teamgeist bei dieser WM habt ihr unser Land begeistert. Die FDP-Politikerin Strack-Zimmermann schrieb daraufhin, sie wisse gar nicht, was schlimmer gewesen sei, das Spiel oder diese Analyse. Und das waren die Nachrichten mit Malte Albrecht.
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3: Naja, soll es ja schon mal geben, dass jemand Pressemitteilungen halt vorbereitet, nicht wahr? Wir gucken mal nach draußen. Das ist echt total schön, weil die 10er der Gesamtschule Hürth, die machen jetzt einen Ausflug. Und Sarah, mit Regen brauchen die gar nicht im Gepäck zu rechnen.
4: Nee, gar nicht heute. Wir haben heute einen schönen trockenen Tag vor uns. Oft blauer Himmel und Sonne. Hier und da schieben sich da ein paar Wolken davor, aber die sind eben komplett harmlos. Dazu auch angenehm warm, 26 Grad am Nachmittag. Mittlerweile sind wir bei euch in Bedburg-Lipp bei 19 Grad.
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4: Einiges los. Wir starten mit der A1 nach Köln. Da zwischen dem Kreuz Bliesheim und dem Dreieck Erftal aktuell 5 Kilometer Stau, 25 Minuten obendrauf. Und dann im weiteren Verlauf zwischen Löwenich und dem Kreuz Leverkusen West nochmal 8 Kilometer. Insgesamt stockenden Verkehr eine Viertelstunde da nochmal obendrauf. Dann die Gegenrichtung A1 nach Euskirchen zwischen Hürth und dem Kreuz Bliesheim 3 Kilometer stockend. Die A3 Köln nach Oberhausen zwischen Delbrück und dem Kreuz Leverkusen 6 Kilometer stockend, knapp eine Viertelstunde obendrauf. Dann haben wir die A4 nach Köln zwischen Merzenich und Elsdorf 3 Kilometer stockend und weiter zwischen dem Kreuz Köln-West und Eiffelton nochmal 4 Kilometer stockender Verkehr. Dann die Gegenrichtung A4 nach Aachen, da zwischen dem Kreuz Köln-Ost und Kreuz Köln-Süd weiter 6 Kilometer Stau, locker 20 Minuten obendrauf. Dann haben wir die A59 nach Köln zwischen Spich und dem Flughafen noch 2 Kilometer Stau, 10 Minuten plus. Die A61 nach Mönchengladbach zwischen Weilerswist und dem Kreuz Bliesheim, da mittlerweile 4 Kilometer Stau. Auch da müsst ihr ungefähr 20 Minuten mehr einplanen. Und noch 10 Minuten plus auf der A555 nach Köln zwischen Godorf und dem Kreuz Köln Süd noch 3 Kilometer Stau. Ein Blitzer habt ihr uns auch schon gemeldet. Der kommt von Thorsten aus Reit-Hüchelhofen. Der sagt, es wird zwischen Bergheim-Oberaußen und Quadrat in beiden Richtungen geblitzt. Danke dir für die Info.
3: Wer draußen was entdeckt, meldet sich. 02236 88 89 90. Kommt gut an.
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3: Schön. schönen Mittwoch. Wir spielen euch jetzt Alex Vaughn mit Ordinary. Das ist so verträumt, ne? Sich geborgen fühlen, so ein bisschen wie wenn mein Pumba auf meinem Schoß liegt, rumschnurrt. Das ist so heimelig alles.

0: Das ist die Message von Elton John. I'm still standing. Und dazu klingt das Ding noch so fröhlich. Spielen wir euch gleich. 9.17 Uhr. Hier ist Radio Erft und hoffentlich habt ihr euch nicht voll erschrocken.
1: Da vorne ist noch jemand, der braucht Hilfe.
2: Ja, die Feuerwehr hat hier gerade schon mit der Evakuierung begonnen. Jetzt gerade ist noch eine weibliche Person hier.
0: Überall Blaulicht, Sirenen, Einsatzkräfte, alles ist wuselig, geht wild durcheinander. Gestern Abend am Bahnhof in Lippla, da geht der Puls auf 1000. Weil alle denken, oh Gott, wie schrecklich, was ist hier passiert? Zum Glück nix. Aber die Feuerwehr in Erftstadt, die hat einfach so einen großen Einsatz mal wieder geübt.
3: War natürlich sehr anstrengend. Dann ist man auch froh, dass es vorbei ist. Aber wie gesagt, es hat natürlich mega Spaß gemacht. Und man geht mit einem guten Gefühl heute Abend ins Bett.
0: Das ist Elena Stock von der Feuerwehr in Erftstadt. Und es ist einfach mega gut, dass wir uns auf euch verlassen können. Dass wir wissen, ihr seid da so geübt und so trainiert. Es kommen kann, was will. Ihr meistert das mit uns zusammen.

0: Lass uns steh auf, Männchen. Der Elton John, I'm still standing, bei Radio Elf, 9.21 Uhr. Und Tinder hat ja diesen einen Tipp. Nicht nur aufs Aussehen achten. Was für ein Quatsch. Worauf guckt ihr denn? Wir gucken gerade, welcher Badesee hier in unserer Region, in ganz NRW, ein Match ist, wo wir mal hinfahren sollten. Und mal ehrlich, natürlich, ich war schon ganz oft am Otto-Meigler See, ist ein Katzensprung von Wesseling aus. Aber ihr in Bettburg, wart ihr schon mal da? Lohnt sich.
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2: Das große Badesee-Tindern.
1: Wo treffen wir uns?
3: Am Otto-Meigler See in Hürth.
4: Was können wir da machen?
5: Mit Kindern kann man hier schön auf die Hüpfburgen gehen. Wir haben eine Stand-Up-Paddling-Verleihstation. Wir haben ganz neu dieses Jahr eine Wasserrutsche.
6: Ja, die ist richtig cool, die Rutsche. Man kann so mit den Knien und dann Saltos machen und alles.
7: Beachvolleyball, gut essen, gut trinken, schön feiern. Ne? Hier ist ja einmal im Monat die After-Work-Party. Mega.
1: Kann ich meine Kids mitbringen?
6: Ja, wir wollen so ein bisschen auf dem See schwimmen und so. Am See finde ich am coolsten diese Rutsche da hinten. Die ist sehr cool. Ich finde auch noch hier schön, dass es hier einen Spielplatz für kleine Kinder gibt. Dass man hier auch was zu essen kaufen kann, falls man Hunger hat.
4: Können wir da chillen?
5: Der Beachclub hat Style, ja. Da läuft schöne Ibiza-Hausmusik. Wir haben leckere Weine, leckere Cocktails. Und das ist ein bisschen was für das Szenepublikum. Und wenn man sich einfach mal einen schönen, entspannten Tag am See machen möchte mit Himmelbetten oder Komfort liegen.
1: Ist es ein Match?
7: Auf jeden Fall ein Match.
8: Ja, ein bisschen wie Urlaub. Ne? Ist halt ein toller Strand, tolles Wasser. Was will man mehr?
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1: Um 9.30 Uhr mit Carina Füngerlings. Guten Morgen. Das Landgericht Köln hat einen Wesselinger wegen Geiselnahme und gefährlicher Körperverletzung zu knapp 9,5 Jahren Gefängnis verurteilt. Er hatte einen Mann mit vorgehaltener Pistole gezwungen, eine scharfe 9mm Patrone zu schlucken. Christina Power mit der ganzen Geschichte.
2: Nach Überzeugung des Gerichts lockte der 37-Jährige zusammen mit anderen einen damals 32-Jährigen in ein Hotelzimmer in Istanbul. Dort schlugen sie ihn hinterrücks nieder, fesselten ihn an einen Stuhl und bedrohten ihn, alles festgehalten auf Handyvideos. Welchen Hintergrund die Tat genau hatte, konnte das Gericht nicht zweifelsfrei feststellen. Das Opfer verweigerte die Aussage. Als wahrscheinlich gilt aber, dass ein Angehöriger der Rockerbande Hells Angels nicht damit einverstanden war, dass der Mann von den Bandidos zu den Hells Angels übergetreten war. Der jetzt Verurteilte, der zuletzt in Wesseling wohnte, saß schon 12 Jahre unter anderem wegen schwerer Gewaltverbrechen hinter Gittern.
1: Ein brennender Regionalzug voll mit dichtem Rauch und darin noch 18 Menschen, verletzt und teilweise bewusstlos. Sie zu retten und das Feuer zu löschen, hat gestern Abend die Feuerwehr in Erftstadt am Bahnhof geübt. Erst vor Ort erfuhren die 45 Feuerwehrleute und 15 Rettungskräfte, dass es sich nicht um einen echten Ernstfall handelt. Der Leiter der Feuerwehr Erftstadt war danach zufrieden. Es habe alles gut geklappt. Wer den Kölner Dom besichtigen will, muss ab heute 12 Euro zahlen, Schatzkammer und Turm nicht eingerechnet. Damit sollen gestiegene Kosten etwa für den Schutz des Denkmals gedeckt werden. Wer nur beten will, kommt weiterhin kostenlos über den Nordeingang in einen kleinen Teilbereich des Doms. Am Westeingang muss man zahlen. Kinder unter 13 Jahren bleiben frei. Und jetzt weitere Meldungen kurz und kompakt. Zum Sommerbeginn sind die Weltmeere an der Oberfläche noch nie so warm gewesen wie in diesem Jahr. Das zeigen Messungen des EU-Klimaprogramms Copernicus. Grund sind demnach die ungewöhnlichen hohen Temperaturen überall und das natürliche Klimaphänomen El Niño. Im Rheinland läuft die Ernte der Wintergerste auf Hochtouren und das deutlich früher als sonst. Denn durch die Hitzewelle mit Temperaturen von bis zu 40 Grad seien die Pflanzen schneller gereift, heißt es vom Rheinischen Landwirtschaftsverband. Wer mit der KVB-Linie 16 nach Bonn fahren will, muss sich ab heute auf Einschränkungen einstellen. Wegen Bauarbeiten fahren die Bahnen 2 Wochen nur bis Heusallee und Ersatzbusse übernehmen. Und in der Radio Erft App gibt's noch mehr Infos aus dem Rhein-Erft-Kreis.
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3: Wildkräuter sammeln ist ja so hip und das geht heute rund um den Berggeißsee in Brühl. Sarah, dabei wird doch niemand nass.
4: Nee, heute bleibt es trocken. Bei uns ist es kein Regen angesagt. Dazu auch echt ein schöner Tag. Wir haben immer so einen Mix aus Sonne und Wolken, aber wie gesagt, die machen gar nichts. Es bleibt trocken. Dazu auch schön sommerlich warm bei uns. 26 Grad am Nachmittag in der Spitze. Mittlerweile haben wir auch die 20 Grad geknackt, zum Beispiel bei euch in Pulheim in Danzweiler.
3: Wie schön wäre es, wenn wir auch eine Wolke wären und mal gar nichts machen. Ja.
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4: Wir haben immer noch Stau auf der A3 von Köln nach Oberhausen. Zwischen Delbrück und dem Kreuz Leverkusen 6 Kilometer stocken, knapp eine Viertelstunde obendrauf. Dann die A4 nach Köln zwischen dem Kreuz Köln-West und Eiffeltor noch 3 Kilometer stockend. Auch in der Gegenrichtung Stau A4 nach Aachen zwischen dem Dreikolmer und dem Kreuz Köln-Süd noch 4 Kilometer, 10 Minuten obendrauf. Dann haben wir noch die A59 nach Köln zwischen Spich und dem Flughafen 2 Kilometer Stau, knapp 10 Minuten plus. Auch auf der A61 nach Mönchengladbach 10 Minuten obendrauf. Auf zwischen Miel und dem Kreuz Bliesheim da noch 4 Kilometer stockender Verkehr. Außerdem steht ihr weiter auf der A555 nach Köln zwischen Godorf und dem Kreuz Köln Süd. Auch da 10 Minuten plus und 3 Kilometer Stau. Genau wie auf der A559 Richtung Köln-Gremberg zwischen dem Dreieck Porz und dem Kreuz Gremberg. 3 Kilometer Stau, 10 Minuten plus für euch. Ein Blitzer wurde uns auch noch gemeldet. Den hat Thorsten aus Reithüchelhofen gesehen. Der sagt, es wird zwischen Bergheim-Oberaußen und Quadrat geblitzt und zwar in beide Fahrtrichtungen.
3: 02236 88 89 90. Euch eine gute Fahrt. Und wenn ihr was für uns habt, ne, einfach durchklingeln.
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3: Macht euch einen entspannten Mittwoch mit uns zusammen. Hier noch was zum Durchschnaufen. Mark Amber jetzt.

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1: Lecker essen, vielleicht ein Aperolchen trinken, ein bisschen quatschen, neue Leute kennenlernen oder einfach nur an der Tennishalle in Kaster sitzen, Sonne tanken. Das geht alles bei Bettbook schmeckt heute ab 17 Uhr bis 22 Uhr heute Abend. Ab 17.30 Uhr ist der Radtreff für Frauen. Da strampelt ihr euch zusammen alle ab, so 20, 25 Kilometer. Los geht's am Hinterhof, da vom Café F, kennt ihr bestimmt. Das ist das kleine Café in der alten Kölner Straße in Pulheim. Die Frechner Innenstadt, da ist auch Schlemmermarkt heute. Und ganz cool, da ist auch noch Late-Night-Bummel. Also die Geschäfte haben länger auf. Es gibt kleine Aktionen. Vielleicht macht ihr noch ein Schnäppchen. Und das Ganze bis um 20 Uhr in der Frechner Innenstadt. Und morgen früh stehen wir wieder gemeinsam happy auf. Ich bin Julia Drexler. Bis morgen. Tschüss.
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1: Mit Ralf Bosse. Frankreich unterstreicht bei dieser Weltmeisterschaft eindrucksvoll seine Titelambitionen. Der Weltmeister von 2018 ließ Schweden beim 3:0 im 16-Finale kaum eine Chance und steht verdient in der nächsten Runde. Vor allem die Offensive um Kylian Mbappé und Michael Olise von Bayern München überzeugt bislang auf ganzer Linie. Mit 4 Treffern ist Mbappé der beste Torschütze des Turniers. Mit Tempo, Spielwitz und großer Effizienz gehören die Franzosen für die meisten Experten zu den heißesten Anwärtern auf den WM-Titel.
0: 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Es ist 10 Uhr. 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
2: Mit Malte Albrecht, guten Morgen. Es ist genauso gekommen, wie wir es alle erwartet haben. Kaum ist der Tankrabatt vorbei, gehen die Preise an den Tankstellen direkt wieder kräftig rauf. Das zeigen die Portale von ADAC und Tankerkönig ganz klar. Billiger Sprit ist demnach die Ausnahme. Danny Hoppe aus den Nachrichten. Preiserhöhungen sind ja weiterhin nur mittags erlaubt. Warum sind die Preise denn jetzt schon wieder so hoch?
3: Ja, weil viele Tankstellen anscheinend schon gestern Mittag die Preise ordentlich erhöht haben und danach weniger gesenkt als zuletzt. Das haben schon gestern Daten des ADAC gezeigt. Und das ärgert die Autofahrer natürlich. Denn klar, der Steuerrabatt von rund 17 Cent ist seit Mitternacht Geschichte. Der Sprit, der jetzt in den Tanks ist, ist aber natürlich noch günstiger eingekauft worden. Und deshalb fühlen sich viele von den Mineralölkonzernen, mal wieder muss man sagen, über den Tisch gezogen. Der ADAC hat sich mal angeschaut, was Diesel und Super E10 am Morgen in größeren Städten wie Berlin, Hamburg, München oder Köln gekostet haben, und da lagen die Preise in der Regel schon wieder über 1,90 Euro pro Liter, zum Teil sogar wieder über 2 Euro.
2: Der ADAC hat das Vorgehen ja auch schon ziemlich deutlich kritisiert.
3: Ja, er sagt, der aktuelle Preisanstieg sei nicht gerechtfertigt, denn der Rohölpreis steige momentan nicht. Es sei also genau das eingetreten, was man eh schon vermutet habe. Auch das Bundeskartellamt hatte die Mineralölkonzerne schon gestern, als sich diese Entwicklung abgezeichnet hatte, vor übertriebenen Preisaufschlägen gewarnt. Sie dürften die Lage nicht ausnutzen. Beeindruckt hat das die Konzerne aber offenbar nicht, wie man sieht. Was bleibt, ist erneut der Frust vieler Autofahrer.
2: Danke, Danny. Und jetzt weitere Nachrichten im Überblick. Die deutsche Industrie fordert von der schwarz-roten Koalition schnelle Reformen für mehr Wachstum und Wettbewerbsfähigkeit. Die wirtschaftliche Lage sei zu ernst, um weiter Zeit zu verlieren, sagte Verbandshauptgeschäftsführerin Gönner. Sie fordert unter anderem Steuersenkungen und einen konsequenten Bürokratieabbau. Die Koalitionsspitzen beraten heute Abend über ein entsprechendes Reformpaket. In Spanien hat die extreme Hitzewelle im Juni zu einer dramatischen Zahl an Todesfällen geführt. Mehr als 1000 Menschen starben an den Folgen der extremen Temperaturen, teilte das staatliche Gesundheitsinstitut mit. Das sind mehr als doppelt so viele Hitzetote wie im Juni vor einem Jahr. In der EU ist heute eine Ausnahmeregelung bei Zollgebühren ausgelaufen. Wer jetzt Pakete von außerhalb der Europäischen Union bestellt, muss mindestens 3 Euro zusätzlich bezahlen. Bisher blieben Waren im Wert von bis zu 150 Euro zollfrei. Die EU hofft dadurch, die Flut von Paketen von Anbietern wie Temu oder Shein einzudämmen. Hotel Mama hat in Deutschland weiter Hochkonjunktur. Fast jeder dritte 25-Jährige wohnt noch bei den Eltern. Das hat das Statistische Bundesamt mitgeteilt. Auffällig ist, Söhne ziehen noch immer deutlich später zu Hause aus als Töchter. 36% der Männer wohnen mit 25 noch im Elternhaus. Bei den Frauen sind es nur 23%. Aber auf der faulen Haut liegen die jungen Erwachsenen deshalb nicht. Etwa 3/4 der Nesthocker haben einen Job. Die meisten von ihnen arbeiten in Vollzeit. Und das waren die Nachrichten mit Malte Albrecht.
0: Das Wetter an Rhein und Erft.
4: Ihr bekommt heute erstmal viel Sonne. Ab erst am Nachmittag können dann einzelne Schauer oder Gewitter aufkommen. Ansonsten ist es aber schön und trocken heute, bis 27 Grad. Und morgen dann wechselhafter mit vielen Wolken, die auch immer mal wieder Regen bringen können. Auch hier 27 Grad maximal.
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4: Da ist einiges los auf den Straßen im Land. Deswegen jetzt hier nur die Staus ab einer Viertelstunde Zeitverlust. Die A3 Arnheim. Köln zwischen Dienstlaken Süd und Duisburg-Wedau. Da haben wir aktuell 7 Kilometer Stau. Ihr braucht hier 22 Minuten länger. Die A4 Olpe-Aachen zwischen Köln-Merheim und Köln-Eiffeltor. 8 Kilometer Stau, 23 Minuten plus. Die A45 Dortmund-Hagen zwischen dem Kreuz Dortmund-Witten und Schwerte-Ärgste. 4 Kilometer Stau, eine Viertelstunde plus. Die A52 Roermond-Düsseldorf zwischen dem Kreuz Mönchengladbach und Mönchengladbach-Neuwerk. 5 Kilometer Stau. Hier müsst ihr 20 Minuten mehr einplanen. Die A52 Essen-Düsseldorf zwischen Essen-Rüttenscheid und Breitscheid. 5 Kilometer Stau, 36 Minuten plus. Und die A555 Bonn-Köln zwischen Köln-Godorf und dem Kreuz Köln-Süd. 3 Kilometer Stau, eine Viertelstunde plus. Kommt gut an.
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4: Einen schönen Mittwochvormittag wünsche ich euch. Und wie geht's uns Fußball-Deutschland inzwischen so?
5: Das ist mein kleiner Stimmungstest. Wie ist die Stimmung hier? Zicke-zacke, zicke-zacke? Schlecht.
4: Ja. Julian Nagelsmann ist jedenfalls schon abgereist aus den USA. Und ob die Reise als Bundestrainer für ihn auch zu Ende geht, ja, das wird sich dann in der nächsten Zeit wohl klären. Der Ruf nach Jürgen Klopp wird auf jeden Fall immer lauter. Und ob jetzt Klopp oder Nagelsmann oder ein Unbekannter, da ist auf jeden Fall einiges aufzuarbeiten. Da schauen wir diese Stunde nochmal ich kann auch nicht mehr sprechen. Ist schade. Ich wollte sagen, wir schauen diese Stunde nochmal konkret drauf. Das machen wir auch. Ich bin Laura Potting. Hallo zusammen.
5: Mein kleiner Stimmungstest. Wie ist die Stimmung hier? Zicke-zacke, zicke-zacke!

0: Da willst du einfach nur eine Kirche von innen angucken und zack, Eintritt. Gut, die Kirche ist ein Dom und zusätzlich noch die meistbesuchte Sehenswürdigkeit in Deutschland. Der Kölner Dom, um den geht's jetzt. 12 Euro Eintritt kostet der jetzt. Kollege Sascha Fassbender ist da, hallo.
1: Hallo.
0: Damit reiht sich der Kölner Dom in eine unbeliebte Liste ein, muss man sagen.
1: Absolut, nämlich eine Liste von Sachen, die früher kostenlos waren und heute Geld kosten.
0: Was denn?
1: Luft.
0: Wie Luft?
1: Ja, Luft an der Tankstelle.
0: Oh ja!
1: Ja, früher konntest du Auto, Fahrradreifen da überall einfach kostenlos aufpumpen. Heute geht das nur noch bei, ich sag mal, bei netten Tankstellen.
0: Ja, bei netten, so, stimmt. Und ich reg mich immer so hart darüber auf, wenn das Geld kostet. Das ist scheiß Luft, Mann.
1: Es ist einfach nur Luft, ja. Sitzplätze auch so ein Thema. Früher hast du einen Flug gebucht und dann hast du einfach gratis einen Sitzplatz reserviert. Mittlerweile kostet die Sitzplatzreservierung einfach Geld. Und bei einigen Airlines zahlst du noch on top, wenn du vergisst, vorher online einzuchecken.
0: Ich sag dir, die werden irgendwann auch auf die Idee mit der Luft kommen.
1: Psst, bring sie bloß nicht auf falsche Ideen.
0: Du hast recht.
1: Man muss aber auch sagen, es gibt auch hier und da so ein paar Sachen, die früher kostenlos waren und heute aus gutem Grund Geld kosten.
0: Tüten!
1: Absolut richtig.
0: Ja.
1: Vor allem Plastiktüten, ne, waren ja früher ganz, ganz oft gratis und kosten nun einfach Geld. Klar, wegen Umweltschutz und Plastikmüll in den Meeren. Das soll einfach weniger werden.
0: Aber weißt du, was nach wie vor kostenlos ist, Sascha?
1: Deine schlechten Witze.
0: Das ist eine Unverschämtheit. Ich wollte jetzt sagen, mein Respekt zu dir, aber seien wir mal ehrlich, das glaubt mir ja eh keiner. 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
1: Um 10.30 Uhr mit Carina Füngerlings. Guten Morgen. Nach einer brutalen Geiselnahme in Istanbul hat das Landgericht Köln einen 37-Jährigen aus Wesseling verurteilt. Er muss knapp 9,5 Jahre in Haft. Nach Überzeugung des Gerichts hat der Deutsche zusammen mit anderen einen Mann in einem Hotelzimmer in Istanbul überwältigt, gefesselt und mit vorgehaltener Pistole gezwungen, eine scharfe 9mm-Patrone zu schlucken. Weil Opfer und Täter Beziehungen zum Rockermilieu haben und nicht geständig waren, war es für das Gericht teils unmöglich, die wahren Gründe für den Vorfall zu ermitteln. Möglicherweise ging es darum, dass das Opfer vorher von den Bandidos zu den Hells Angels gewechselt war. Die Feuerwehr in Erftstadt hat gestern am Bahnhof einen Großeinsatz geübt. 18 Personen mussten aus einem verrauchten Zug gerettet werden. Insgesamt waren 45 Feuerwehrleute und 15 Rettungskräfte an dem Szenario beteiligt. Sie wussten vorher von nichts. Für Thomas Hammer, den Leiter der Feuerwehr in Erftstadt, ist die Übung grundsätzlich gut verlaufen. Jetzt gehe es an die Details.
2: Wir werden jetzt an die Übungsauswertung herangehen, sodass wir gucken, wo gab es denn jetzt noch Probleme, wo gibt es jetzt Verbesserungspotenzial, gucken uns Schwachstellen an, um die dann herauszufiltern und dann schauen wir, wo wir dann noch nachschärfen müssen und gucken, was für uns ein Übungserfolg war.
1: Ein kurzes Video von dem Einsatz gibt es auch auf dem Radio Erft Insta-Account. Und jetzt weitere Meldungen, kurz und kompakt. Die Spitzen von Union und SPD kommen heute zu den möglicherweise entscheidenden Beratungen über ihr Reformpaket zusammen. Es geht unter anderem um Steuerentlastungen, kleiner und mittlerer Einkommen, Arbeitsmarktreformen, Rente, Gesundheit und Pflege. Ob sich die Politiker schon heute tagsüber oder in der Nacht zu Donnerstag einigen können, ist offen. Ab heute kostet es 12 Euro, den Kölner Dom zu besichtigen. Kinder unter 13 Jahren bleiben frei. Wer nur beten will, kommt kostenlos rein, muss aber in einem bestimmten Bereich bleiben. Die Stadt Kerpen will wissen, wie viel Miete die Menschen in der Stadt zahlen. Alle Bürgerinnen und Bürger sind eingeladen, sich an der anonymisierten Umfrage zu beteiligen, egal ob als Mieter oder Vermieter. Und mehr neue Nachrichten stehen auch auf unserer Homepage radioerft.de.
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1: Es scheint heute oft die Sonne bei mal mehr, mal weniger Wolken. Die Wahrscheinlichkeit, dass sich Schauer bilden, bleibt klein. Dazu maximal 27 Grad. Aktuell messen wir 22 Grad in Bergheim-Fliesteden und auch in Erftstadt-Konradsheim.
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1: Die längeren Staus. A1 nach Dortmund zwischen Gleuel und Löwenich. 3 Kilometer Stau. A1 nach Euskirchen. Erst zwischen Burscheid und Niel 3 Kilometer, fast eine Viertelstunde obendrauf. Und dann nochmal zwischen Hürth und Kreuz-Biesheim 5 Kilometer stockend, 10 Minuten plus. A4 nach Olpe zwischen Kreuz-Köln-Süd und Kreuz-Gremberg 4 Kilometer stockend, knapp 10 Minuten on top. A4 jetzt nach Aachen zwischen Kreuz-Köln-Ost und Kreuz-Köln-Süd 7 Kilometer, über 20 Minuten dauert es da länger. Dann die A61 nach Mönchengladbach zwischen Rheinbach und Erftstadt 6 Kilometer stockend, knapp 10 Minuten plus. A61 jetzt nach Koblenz zwischen Gümnich und Dreieck Erftal 1 Kilometer nur, dauert aber auf jeden Fall über 7 Minuten. Dann die A555 nach Köln zwischen Godorf und Kreuz-Köln-Süd 3 Kilometer, über 10 Minuten plus. Und A559 nach Deutz zwischen Grembergkofen und Kreuz-Gremberg 1 Kilometer, dauert aber auch fast 10 Minuten länger. Kommt trotzdem gut an.
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3: Auch wenn das Ausscheiden schmerzt, was für ein Spiel. Mit eurem Einsatz und Teamgeist bei dieser WM habt ihr unser Land begeistert. Das hat der Bundeskanzler nach dem Deutschlandspiel auf X gepostet. Und viele fragten sich danach, welches Spiel hat der wohl geguckt? Naja, das Ganze war laut Regierungskreisen angeblich eine Kommunikationspanne, ist jetzt rausgekommen. Die Social-Media-Redaktion hatte angeblich mehrere Varianten an Postings vorbereitet und dann das Falsche rausgehauen, so die Erklärung. Ich bin schockiert. Friedrich Merz macht sein Social-Media gar nicht selber, das ist ja skandalös. Und ich frage mich ja, wie sahen denn die anderen Varianten für den Fall eines Ausscheidens aus? Was ein Mist hätte ich angemessen gefunden oder so eine Riesenscheiße zum Beispiel. Aber mich fragt ja keiner.

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0: Irgendwie ist das so ein bisschen wie Ostern, ne? Du weißt, dass du was suchst, aber du weißt nicht, wo du suchen sollst. Und du weißt, dass du was finden wirst, du weißt aber nicht, was.
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0: So geht's ein bisschen derzeit dem Deutschen Fußballbund. Der sucht nach dem blamablen frühen Ausscheiden bei der Fußballweltmeisterschaft nach einer Lösung. Trennung von Bundestrainer Julian Nagelsmann oder doch mit ihm weitermachen. Die Fans haben schon längst entschieden, die wollen einen neuen Trainer. Ralf Boss aus unserem WM-Studio ist da. Hallo.
2: Moin Moin.
0: Haben die Fans recht? Brauchen wir einen neuen Trainer?
2: Klares Ja. Wir brauchen einen neuen Trainer. Julian Nagelsmann ist jetzt über 1000 Tage im Amt. Er hat dabei nie eine Stammelf formen können. Selten hat die deutsche Mannschaft überzeugt. Die Qualifikation, die gelang ja mit Ach und Krach im letzten Spiel. Ja, 6:0 über Slowenien. Aber hätten wir diesen Sieg nicht gehabt, dann wären wir gar nicht bei der Weltmeisterschaft dabei gewesen. Unter Nagelsmann zu selten der schnelle, moderne Angriffs- und Umschaltfußball. 37 Spiele, 23 Siege, aber überzeugt hat die Mannschaft selten. Die anderen Top-Nationen, die haben uns alle schon längst überholt.
0: Also muss ein neuer Bundestrainer her. Ich weiß auch schon, wer da im Spiel ist.
3: Jürgen Klopp kann aus der Mannschaft alles rausholen. Der hat es auf jeden Fall besser gemacht als Nagelsmann. Gott sei Dank, dass Nagelsmann geht und Klopp kommt.
4: Kloppo ist immer gut, er ist halt ein Fröhlicher. Er ist eigentlich viel zu fröhlich für uns Deutsche. Aber ja, er ist natürlich so der Notnagel. Alle halten sich daran fest, weil er macht's einfach.

0: Ralf, wie siehst du das denn? Macht es Kloppo?
1: Tja, Kloppo ist everybody's darling. Es gibt, glaube ich, keinen Fußballfan, egal von welchem Verein, der sagt, den Kloppo, den will ich nicht, den finde ich nicht gut. Aber will der denn überhaupt und kann der überhaupt? Immerhin ist er Global Head of Soccer bei Red Bull und damit weltweit für alle Vereine in diesem Red Bull-Kosmos verantwortlich. Seit 2 Jahren arbeitet er ja auch gar nicht mehr als Trainer, der Jürgen Klopp. Also die Nationalmannschaft so nebenbei machen, das geht nicht. Qualitativ wäre natürlich der absolut Richtige. Ein Vorteil vielleicht, dass die Fans mit ihnen ja mit offenen Armen empfangen. Ja. Das ist für ihn sicherlich ein leichterer Einstieg. Ich hätte übrigens auch eine mögliche Lösung. Der Ronald Koeman ist frei geworden, der Trainer der Niederländer. Der ist mir zurückgetreten. Vielleicht wäre das ja was mit ihm, aber das ist nicht ernst gemeint, um Gottes Willen.
0: Vielleicht hat ja Rudi Völler auch nochmal Bock. Man weiß es nicht. Kleiner Scherz. Danke, Ralf.
1: Sehr gerne.
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2: Mit Malte Albrecht. Guten Tag. Geld ist nicht alles, aber den Menschen in Deutschland schon besonders wichtig. Das zeigt eine neue Umfrage, die das Europäische Parlament in der EU durchgeführt hat, für das sogenannte Europabarometer. In Deutschland wurden dafür im April mehr als 1.500 Menschen ab 15 Jahren befragt. Danny Hopper aus dem News-Team, und den meisten sind demnach finanzielle Stabilität, eine gute Wirtschaft und ein bezahlbares Leben wichtig.
3: Auf jeden Fall, gefragt wurde, was eine gute Lebensqualität auszeichne, bis zu 4 Aspekte durften genannt werden. Und am wichtigsten ist den Menschen in Deutschland da, dass sie finanziell vernünftig ihren Lebensunterhalt bestreiten können, also mit ihrem Geld gut über die Runden kommen. Danach wurden am häufigsten die Bereiche Gesundheit, ein erfülltes Sozialleben und die Sicherheit genannt. Da unterscheiden wir uns übrigens nicht groß von den Menschen in anderen EU-Staaten. Was dort noch häufiger genannt wurde als in Deutschland, war eine gute Qualität von Lebensmitteln. Generell können wir festhalten, insgesamt sind die meisten zufrieden mit ihrer Lebensqualität.
2: Gefragt wurde ja auch, auf welche Themen sich die EU noch stärker konzentrieren sollte, um ihre Position in der Welt zu stärken. Was ist dabei rausgekommen?
3: Also da wurden in Deutschland vor allem 3 Dinge genannt. Erstens eine bessere Energieunabhängigkeit. Da haben offenbar vor allem die Folgen des Ukraine-Kriegs bei vielen Spuren hinterlassen. Genauso wie beim zweiten Punkt, da wurde nämlich die Verteidigung und die Sicherheit genannt. Außerdem sagen viele, dass die EU sich noch stärker auf die Wettbewerbsfähigkeit fokussieren sollte. Dazu wollen viele, dass sich die EU noch mehr mit den steigenden Kosten und Lebenshaltungskosten befassen sollte und generell mit der Wirtschaft und der Schaffung von Arbeitsplätzen.
2: Danny, danke für die Infos. Und jetzt weitere Themen in der Zusammenfassung. Mit dem Ende des Tankrabatts sind die Spritpreise wieder stark gestiegen. Heute Morgen war Superbenzin der Sorte E10 rund 13 Cent teurer als zur gleichen Zeit gestern, teilte der ADAC mit. Bei Diesel lag das Plus sogar bei knapp 16 Cent. Offenbar haben viele Tankstellen ihre Preise nach dem hohen Anstieg gestern Mittag nur wenig gesenkt. Bei einem Brand in einem Mehrfamilienhaus in Monschau sind in der Nacht 3 Menschen ums Leben gekommen. Der Rest der rund 30 Bewohner blieb nach Polizeiangaben unverletzt. Die Brandursache ist noch unklar. Ein benachbartes Senioren- und Behindertenwohnheim war nicht betroffen. Der Besuch im Kölner Dom kostet ab sofort regulär 12 Euro. Nach Angaben des Domkapitels sollen mit dem Eintritt gestiegene Kosten etwa für den Schutz des Weltkulturerbes finanziert werden. Unter anderem Gottesdienstbesucher, Betende und Kinder bis 13 Jahre kommen weiter kostenlos rein. An bestimmten Tagen ist der Eintritt außerdem für alle frei. Wer demnächst im ICE nach dem Ticket gefragt wird, schaut vielleicht in eine kleine Kameralinse. Die Deutsche Bahn stattet jetzt nämlich auch das Personal im Fernverkehr mit Bodycams aus. Dabei geht es zunächst um mehr als 2000 Mitarbeitende, darunter Zugbegleiter, Beschäftigte in der Bordgastronomie und an den DB-Lounges. Die Kameras sollen für mehr Sicherheit sorgen und können freiwillig getragen werden. Hintergrund ist der tödliche Angriff auf einen Bahnmitarbeiter im Februar. Seitdem hatte die Bahn die Sicherheitsmaßnahmen zunächst vor allem in den Regionalzügen verstärkt. Und das waren die Nachrichten mit Malte Albrecht.
0: Das Wetter an Rhein und Erft.
4: Ihr bekommt heute viel Sonne ab. Regen gibt's meistens nicht. Erst zum Nachmittag hin kann sich's auch mal zuziehen. Stellenweise kann's da dann mal regnen oder gewittern. Bis 27 Grad. Morgen gibt's dann viele Wolken, die bringen auch mal Regen morgen. Bis 27 Grad.
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4: Und das sind die Staus ab 8 Minuten Zeitverlust. Die A1 Köln-Münster, da steht hier im Moment zwischen dem Westhofener Kreuz und dem Kreuz Dortmund-Unna im Stau auf 6 Kilometern. Ihr braucht 17 Minuten länger. Die A1 Dortmund-Köln zwischen Burscheid und Köln-Niehl, 4 Kilometer Stau, 13 Minuten. Die A1 Köln-Euskirchen zwischen Hürth und dem Kreuz Bliesheim, 4 Kilometer Stau, hier kommen 8 Minuten obendrauf. Die A4 Olpe-Aachen zwischen dem Kreuz Köln-Ost und dem Kreuz Köln-Süd, 6 Kilometer Stau, eine Viertelstunde plus. Und die A555 Bonn-Köln zwischen Wesseling und dem Kreuz Köln-Süd, 2 Kilometer Stau, 12 Minuten plus. Gute Fahrt!
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4: Hallo zusammen, ich bin Laura Potting. Eine Oma aus den USA, die geht gerade auf Social Media richtig ab. Die hat Millionen Follower und lebt offenbar ein sehr bewegtes Leben. Das Altersheim, in dem sie wohnt, wollte sie sogar rausschmeißen, weil sie einfach zu oft Party macht bei sich.
5: I just got this letter. It says you're getting kicked out if you don't stop the party.
4: Ja, offenbar hat sie häufiger Besuch von ihren Mädels und dann wird da eben auch ordentlich gefeiert. Und sie sagt, ich liebe es einfach, Party zu machen. Ich meine, die Frau ist 96, ja, wie cool ist das denn bitte? Sie hat sich übrigens mit dem Altersheim inzwischen auch geeinigt. Die Mädels dürfen auch weiterkommen, aber die Party wird in Zukunft einfach so ein klitzekleines bisschen leiser.

0: Autofahren und Alkohol, wissen wir alle, ist eine scheiß Idee, gar keine Frage. Comedian Hannes Höfer, der sieht das ganz genauso. Allerdings ist ihm aufgefallen, es gibt ein Fortbewegungsmittel. Ja, da ist das mit dem Alkohol gar nicht so klar.
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2: Wieso gibt's eigentlich keine Promillegrenze auf dem Pferd? Freunde, alles in Deutschland ist geregelt, gerade in Bezug auf Alkohol im Straßenverkehr. Klare Null-Toleranz-Politik. Also bei Fahranfängern, sonst gibt's schon eine Toleranz. Alles unter 0,3 ist okay, ab 0,5 bis 1,09 ohne Fahrauffälligkeiten ist keine Straftat, sondern eine Ordnungswidrigkeit. Ach, keine Ahnung, ich blick doch nicht durch. Am besten einfach gar nichts trinken, fertig. Ne? Beim Fahrrad ist ja auch krass. Maximal 1,6 Promille auf dem Fahrrad ist erwünscht. Ich meine erlaubt, also ich meine toleriert. Komischerweise gilt das übrigens auch für Einräder. Müsste bei einem Einrad nicht nur die Hälfte erlaubt sein. Wenn du beim Saufen mobil bleiben willst, dann ist das Pferd dein Go-To-Fortbewegungsmittel. Klar, ich weiß nicht, ob du vorm Bootshaus in Köln eine Möglichkeit hast, den Gaul anzubinden. Aber beim Dorfabend auf dem Schützenfest, da kannst du das safe machen. Also jetzt meine Idee. Ich würde gerne Horse-Sharing anbieten. So wie mit E-Scootern. Ich suche nur noch Investoren. Weil immer dran denken, Pferd kommt von Fahren.
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1: Um 11.30 Uhr mit Carina Füngerlings. Guten Tag. Das Landgericht Köln hat einen Wesselinger wegen Geiselnahme und gefährlicher Körperverletzung zu knapp 9,5 Jahren Gefängnis verurteilt. Er hatte einen Mann mit vorgehaltener Pistole gezwungen, eine scharfe 9mm Patrone zu schlucken. Christina Power mit der ganzen Geschichte.
2: Nach Überzeugung des Gerichts lockte der 37-Jährige zusammen mit anderen einen damals 32-Jährigen in ein Hotelzimmer in Istanbul. Dort schlugen sie ihn hinterrücks nieder, fesselten ihn an einen Stuhl und bedrohten ihn, alles festgehalten auf Handyvideos. Welchen Hintergrund die Tat genau hatte, konnte das Gericht nicht zweifelsfrei feststellen. Das Opfer verweigerte die Aussage. Als wahrscheinlich gilt aber, dass ein Angehöriger der Rockerbande Hells Angels nicht damit einverstanden war, dass der Mann von den Bandidos zu den Hells Angels übergetreten war. Der jetzt Verurteilte, der zuletzt in Wesseling wohnte, saß schon 12 Jahre unter anderem wegen schwerer Gewaltverbrechen hinter Gittern.
1: Die Wintergerste ist an Rhein und Erft dieses Jahr deutlich früher reif gewesen als sonst. Wie der Rheinische Landwirtschaftsverband mitgeteilt hat, läuft die Ernte seit vergangener Woche auf Hochtouren und ist fast abgeschlossen. Die Wintergerste ist demnach wegen der extrem heißen Temperaturen außergewöhnlich schnell gereift. Der Ertrag ist aber nicht herausragend. Er liegt knapp 10% unter dem Vorjahreswert. Und jetzt weitere Meldungen im Überblick. Wegen Korruptionsverdachts im Zusammenhang mit der Fußball-EM in Deutschland haben Ermittler bundesweit zahlreiche Stadtverwaltungen durchsucht. Mitarbeiter von Stadtverwaltungen sollen vor 2 Jahren tausende EM-Tickets zu Vorzugspreisen erhalten und teils auch genutzt haben. Wer mit der KVB-Linie 16 nach Bonn fahren will, muss sich ab heute auf Einschränkungen einstellen. Wegen Bauarbeiten fahren die Bahnen 2 Wochen nur bis Heusallee und Ersatzbusse übernehmen. In Pulheim-Gein ist am Abend ein Mann mit seinem E-Auto beim Einparken gegen die Garagenwand gefahren. Die Motorhaube wurde durch die Wucht zur Hälfte eingedrückt, der Fahrer blieb unverletzt. Und in der Radio Erft App gibt's noch mehr Infos aus dem Rhein-Erft-Kreis.
0: Das Wetter an Rhein und Erft.
1: Der Tag sollte trocken bleiben, Sonne und Wolkenphasen wechseln sich ab, dazu maximal 27 Grad. Jetzt im Moment sind es 22 Grad in Bettburg-Bruch und auch in Kerpen-Nieder-Bohlheim. Morgen erst viel Sonne, dann zieht es sich zu, es sollte aber nicht viel an Schauern runterkommen.
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1: Vorsicht auf der A59 nach Düsseldorf. Zwischen Kreuz Leverkusen-West und Leverkusen-Rheindorf liegen Gegenstände auf der linken Spur. Dann die längeren Staus. A1 nach Euskirchen zwischen Burscheid und Niel. 4 Kilometer Stau, um die 10 Minuten Zeitverlust. A1 nach Euskirchen nochmal zwischen Erftstadt und Kreuz-Bliesheim. 3 Kilometer, knapp 10 Minuten obendrauf. A3 nach Oberhausen zwischen Mülheim und Kreuz-Leverkusen. 2 Kilometer stockend, 5 Minuten plus. A4 nach Olpe zwischen Kreuz-Köln-Süd und Kreuz-Kremberg. 4 Kilometer stockend, mindestens 5 Minuten Zeitverlust. A4 nach Aachen zwischen Kreuz-Köln-Ost und Eiffeltor. 4 Kilometer, 10 Minuten muss man mehr einplanen. A61 nach Mönchengladbach zwischen Weilerswist und Erftstadt. 2 Kilometer, mindestens 5 Minuten plus. Und A555 nach Köln zwischen Godorf und Kreuz-Köln-Süd. 2 Kilometer und auch 5 Minuten Zeitverlust. Kommt gut an.
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3: Einen schönen Mittwoch wünsche ich euch allen. Wir gehen steil auf die Mittagspause zu. Und untermalt wird das Ganze gleich für euch vom großartigen Prince. The Most Beautiful Girl in the World hört ihr gleich, die 90er im besten Mix. Und vorher noch das Beste von heute, nämlich Loy und Red Eyes, also rote Augen. Ein Song darüber, dass man im geklorten Pool lieber die Augen zulässt. Okay, das ist Quatsch. Aber stimmt tut's trotzdem. Ich bin Laura Potting. Hi.

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0: Also ganz ehrlich, ich habe so ein paar Leute im Bekanntenkreis, deren Kinder, die machen schon seit einer Woche nichts mehr in der Schule. In ein paar Wochen sind ja Ferien, da muss man sich ja emotional schon Ewigkeiten vorher drauf einstimmen, oder? So, was habt ihr denn so vor in den Sommerferien? Wegfahren, zu Hause bleiben? Für die Leute, die zumindest so ein bisschen hier sind in NRW, haben wir jetzt was. Wir besuchen für euch nämlich die schönsten Badeseen im Land und checken die aus für euch. Die Kollegin Claudia Löhr war zum Beispiel am Otto-Meikler-See in Hürth.
1: Ich stehe hier an einem wunderschönen, wirklich sehr, sehr breiten Sandstrand. Ich ziehe mal die Schuhe aus. Es ist Mallorca-Feeling hier. Ein paar Kinder touren hier schon herum. Das ist die große Attraktion, die Wasserrutsche, ganz neu in diesem Jahr.
2: Ja, die ist richtig cool, die Rutsche. Man kann so mit den Knien und dann Saltos machen und alles.
3: Ich finde auch noch hier schön, dass es hier einen Spielplatz für kleine Kinder gibt, dass man hier auch was zu essen kaufen kann, falls man Hunger hat.
1: Das hier sieht auf jeden Fall sehr nobel aus, der Beach Club am Otto-Meikler-See. Sehr gepflegt hier unter Palmen. Das ist echt Karibik-Feeling. Hier unten am Wasser stehen direkt die Liegen. Also kannst quasi deinen Drink genießen und die Füße dabei ins Wasser halten. Wunderschön, da gehe ich mal an die Bar. Was gibt's denn hier alles Tolles? Also, das sieht ja fantastisch aus.
4: Also wir haben von Getränken, Aperitifs, Longdrinks oder auch die nicht alkoholischen. Wir haben Eis, wir haben Kaffee, eigentlich alles, was das Herz begehrt.
1: Und hier abends, ich glaube, nach Feierabend wird hier auch ganz gerne mal gechillt.
4: Genau, einmal im Monat machen wir eine After-Work-Party. Das ist immer der Donnerstag. Da haben wir dann auch den Geigenspieler da, haben gute Musik. Und die Leute haben einfach nur gute Laune.
1: Also ihr habt es gehört, hier viele kommen auch nach Feierabend hier hin und genießen den Sonnenuntergang bei einem leckeren Getränk. Insgesamt fühlt sich das hier wirklich alles 100% nach Urlaub an. Ein wunderschöner Ort. Erwachsene zahlen 6,50 Euro fürs Tagesticket. Kinder bis 13 3,50 Euro. Am Eingang bekommt ihr einen Wertebon, den könnt ihr am Beachclub hier einlösen. Also auch eine Win-Win-Situation. Tickets könnte man auch online kaufen. Ne? Am Wochenende erspart ihr euch dann die Warteschlange.
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1: Mit Malte Halbricht, guten Tag. Vieles ist in Deutschland in den letzten Jahren nicht so richtig angepackt worden. Deshalb sind sich in der Bundesregierung auch alle einig, dass es große Reformen in vielen Bereichen braucht. Sei es bei der Rente, der Gesundheit, dem Arbeitsmarkt oder den Steuern. Über das Wie wird aber noch gestritten. Die Spitzen von Union und SPD kommen deshalb heute Abend zu den möglicherweise entscheidenden Beratungen über ihr Reformpaket zusammen. Danny Hopper aus dem News-Team, wo droht denn vor allem Streit?
2: Bei einigen Punkten fangen wir mit der Reform der Einkommenssteuer an. Die Koalition will ja vor allem kleine und mittlere Einkommen entlasten. Das Problem ist aber die Gegenfinanzierung. Da gibt es unterschiedliche Ideen. Die SPD ist für einen höheren Spitzensteuersatz und eine höhere Erbschaftssteuer. Das lehnt die Union aber ab. Im Gespräch ist aber auch noch die Anhebung der Reichensteuer oder eine höhere Mehrwertsteuer. Gestritten wird auch noch über die Reformen beim Thema Arbeit, weg von einer täglichen zu einer wöchentlichen Höchstarbeitszeit. Arbeitsministerin Baas will da am liebsten gar nicht ran und am 8-Stunden-Tag festhalten, auch weil ihr die Gewerkschaften im Nacken sitzen. Ja, und auch im Bereich Pflege gehen die Positionen von Union und SPD noch weit auseinander.
1: In anderen Punkten dürfte es harmonischer ablaufen, wie etwa bei der Rente.
2: Ja, die Vorschläge der Rentenkommission sollen schnell umgesetzt werden, wie eine kapitalgedeckte Zusatzrente, die Koppelung des Rentenalters an die Lebenserwartung oder die Abschaffung des frühzeitigen Renteneintritts ohne Abschläge. Da sind sich Union und SPD eigentlich einig. Die Eckpunkte der Reform könnten noch vor der Sommerpause ins Kabinett gehen. Über die Gesundheitsreform und die geplanten Einschnitte bei den Ausgaben ist ja in den letzten Wochen und Monaten schon viel gestritten worden. Da ist man in der Koalition aber am weitesten und hofft noch vor der Sommerpause auf einen Beschluss im Bundestag.
1: Danke, Danny. Und jetzt weitere Themen im Überblick. Die USA und der Iran wollen heute in Katar indirekte Gespräche führen. Das ist aus Diplomatenkreisen durchgesickert. Geplant sind demnach getrennte Beratungen mit den Vermittlern Katar und Pakistan. Die US-Gesandten Witkoff und Kushner werden wohl nicht bei den Verhandlungen in Doha dabei sein. Microsoft will im Rheinischen Revier ein viertes KI-Rechenzentrum bauen. Der zusätzliche Standort soll in Grevenbruch entstehen, teilte der US-Technologiekonzern mit. Wenn alles läuft wie gedacht, soll das Rechenzentrum Anfang der 2030er Jahre in Betrieb gehen. Weitere Standorte sind in Bedburg, Bergheim und Elsdorf geplant oder wurden schon genehmigt. Bundesweit durchsuchen Ermittler heute mehrere Stadtverwaltungen. Hintergrund ist ein Korruptionsverdacht rund um die Fußball-EM 2024 in Deutschland. Das bestätigte das Landeskriminalamt NRW. Auch in der DFB-Zentrale in Frankfurt rückten die Ermittler an. Es geht um tausende EM-Tickets, die Gastgeberstädte zu Vorzugspreisen bekommen haben sollen. Dadurch könnten unzulässige Vorteile entstanden sein. NRW-Innenminister Reul sagte, Fußballtickets seien kein Gehaltsbestandteil. Der Verdacht werde deshalb konsequent aufgeklärt. Aus Sicherheitskreisen hieß es, dass unter anderem gegen einen ehemaligen Mitarbeiter der Stadt Gelsenkirchen ermittelt wird. Und das waren die Nachrichten mit Malte Albrecht.
0: Das Wetter an Rhein und Erft.
3: Ihr bekommt heute erstmal viel Sonne. Ab erst am Nachmittag können dann einzelne Schauer oder Gewitter aufkommen. Ansonsten ist es aber schön und trocken heute bis 27 Grad. Und morgen dann wechselhafter mit vielen Wolken, die auch immer mal wieder Regen bringen können. Auch hier 27 Grad maximal.
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3: Und hier kommen die Staus ab 12 Minuten Zeitverlust. Die A1 Köln-Münster zwischen Hagen Nord und dem Kreuz Dortmund-Unna. 9 Kilometer Stau, ihr braucht hier 16 Minuten länger. Die A1 Münster-Köln zwischen Kreuz Dortmund-Unna und Westhofener Kreuz. 3 Kilometer Stau, 16 Minuten. Die A40 Essen-Duisburg zwischen Essen-Zentrum und Mülheim-Heimaterde. 3 Kilometer Stau, 12 Minuten plus. Die A44 Dortmund-Kassel zwischen Soest-Ost und Erwitte-Anröchte. 4 Kilometer Stau, 14 Minuten. Und die A57 Krefeld-Nimwegen zwischen Mörskapellen und Mörshülsdonk. 2 Kilometer Stau, 14 Minuten plus. Gute Fahrt!
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3: Komm, wir hatten alle schon mal so einen Friseurbesuch, der so richtig schief gelaufen ist, oder? Und ganz ehrlich, ja, das kann auch am Friseur liegen, keine Frage. Aber manchmal gehen wir da ja auch mit so völlig falschen Vorstellungen rein, ne? So wie ich damals mit 9. Ich wollte unbedingt so aussehen wie Natalie Imbruglia in dem Musikvideo zu Torn. Die hatte so eine fransige Kurzhaarfrisur. Und naja, also ich sah danach nicht aus wie Natalie Imbruglia, sondern eher, als hätte man mich ganz kurz in so einen Fleischwolf reingetunkt. Schlimm. Ich glaube, mein Friseur hatte damals körperliche Schmerzen, als er mir das schneiden musste. Die Frisur ist inzwischen rausgewachsen, meine Liebe zu dem Song aber nicht. Torn gibt's gleich für euch. Vorher noch das Beste von heute. Die 21 Pilots für euch im besten Mix mit Stressed Out. Und ich bin Laura Potting. Hallo.

0: 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Heute Abend, Leute, 18 Uhr. Es wird wieder großartig bei unserem DAB Plus Sender Radio Mixtape. Übernehmen ja immer mittwochs und samstags Stars für eine Stunde lang das Programm. Und heute Abend gibt's Folge 7 von Atzes Rockbox. Die Zeit hat er sich natürlich genommen, obwohl er alles andere als ein Sommerloch hat, gerade muss man sagen.
1: Ja, ich dachte, ich hätte mal ausreichend Zeit diesen Sommer, aber habe jetzt so viele Open-Air-Jobs angenommen, dass ich eigentlich jede Woche irgendwo auf der Bühne stehe. Ich kann auch gar nicht anders. Mir macht's Riesenspaß. Und das ist genau mein Lebenselixier, das ist mein Benzin. Und da bin ich auch nicht abhängig von Donald Trump. Mein Tank ist immer voll.
0: Herrlich. Umso schöner, dass er sich trotzdem auch Zeit für uns genommen hat. Und man hört das immer in seiner Rockbox-Sendung raus. Das ist so schön, dass er einfach auch unfassbar viele Konzerte gesehen hat in seinem Leben. Und daher habe ich ihn mal gefragt, welches davon würdest du denn genau nochmal so erleben wollen?
1: Da kann ich schnell antworten. Was ich gern wiederholen würde, wäre tatsächlich das erste Deep Purple-Konzert, weil ich überprüfen möchte, ob die unglaubliche Emotion, die ich damals hatte, fast der Ohnmacht nahe, heute noch genauso wirken würde.
0: So, und dann gucken wir noch auf die Rockbox heute Abend. Welche Highlights wird es geben?
1: Naja, es sind viele Erfahrungen wieder drin. Also Konzerte, die ich selber gesehen habe. Zum Beispiel Mr. Roboto Sticks habe ich in den USA gesehen. Dann Uriah Heep, die habe ich oft gesehen. Natürlich da Easy Living muss kommen. Und AC/DC Thunderstruck, weil ich damit eine Tournee lang, also über 2 Jahre, jeden Abend die Show begonnen habe.
0: Also hört unbedingt rein. Atzes Rockbox heute Abend ab 18 Uhr auf Radio Mixtape. Euch und auch Atze wünsche ich sehr, sehr viel Spaß.
1: Ja, danke. Atzes Rockbox Folge 7 hier bei Radio Mixtape. Ja, das ist mehr als Musik. Das ist eine Weltanschauung und die

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1: Um 12.30 Uhr mit Nico Mensching. Guten Tag. Nach einer brutalen Geiselnahme in Istanbul hat das Landgericht Köln einen 37-Jährigen aus Wesseling verurteilt. Er muss knapp 9,5 Jahre in Haft. Nach Überzeugung des Gerichts hatte der Deutsche zusammen mit einem anderen einen Mann in einem Hotelzimmer in Istanbul überwältigt, gefesselt und mit vorgehaltener Pistole gezwungen, eine scharfe 9mm Patrone zu schlucken. Weil Opfer und Täter Beziehung zum Rockermilieu haben und nicht geständig waren, war es für das Gericht teils unmöglich, die wahren Gründe für den Vorfall zu ermitteln. Möglicherweise ging es darum, dass das Opfer vorher von den Bandidos zu den Hells Angels gewechselt war. In der Frechner Innenstadt ist heute wieder großer Schlemmer- und Abendmarkt. Von 15 bis 22 Uhr gibt's auf dem Marktplatz lecker Essen und Trinken unter freiem Himmel. Und wer da noch shoppen will, heute ist auch noch Late-Night-Bummel. Die Geschäfte in der Innenstadt haben länger geöffnet als sonst. Es gibt kleine Aktionen, Rabatte und auch Überraschungen für die Kunden. Und jetzt weitere Meldungen kurz und knapp. Trotz eines hohen Bedarfs halten sich deutsche Unternehmen bei Investitionen zurück. In einer aktuellen Befragung der staatlichen KfW-Bank gaben 92% der Firmen an, grundsätzlich investieren zu müssen. Aber nur 61% wollen in den kommenden 12 Monaten tatsächlich Projekte umsetzen. Für Kinder und Jugendliche ab 10 gibt es in der Stadtbücherei Frechen demnächst einen kostenlosen Workshop für besondere Mal- und Basteltechniken. Wer zu der Aktion am 11. Juli kommen will, muss sich aber vorher bei der Stadtbücherei anmelden. Und auf radioerft.de, da gibt's weitere News von Rhein und Erft.
0: Das Wetter an Rhein und Erft.
1: Am Nachmittag sind mal mehr, mal weniger Wolken unterwegs. Dazwischen zeigt sich aber immer wieder die Sonne und Schauer sind bei maximal 27 Grad eher die Ausnahme.
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1: A1 nach Dortmund zwischen Kreuz Köln Nord und Kreuz Leverkusen 4 Kilometer. Die 1 nach Euskirchen zwischen Erftstadt und Kreuz Bliesheim 3 Kilometer. A3 nach Oberhausen zwischen Mülheim und Kreuz Leverkusen 2 Kilometer. A4 nach Olpe zwischen Frankenforst und Untereschbach 1 Kilometer. A4 nach Aachen zwischen Dreikreuz und Eiffeltor 5 Kilometer und die 59 nach Köln zwischen Lind und Flughafen 2 Kilometer.
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2: Hallo zusammen, mein Name ist Laura Potting. Schön, dass ihr zuhört. Hallo am allerersten Tag dieses Julis und damit auch am ersten Tag, an dem im Kölner Dom Eintritt gezahlt werden muss. 12 Euro Eintritt ab heute für Touris. Unser Reporter ist in Kölle vor Ort und guckt sich gerade an, wie das so läuft. Hört ihr gleich mehr zu. Betende sollen übrigens ja kostenlos rein dürfen weiter. Wenn ich also behaupten würde, theoretisch jetzt, ne, dass ich beten will, also... Nein, das machen wir nicht.

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0: Vieles ist anders heute am 1. Juli bei uns in NRW. Der Tankrabatt ist zum Beispiel weg. Und in Köln kostet es jetzt Geld, wenn ihr den Dom besichtigen möchtet. Hat was von Tourticket, schimpft sich aber Besichtigungsgebühr. Mit dem Geld soll die Zukunft der großen Kathedrale gesichert werden. Und unser Reporter Dominik Becker hat sich rund um den Kölner Dom mal umgehört.
1: Wer hier beten will im Kölner Dom oder einen Gottesdienst besucht, der braucht weiterhin kein Ticket. Wer die Kirche nur besuchen, nur sich anschauen möchte, also der klassische Touri-Besuch, der zahlt jetzt 12 Euro. Für viele ist das sehr nachvollziehbar, für andere so gar nicht.
2: Eine Spende kann ich geben, aber ich möchte keinen Eintritt unbedingt bezahlen.
3: Ich finde 12 Euro ein bisschen teuer, ehrlich gesagt. Ich finde es okay, Eintritt zu nehmen. Das machen andere Länder auch, aber ich finde 12 Euro eigentlich ein bisschen viel.
4: Ich weiß, dass viele Kirchen international schon Eintritt nehmen.
5: Ich denke durchaus, dass das gerechtfertigt ist und eigentlich sehr spät kommt.
1: Wir spielen das Spiel mal durch. Freunde kommen am Wochenende zu Besuch und die wollen in den Kölner Dom den Dom besichtigen. Dann braucht ihr ein Ticket. Zu teuer für Leonie, auch für Charlotte.
6: Viele haben dann natürlich auch ein bestimmtes Budget und da passt dann halt nicht mal für 12 Euro in eine Kirche gehen rein.
3: Auch für eine Familie beispielsweise. Wir sind 5 zu Hause und zu 5 dann eben mal in den Dom, weiß ich nicht. Würde ich wahrscheinlich nicht machen. Ich würde wahrscheinlich dann nicht reingehen.
1: Die Meinungen also gehen auseinander. Es gibt Online-Tickets, hier hängen überall QR-Codes. Es gibt auch einen neuen zentralen Ticketshop direkt am Kölner Dom. Kids bis 14, die zahlen nichts, Menschen mit Behinderungen auch nicht. Und das absolut Verrückte gerade, es gibt den Zentraldombauverein hier in Köln, der kümmert sich um den Erhalt des Doms, um die Zukunft. Und der kann sich gerade vor Mitgliederanfragen nicht retten, denn mit der jährlichen Mitgliedschaft, das sind 20 Euro, bleibt der Dom auch weiterhin kostenlos. Und deshalb wollen hier gerade so viele genau in diesen Verein.
0: Übrigens, in dem Verein darf jeder Mitglied werden. Nicht nur Kölner. Also wirklich alle können da Mitglied werden. Ich sag's ja nur.
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1: Mit José Nachsiandi. Guten Tag. Beim Deutschen Fußballbund dürfte heute große Aufregung herrschen. Dabei geht es nicht nur um das frühe WM aus, sondern auch um die EM vor 2 Jahren. Es gibt umfangreiche Ermittlungen. Die Polizei hat bundesweit Stadtverwaltungen und auch die DFB-Zentrale in Frankfurt durchsucht. Es besteht Korruptionsverdacht bei der Vergabe von EM-Tickets. Thorsten Adolfs aus dem News-Team. Was genau steckt denn hinter diesen Vorwürfen?
2: Im Kern geht es um den Verdacht der Vorteilsnahme und Vorteilsgewährung. Die Staatsanwaltschaft Bochum und das Landeskriminalamt NRW ermitteln, weil Stadtverwaltungen tausende EM-Tickets zu Vorzugspreisen bekommen haben sollen und offenbar wurden diese Einladungen und Eintrittskarten teilweise an eigene Mitarbeiter der Stadtverwaltungen vergeben. Das ist im öffentlichen Dienst aber nicht erlaubt. Besonders im Fokus steht ein ehemaliger Mitarbeiter der Stadt Gelsenkirchen, der zu einem Halbfinale eingeladen worden sein soll und sich so einen finanziellen Vorteil von über 2000 Euro verschafft haben könnte. Die Ermittler vermuten, dass vergleichbare Einladungen auch an EM-Projektleitungen anderer Gastgeberstädte gingen. NRW-Innenminister Reul ärgert sich auf jeden Fall massiv. Er hat eine knallharte Aufklärung der Vorwürfe angekündigt.
1: Wo wurde denn überall durchsucht und wie geht's jetzt weiter?
2: Die Razzien betrafen fast alle EM-Spielorte. Darunter sind aus NRW Köln, Düsseldorf, Dortmund und Gelsenkirchen. Auch mehrere Firmen und der Deutsche Fußballbund in Frankfurt stehen im Visier der Ermittler. Für alle Beteiligten gilt aber natürlich erst einmal die Unschuldsvermutung. Sie konnten sich zu den Vorwürfen bis jetzt ja noch nicht äußern.
1: Vielen Dank, Thorsten. Und diese Themen sind heute Mittag auch noch wichtig. Die Spitzen von Union und SPD kommen nachher zu den vielleicht entscheidenden Beratungen über ein Reformpaket zusammen. Dabei soll es unter anderem um Steuerentlastungen für kleine und mittlere Einkommen gehen. Auch über die Rente, Gesundheit und Pflege soll gesprochen werden. Nach den tödlichen Schüssen in einer Jugendhilfeeinrichtung in Stade hat ein Gericht Haftbefehl gegen den Tatverdächtigen erlassen. Die Staatsanwaltschaft bewertet die Tat als 6-fachen Mord. Der Beschuldigte soll am Montag im Rahmen eines Sorgerechtsgesprächs 2 Frauen und 4 Männer getötet haben. Seit heute kostet der Eintritt in den Kölner Dom zum ersten Mal 12 Euro. Damit sollen die gestiegenen Kosten gedeckt werden. Der Preis gilt an den meisten Tagen und für die meisten Besucher. Es gibt aber auch Ausnahmen. Für Gottesdienstbesucher soll der Eintritt kostenfrei bleiben. Die Deutsche Bahn stattet ab sofort rund 2000 Mitarbeiterinnen und Mitarbeiter im Fernverkehr mit Bodycams aus. Laut Bahn betrifft das unter anderem Zugbegleiter und Beschäftigte im Bordbistro. Die Kameras sollen an der Dienstkleidung befestigt werden, die Nutzung soll aber freiwillig bleiben. Ziel ist es, dass Übergriffe durch Fahrgäste besser dokumentiert werden und damit die Sicherheit erhöht wird. Und das waren die Nachrichten mit José Nachsiandi.
0: Das Wetter an Rhein und Erft.
3: Ihr bekommt heute viel Sonne ab. Regen gibt's meistens nicht. Erst zum Nachmittag hin kann sich's auch mal zuziehen. Stellenweise kann's da dann mal regnen oder gewittern. Bis 27 Grad. Morgen gibt's dann viele Wolken. Die bringen auch mal Regen morgen. Bis 27 Grad.
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3: Und hier kommen die Staus ab 9 Minuten Zeitverlust. Die A1 Köln-Münster zwischen Hagen-Nord und Unna. 5 Kilometer Stau. Ihr braucht hier 11 Minuten länger. Die A1 Münster-Köln zwischen dem Kreuz Dortmund-Unna und Schwerte. 4 Kilometer Stau, 10 Minuten plus. Die A3 Köln-Oberhausen zwischen Duisburg-Wedau und Oberhausen-Lerich. 3 Kilometer Stau, 14 Minuten plus. Die A45 Hagen-Dortmund zwischen dem Kreuz Hagen und dem Westhofener Kreuz. 5 Kilometer Stau, 20 Minuten plus. Und die A57 Krefeld-Nimwegen zwischen dem Kreuz Moers und dem Kreuz Kamp-Lindfort. 3 Kilometer Stau, 9 Minuten plus. Gute Fahrt!
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3: Da hat ein Tierschutzverein eine Katze entdeckt. Eine Katze, die seit 4 Jahren verschwunden ist. Hier in Deutschland haben sie die entdeckt. Und diese Katze war 1000 Kilometer weit weg von ihrer Heimat in Südfrankreich. Ihre Besitzerin ist auch schon kontaktiert worden. Die hat sich riesig gefreut, dass ihr Vierbeiner wieder da ist. Trotzdem bleibt natürlich die Frage, wie ist die Katze von Südfrankreich aus nach Deutschland gekommen? Und was hat sie 4 Jahre lang gemacht? Ja, diese Frage kann ich ganz einfach beantworten. Die Katze hat sich einen Limousinenservice gemietet, dann hat sie noch ein bisschen Urlaub gemacht, 2 Bücher geschrieben mit dem Titel Warum Menschen zu doof sind, Mäuse zu fangen. Dann hat sie zwischendurch noch versucht, die Weltherrschaft an sich zu reißen, das ist aber schief gegangen. Und jetzt sehnt sie sich einfach nach einem ruhigen Leben. Das war's. Ich sag doch, ich weiß, was sie gemacht hat. Und so leicht zu durchschauen, Laura Pottinger. Einen schönen

0: Tja, seit heute ist er Geschichte. Der Tankrabatt war für viele von uns ja echt eine Wahnsinnserleichterung mit 16,7 Cent Rabatt auf den Spritpreis. Um 0 Uhr ist dieser Tankrabatt ausgelaufen, aber bis heute 12 Uhr, also bis gerade eben, konnte man den Rabatt trotzdem noch mitnehmen, denn erst dann durften die Mineralölfirmen die Preise wieder auf den normalen Preis erhöhen. Thorsten Ortmann ist für uns schon den ganzen Vormittag an einer Tankstelle unterwegs. Thorsten, da war bestimmt richtig was los heute Vormittag, oder?
1: Oh ja, den ganzen Vormittag über war hier Dauerbetrieb an der Avia-Tankstelle. Jede Zapfsäule war belegt. Dabei waren viele auch schon gestern da, sagte mir Tankstellenbetreiber Holger Koch.
2: Ich stand also wirklich 250 Meter hier.
1: Ja, und heute vor 12 waren dann die letzten Nachzügler da, die noch gerade eben dran gedacht haben, dass der Tankrabatt wegfällt. Sind Sie extra deswegen hergekommen?
3: Ja, gestern war es mir einfach zu voll.
1: Nehmen Sie den Tankrabatt noch schnell mit?
3: Auf jeden Fall. Wurde mir extra so weitergegeben, dass ich noch tanken muss.
1: Wer hat Ihnen das gesagt?
3: Mein Vater.
1: Und nach 12 ist es dann hier schlagartig ruhig geworden, denn wer jetzt hier auf die Preistafel guckt, der muss starke Nerven haben. E10 ist um 25 Cent raufgeschossen und Diesel um 29 Cent, also deutlich mehr als die 16,7 Cent Tankrabatt. Klar, dass da viele ganz schön sauer sind, dass der Tankrabatt heute endet.
4: Absolute Abzocke, ganz ehrlich. Schon bevor es angekündigt wurde, dass der Tankrabatt endet, sage ich mal, am 1. Juli, gingen die Preise auf einmal hoch.
5: Mit dem Tanken werden wir ja sowieso immer verarscht, also was soll ich dazu sagen?
1: Ja, und einige, mit denen ich gesprochen habe, die wollen sich schon jetzt überlegen, auf welche Fahrten man vielleicht verzichten kann, aber den meisten fehlt es auch an Alternativen. Wenn die Spritpreise wieder hochgehen, müssen sie sich dann irgendwie einschränken, oder?
4: Ich zum Glück gerade nicht. Ich kenne auf jeden Fall ein paar Leute, die es machen. Andererseits ist in Deutschland leider das Problem, dass die ÖPNV halt auch unzuverlässig laufen. Ich sag mal, man ist ein bisschen am Arsch.
1: Auch wenn das Tanken heute wieder echt wehtut, Tankstellenpächter Holger Koch hofft, dass die Spritpreise sich schnell wieder normalisieren. Denn er und seine Mitarbeitenden, die haben den ganzen Kundenfrust in den letzten Wochen abgekriegt, obwohl er als Pächter überhaupt keinen Einfluss auf die Preise hat.
6: Abzocker wurden beschimpft. Also das war teilweise was schon wirklich nicht so schön gewesen. Aber die sind da Gott sei Dank geschult drauf. Ich habe gute Leute, die wissen damit umzugehen. Ich wünsche für uns alle, dass wir bald normale Preise auch wieder weit unter 2 Euro haben. Das würde ich mir sehr wünschen für alle, ja.
0: Ja, das hoffen wir alle. Bis dahin wünsche ich euch allen starke Nerven beim Tanken.
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1: Um 13.30 Uhr mit Nico Mensching. Guten Tag. Wegen Korruptionsverdachts im Zusammenhang mit der Fußball-Europameisterschaft 24 in Deutschland haben Ermittler bundesweit zahlreiche Stadtverwaltungen durchsucht, unter anderem auch in Köln. Außerdem gab es auch einen Einsatz in der DFB-Zentrale in Frankfurt am Main. Das haben eine Sprecherin des Landeskriminalamts NRW sowie ein Sprecher des Deutschen Fußballbundes bestätigt. Die Staatsanwaltschaft Bochum und das LKA NRW ermitteln wegen des Verdachts der Vorteilsnahme und der Vorteilsgewährung. Stadtverwaltungen sollen tausende EM-Tickets zu Vorzugspreisen erhalten haben. Diese seien von einigen Städten genutzt und unterschiedlich verwendet worden, teilten Staatsanwaltschaft und LKA mit. Das Landgericht Köln hat einen Wesslinger wegen Geiselnahme und gefährlicher Körperverletzung zu knapp 9,5 Jahren Gefängnis verurteilt. Er hatte einen Mann mit vorgehaltener Pistole gezwungen, eine scharfe 9mm Patrone zu schlucken. Christina Power mit der ganzen Geschichte.
2: Nach Überzeugung des Gerichts lockte der 37-Jährige zusammen mit anderen einen damals 32-Jährigen in ein Hotelzimmer in Istanbul. Dort schlugen sie ihn hinterrücks nieder, fesselten ihn an einen Stuhl und bedrohten ihn, alles festgehalten auf Handyvideos. Welchen Hintergrund die Tat genau hatte, konnte das Gericht nicht zweifelsfrei feststellen. Das Opfer verweigerte die Aussage. Als wahrscheinlich gilt aber, dass ein Angehöriger der Rockerbande Hells Angels nicht damit einverstanden war, dass der Mann von den Bandidos zu den Hells Angels übergetreten war. Der jetzt Verurteilte, der zuletzt in Wesseling wohnte, saß schon 12 Jahre, unter anderem wegen schwerer Gewaltverbrechen, hinter Gittern.
1: Und jetzt weitere Meldungen im Überblick. Der befürchtete extreme Preissprung bei Benzin und Diesel am ersten Mittag nach Ende des Tankrabatts ist ausgeblieben. Im Gegenteil, die Kraftstoffe verteuerten sich bei der typischen Erhöhung zur Mittagszeit etwas weniger als in den Tagen zuvor, wie aus Daten des ADAC hervorgeht. Bettburg schmeckt, heißt es heute Abend wieder in Bettburg. Von 17 bis 22 Uhr gibt es wieder internationale Spezialitäten beim Feierabendmarkt auf dem Parkplatz vor der Tennishalle. 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
0: Das Wetter an Rhein und Erft.
1: Das wird ein freundlicher Nachmittag heute. Es sind zwar auch immer wieder ein paar Wolken unterwegs. Regen sollte aber eher die absolute Ausnahme sein. Und die Sonne, die zeigt sich bei 27 Grad auch immer wieder.
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1: A1 nach Euskirchen zwischen Hürth und Bliesheim 4 Kilometer. Die 3 nach Oberhausen zwischen Mülheim und Leverkusen 3 Kilometer. A4 nach Aachen zwischen Dreikolmer und dem Kreuz Köln Süd 4 Kilometer. A59 nach Köln zwischen Spich und Flughafen 2 Kilometer. Und dann noch die A555 nach Köln zwischen Rodenkirchen und dem Kreuz Köln Süd 1 Kilometer.
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3: Hallo ihr Lieben, mein Name ist Laura Potting, schön, dass ihr zuhört. Elle King referiert jetzt ein bisschen über ihre Ex-Freunde, X's and O's gibt's gleich für euch. Und danach habe ich im besten Mix noch Seal für euch mit Kiss from a Rose oder wie man auf Deutsch sagen würde.
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1: Ich mach das nie wieder.
2: Ja, warum er das gemacht hat? Ganz einfach, weil er seinen neuen Song draußen hat und den will er promoten. Ihr habt ihn gerade schon ein bisschen gehört. Why Don't You Stay heißt die neue Nummer. Und Nico Santos selbst beschreibt das Lied als eine lange Sommernacht, die man nicht loslassen möchte. Klingt gut. Hören wir jetzt neu bei uns. Why Don't You Stay?

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3: Mit José Nachsiandi, guten Tag. Klima- und Umweltforscher schlagen Alarm. Die Weltmeere sind derzeit so warm wie noch nie. Im vergangenen Monat haben Experten des EU-Programms Copernicus neue Höchstwerte gemessen. Sie sagen, die Oberflächentemperatur der Meere lag im Schnitt bei fast 21 Grad. Thorsten Adolfs mit den Details.
4: Das Problem ist, dass die Ozeane 2/3 unseres Planeten ausmachen. Sie funktionieren wie ein gigantischer Speicher für die überschüssige Wärme, die wir durch unseren CO2-Ausstoß produzieren. Wenn dieses System heiß läuft, hat das direkte Folgen für uns alle. Es gibt stärkere Stürme, heftigere Regenfälle und der Meeresspiegel steigt weiter an. Außerdem leiden Korallen unter der Hitze. Das bringt die sensiblen Ökosysteme unter Wasser massiv in Gefahr. Die Prognosen von Copernicus klingen nicht nach Entspannung. Im Gegenteil, es wird erwartet, dass die Temperaturen eher noch weiter steigen werden. Schuld daran ist das Zusammenspiel aus der allgemeinen Erderwärmung und dem Klimaphänomen El Niño. Es tritt alle paar Jahre auf und verändert die Windströmungen über dem Pazifik. Das treibt die Temperaturen zusätzlich in die Höhe. Weil das Phänomen gerade erst wieder Fahrt aufnimmt, müssen wir uns darauf einstellen, dass in naher Zukunft weitere Rekorde fallen. Die Ozeane sind ein Frühwarnsystem für unser Klima und die aktuellen Signale sind leider alles andere als gut.
3: Und diese Themen habe ich heute Nachmittag auch noch für euch. Im Zusammenhang mit der Fußball-EM vor 2 Jahren haben mehrere Razzien in Deutschland stattgefunden. Es geht unter anderem um den Verdacht, dass ein Mitarbeiter in Gastgeberstätten ohne Genehmigung ein Ticket für ein Spiel angenommen haben soll. In die Ermittlungen sind das Landeskriminalamt NRW und die Staatsanwaltschaft Bochum eingebunden. Der US-Konzern Microsoft will in NRW ein weiteres Rechenzentrum bauen. Zusätzlich zu geplanten Anlagen in Bedburg, Bergheim und Elsdorf soll ein viertes Rechenzentrum in Grevenbruch entstehen. Vom Unternehmen heißt es, Microsoft habe mit der Stadt einen Kaufvertrag für eine dafür vorgesehene Fläche unterzeichnet. Die Deutsche Bahn startet rund 2000 Beschäftigte im Fernverkehr mit Bodycams aus, darunter Zugbegleiter und Mitarbeiter im Bordbistro. Die Nutzung soll aber freiwillig bleiben. Ziel ist es, dass Übergriffe durch Fahrgäste besser dokumentiert werden und damit die Sicherheit erhöht wird. Etwa ein Drittel der 25-Jährigen in Deutschland lebt noch bei den Eltern. Diese Zahl kommt vom Statistischen Bundesamt. In den vergangenen Jahren lag die Zahl deutlich drunter. Söhne leben demnach deutlich länger noch bei den Eltern als Töchter. Bei den Männern sind es 36%, bei den Frauen 23%. In vielen anderen EU-Ländern bleiben junge Menschen allerdings deutlich länger bei den Eltern, beispielsweise in Süd- und Osteuropa.
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5: Mama, hast du meine kurzen Hosen und die T-Shirts gewaschen? Ja, die brauche ich nämlich jetzt. Bei dem Wetter auf jeden Fall viel öfter als sonst. Wir haben Sonnensommerwetter. Wir haben 27 Grad aktuell. Ab und zu, ja, ziemlich viele Wolken unterwegs, muss man sagen. Regen müssen wir eigentlich keine Angst vor haben. Sollte heute die absolute Ausnahme sein an Rhein und Erft.
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5: Da haben wir Staus auf der 1 zum Beispiel Richtung Dortmund. Zwischen Kreuz Köln Nord und Kreuz Leverkusen West 4 Kilometer Stau. Die 1 Richtung Euskirchen zwischen Hürth und Kreuz Bliesheim 5 Kilometer stockend. Da braucht ihr 10 Minuten länger. Genau wie auf der 4 Richtung Aachen zwischen Dreikolmer und Kreuz Köln Süd 3 Kilometer. Und ihr habt Stau auf der 555 Richtung Köln zwischen Godorf und Kreuz Köln Süd 2 Kilometer Stau.
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5: Ich bin Olli Frühauf, hallo zusammen. Ja, hat sich die deutsche Fußballnationalmannschaft mal schick verabschiedet von der Fußball-WM. Und jetzt? Ja, wir gucken doch weiter, oder? Also, zumindest viele von uns gucken weiter. Aber wem drücken wir denn um Gottes Willen die Daumen? Irgendeine andere Mannschaft sollte es sein. Darüber reden wir gleich hier bei uns an Rhein und Erft.

0: mag den Typ. Ed Sheeran hier bei uns bei Radio Erft. Ich mag aber auch die Norweger, ne, wie ich gestern wieder feststellen musste, bei der Fußball-WM. Ich mag Ronaldo, bin ich ganz ehrlich. Ich finde, wie der mit Leuten umgeht, mit Kindern umgeht und so weiter, finde ich wirklich super. Spendet eine ganze Menge. Auch als Fußballer natürlich ein cooler Typ. Und ich muss sagen, die Franzosen gefallen mir. Ja, spielen guten Fußball. Und wie sieht's bei euch aus? Das wird mich jetzt natürlich mal interessieren, wo wir jetzt nicht mehr so unbedingt das Team da haben, wo wir vielleicht mal so die Daumen drücken. Ich will das gar nicht aussprechen, dass wir ja nicht mehr dabei sind. Ihr wisst schon, auf wen steht ihr jetzt, wenn ihr guckt? Wem drückt ihr die Daumen?
1: Also ich bin sehr stark für Portugal, weil ich Ronaldo die Weltmeisterschaft sehr gönnen würde.
2: Ich müsste jetzt gucken, wenn noch alles dabei ist. Spontan. Ich glaube, ich würde England nehmen. Ich würde es Harry Kane wünschen.
3: Ich bin jetzt für Argentinien, damit die Messi- und Ronaldo-Debatte endlich offiziell beendet ist.
4: Ich persönlich tendiere jetzt, drücke jetzt dem Marokko die Daumen. Sehr große Underdog, spielen super Fußball und das gefällt mir.
0: Ja, spielen wirklich einen tollen Fußball. 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

Ja, Tradihaft, ich bin Olli Frühauf und ihr Entfrechen, ihr wisst ja, ne, wenn der erste Mittwoch im Monat anrollt, ja, dann gehört der Abend nicht eurer Couch, dann gehört er dem Schlemmer- und Abendmarkt, der ist dann nämlich zurück auf dem Rathausplatz, gleich ab 3 bis 10 Uhr heute Abend, wird's richtig lecker. Könnte ich mir vorstellen. Und aus Ich bleib nur mal ganz kurz, werden dann womöglich gleich einige Stunden. Aber das ist ja gar nicht so schlimm.

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1: Mit Nico Mensching, guten Tag. Seit heute wird erstmals Eintritt für die Besichtigung des Kölner Doms fällig und die ersten Touristen, die waren auch schon drin. Domspropst Giso Aßmann spricht von einem besonderen Tag.
2: Ich bin so dankbar, dass die Mitarbeiterinnen und Mitarbeiter am Kölner Dom in den letzten Wochen alles gegeben haben, damit die Menschen, die auch heute kommen als Touristinnen, als Touristen, sich willkommen fühlen im Kölner Dom und dass sie das Gefühl hoffentlich haben, es hat sich gelohnt, in den Kölner Dom zu gehen, dafür etwas zu bezahlen und ich habe etwas dazu beigetragen, dass der Kölner Dom auch für die nächste Generation erhalten bleibt.
1: Die Besichtigung kostet für Erwachsene jetzt 12 Euro. Schatzkammer und Turm noch nicht mit eingerechnet. Gottesdienstbesucher, Betende und Mitglieder des Zentraldombauvereins können den Dom weiterhin kostenfrei betreten. Ermittler haben wegen des Verdachts auf Korruption bei der Fußball-EM 2024 mehrere Stadtverwaltungen durchsucht. Betroffen sind bundesweit Behörden, darunter auch die Stadt Köln, sowie die DFB-Zentrale in Frankfurt am Main. Das haben das LKA NRW und der Deutsche Fußballbund bestätigt. Die Staatsanwaltschaft Bochum und das LKA ermitteln wegen des Verdachts der Vorteilsnahme und der Vorteilsgewährung. Stadtverwaltungen sollen tausende EM-Tickets zu Vorzugspreisen erhalten haben. Einige Tickets seien dann am Mitarbeiter weitergegeben worden. Und jetzt mehr Meldungen im Überblick. Kleine Rolle rückwärts im Kartenparadies Schweden. Seit heute müssen Lebensmittelgeschäfte und Apotheken in dem skandinavischen Land nach einer Gesetzesänderung Bargeld wieder annehmen. Damit will Schweden etwa in Krisen besser gegen technische Ausfälle gewappnet sein. Heute findet in der Frechner Innenstadt wieder der Schlemmer- und Abendmarkt statt. Von 15 bis 22 Uhr gibt es auf dem Marktplatz Essen und Getränke unter freiem Himmel. Dazu haben die Geschäfte beim Late-Night-Bummel länger geöffnet und kleine Aktionen, Rabatte und Überraschungen angeboten. Und auf radioerft.de gibt es weitere News von Rhein und Erft.
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3: Das sieht ganz schön sonnig aus bei uns im Rheinland. Also Regen ist da nicht in Sicht. Immer mal wieder stundenweise Sonne auch bei euch in der Stadt. Also zum Beispiel aktuell in Kaster 26 Grad. Fühlt sich ganz sommerlich an, muss ich sagen. Morgen machen wir einfach dasselbe nochmal.
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3: Wir haben im Moment ein Problem in Hürth-Kaltscheuren. Da ist die Querstraße zwischen dem Jägerpfad und der Straße an der Hasenkeule im Moment gesperrt. Da gab es einen Unfall, also bitte vorsichtig fahren und fahrt den Bereich am besten weiträumig. Und dann haben wir Staus, zum Beispiel auf der 1 Richtung Dortmund zwischen Bocklemünd und Kreuz Leverkusen West 3 Kilometer und die 4 Richtung Aachen zwischen Dreieck-Kreumer und Eiffeltor 4 Kilometer.
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0: Ja, das ist ein cooles Duell. Gentleman mit Michael Patrick Kelly hier bei uns bei Radiohaft. Klingt richtig gut und ist neu bei uns. Und manchmal, müssen wir ja sagen, manchmal fühlt sich das Leben irgendwie an wie in so einer Netflix-Serie, oder? Wie gestern zum Beispiel am Bahnhof in Erftstadt. Ich weiß nicht, ob ihr das mitbekommen habt. Da gab es eine große Übung der Feuerwehr und das hat sich tatsächlich mega realistisch angehört.
1: Ja, die Feuerwehr hat hier gerade schon mit der Evakuierung begonnen.
2: War natürlich sehr anstrengend, dann ist man auch froh, dass es vorbei ist. Aber wie gesagt, das hat natürlich mega Spaß gemacht und man geht mit einem guten Gefühl heute Abend ins Bett.
0: Ja, sagte Elena Stock von der Feuerwehr. Ja, das war tatsächlich mega spannend. Und wie das Ganze ausgesehen hat, das könnt ihr euch natürlich in unseren Radio-App Socials angucken. Da haben wir ein richtig cooles Video für euch gedreht.

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5: Mit José Nachsiandi, guten Tag. Microsoft scheint sich bei uns in NRW ziemlich wohl zu fühlen. Im Rheinischen Revier will der US-Konzern ein viertes großes Rechenzentrum bauen. Nachdem schon Standorte in Bedburg, Bergheim und Elsdorf geplant sind, soll jetzt Grevenbruch dazukommen. Damit entwickelt sich die Region zum Technologie-Hotspot. Thorsten Adolfs aus dem News-Team, wie weit sind denn die Pläne für Grevenbruch schon?
6: Laut der dpa hat das Unternehmen dort einen Kaufvertrag unterschrieben. Was noch fehlt, ist die Baugenehmigung. Wenn alles glatt läuft, könnten die Rechenzentren in 5 oder 6 Jahren den Betrieb aufnehmen. Microsoft reagiert damit auf den riesigen Bedarf an Rechenleistung für künstliche Intelligenz, der aktuell extrem durch die Decke geht. Für die Region ist das ein dickes Ausrufezeichen, dass der Wandel vom Kohlerevier hin zum digitalen Powerhouse funktioniert.
5: Was bringen uns diese Investitionen und wie profitieren die Menschen davon?
6: Das Thema Jobs ist hier das absolut wichtigste Stichwort. Microsoft sorgt für einen echten Impuls auf dem Arbeitsmarkt. Wenn wir uns die bisherigen Standorte anschauen, dann entstehen dort nicht nur hunderte direkte Arbeitsplätze für den Betrieb, sondern es siedeln sich auch unzählige andere Firmen rundherum an. Der Bürgermeister von Grevenbruch-Krützen freut sich riesig darüber, weil genau das die Zukunftsperspektiven sind, die das Revier braucht. Es sind also Investitionen, von denen am Ende die ganze Region profitieren kann.
5: Danke, Thorsten. Und diese Themen sind heute Nachmittag auch noch wichtig. Die Spitzen von Union und SPD kommen gleich zu den vielleicht entscheidenden Beratungen über ein Reformpaket zusammen. Dabei soll es unter anderem um Steuerentlastungen für kleine und mittlere Einkommen gehen. Auch über die Rente, Gesundheit und Pflege soll gesprochen werden. Russland hat einseitig 7 Grenzübergänge im Bahnverkehr mit Finnland, Estland und Lettland geschlossen. Die Anweisung der russischen Regierung gilt vorübergehend. Zur Dauer wurden keine Angaben gemacht. Auch ein Grund wurde nicht genannt. Seit heute kostet der Eintritt in den Kölner Dom zum ersten Mal 12 Euro. Damit sollen die gestiegenen Kosten gedeckt werden. Der Preis gilt an den meisten Tagen und für die meisten Besucher. Es gibt aber auch Ausnahmen. Für Gottesdienstbesucher soll der Eintritt kostenfrei bleiben. An den Tankstellen ist es so gekommen, wie befürchtet. Die Spritpreise sind mit Auslaufen des Tankrabatts heute massiv angestiegen. Schon gestern, als der Tankrabatt noch galt, haben die Tankstellen die Preise laut ADAC stark angehoben. Anschließend sanken die Preise nur leicht, um dann heute Mittag wieder stark anzusteigen. Der Preissprung heute lag bei über 18 Cent für Benzin und über 20 Cent für Diesel. Aktuell kosten beide Kraftstoffsorten im bundesweiten Schnitt deutlich über 2 Euro pro Liter.
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7: Ja, in die Sonne müssen wir Gott sei Dank mit dem Auto nicht fahren. Die Sonne haben wir auch bei uns hier im Rhein-Erft-Kreis. Da haben wir 25 Grad, zum Beispiel aktuell in Wesseling, in Urfeld sozusagen. Da haben wir morgen ähnliche Temperaturen an Rhein und Erft. Das sieht auch ganz ordentlich aus. Auch da wieder jede Menge Sonne.
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7: A1 Richtung Dortmund zwischen Bocklemünde, Kreuz Leverkusen West. 3 Kilometer Stau. Dann habt ihr den Stau auf der 1 Richtung Euskirchen zwischen Hürth und Kreuz Bliesheim. 6 Kilometer. Stockend. Die 4 Richtung Aachen ist voll zwischen Dreikeumer und Eiffeltor. Da braucht ihr eine Viertelstunde länger. Und die 555 Richtung Köln zwischen Godorf und Kreuz Köln Süd 2 Kilometer.
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7: Und ich bin Olli Frühauf. Habt einen schönen Nachmittag mit uns.

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1: Hier ist Radiohaft. Ich bin Olli Frühhoff und das ist wirklich verrückt. Kein Verein in Köln hat gerade so einen Riesenzulauf wie der Zentral-Dombau-Verein. Ich weiß, ihr wisst wahrscheinlich gar nicht so genau, was sie so machen. Und viele Neumitglieder, die wissen das auch nicht. Aber, jetzt kommt das große Aber, wer Mitglied ist, der muss ab heute keinen Eintritt im Dom bezahlen. Könnte das der Grund sein?
2: Ein geschickter Nebeneffekt, weil natürlich das Domkapitel sagt, die tragen ja genug bei, die müssen nicht auch zusätzlich zahlen.
1: Ja, das sagt Barbara Schock-Werner, das ist die frühere Dombaumeisterin des Kölner Doms und heutige Präsidentin des Zentraldombauvereins. Der Verein kümmert sich nämlich darum, dass der Dom, ja, wenn man so will, fit ist und ja auch bleibt für die Touris, damit die was zu gucken haben in Köln. Also mit anderen Worten.
2: Damit der Dom weiterhin bleibt und schön ist.
1: Ja, schön ist er auf jeden Fall.

Schlaft ihr eigentlich gerne? Katy Perry schläft nicht gerne. Ich glaube, die schläft überhaupt nicht. Ne? Die kommt gerade erst von Natur mit stolzen 91 Konzerten und sagt direkt mal, komm, da bringe ich gleich mal eine neue Single raus, damit es nicht langweilig wird. Watch It Burn heißt die. Und ich würde so sagen, ist ein bisschen nostalgisch, ne? Erinnert so ein bisschen an ihre Songs aus den 2010ern. Und richtig cool. Hören wir jetzt rein. Watch It Burn.

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1: Um 15.30 Uhr mit Nico Mensching. Guten Tag. Seit heute kostet der reguläre Eintritt in den Kölner Dom 12 Euro. Am Morgen kauften die ersten Menschen vor Ort ihre Tickets. Zum Start waren allerdings nur einige wenige Menschen am neuen Ticketportal im Kurienhaus am Roncalliplatz zu sehen. Mit dem neu eingeführten Eintrittspreis sollen die gestiegenen Kosten etwa für den Schutz des Denkmals gedeckt werden, wie das Domkapitel mitteilte. Der Preis gilt an den meisten Tagen und für die meisten Leute. Es gibt aber auch Ausnahmen. So soll das Weltkulturerbe laut Domkapitel jährlich an bestimmten Tagen kostenfrei sein. Und zwar vom 6. Januar bis zum darauffolgenden Sonntag, dem 1. Mai, am 3. Oktober sowie zu Dreikönigswallfahrt Ende September. Die Stadtbücherei Lippler ist zurück am neuen Standort in der Bahnhofstraße 7. Ab heute um 16 Uhr ist die Bücherei wieder geöffnet. Von jetzt an können dort wieder Bücher und andere Medien ausgeliehen werden. Zur Eröffnung gibt es ein Programm für die ganze Familie. Die Bücherei in Lippler bietet den kompletten Bestand an Kinder- und Jugendbüchern. Hinzu kommt eine Auswahl an Romanen für Erwachsene. Wichtig für die Nutzerinnen und Nutzer, das bewährte Angebot bleibt bestehen. In Leche nicht ausgeliehene Bücher können auch in Lippler zurückgegeben werden und auch umgekehrt. Medien lassen sich außerdem in Leche nicht bestellen und in Lippler abholen. Einkaufen im Supermarkt, beim Putzen helfen oder zusammen einen kleinen Spaziergang machen. Viele Menschen mit Pflegegrad fehlt die Unterstützung. Genau hier setzt ein neues Angebot in Brühl an. Beim Marktplatz Nachbarschaftshilfe können sich am Nachmittag Menschen mit Pflegegrad und potenzielle Helfer kennenlernen. Ziel der Veranstaltung der städtischen Fachstelle Älterwerden ist es, beide Seiten zusammenzubringen. Nach einer kurzen Einführung in die Rahmenbedingungen soll es Zeit für persönlichen Austausch und konkrete Vereinbarungen geben. Der Marktplatz findet am Nachmittag von 17 Uhr bis 18.30 Uhr im Begegnungszentrum Margareta S. statt. Und jetzt weitere Meldungen kurz und knapp. Die durchschnittliche Zahl der Kinder, die eine Frau in Deutschland zur Welt bringt, ist auf den niedrigsten Stand seit rund 30 Jahren gesunken. Der als Geburtenrate bezeichnete Wert betrug vergangenes Jahr 1,32, wie das Statistische Bundesamt in Wiesbaden mitteilte. Das sind 2,7% weniger als im Jahr zuvor. Der US-Technologiekonzern Microsoft erhöht seine milliardenschweren Investitionen in KI-Rechenzentren in Nordrhein-Westfalen. Wie das Unternehmen mitteilte, möchte es einen weiteren Serverstandort in Grevenbroich am Niederrhein bauen. Es wäre das vierte Rechenzentrum des Technologieriesen im Rheinischen Revier. Schon 2024 wurden entsprechende Vorhaben für Rechenzentren in Bedburg, Bergheim und Elsdorf bekannt. Und auf radioerft.de, da gibt's noch mehr News von Rhein und Erft.
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2: Ist schön sonnig, muss man sagen. Schön sonnig und relativ warm. 26 Grad haben wir aktuell zum Beispiel in Bergheim in der Innenstadt. Morgens selbe Temperaturen, selbes Wetter. Die gleiche Sonne.
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2: A1 Richtung Dortmund zwischen Kreuz Köln Nord und Kreuz Leverkusen West 4 Kilometer. Dann die 4 Richtung Olpe zwischen Kreuz Köln West und Eiffeltor. Da habt ihr 3 Kilometer Stau. Eine Viertelstunde länger dauert es auf der 4 Richtung Aachen, wenn ihr zwischen Kreuz Köln Ost und Kreuz Köln Süd unterwegs seid. Und ihr wisst natürlich, später zwischen Elsdorf und Merzenich gibt es dann nochmal 5 Kilometer Stau. Da dauert es allein schon eine Stunde länger. Da haben wir noch einen Stau auf der 555 Richtung Köln zwischen Godorf und Kreuz Köln Süd, 3 Kilometer.
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2: Ich bin Olli Frühauf.
3: Hallo.

0: Heute Abend macht er bei uns Programm ab 18 Uhr. Unser Atze Schröder natürlich im Radio Erft Mixtape. Super spannend auf DAB Plus. Kann ich euch nur empfehlen, heute ab 18 Uhr. Aber vorher wollen wir mit ihm noch mal ein bisschen lachen.
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3: Ja, nee, ist klar.
4: Leute, ey, was eine Aktion letzten Freitag. Ich hatte bei Instagram und Facebook ein kleines Reel gepostet mit dem Thema, hier sterben Erben, das letzte Hemd hat keine Taschen und wer mit Schulden stirbt, hat Plus gemacht und so weiter. Ey, eine Welle darauf, 1,5 Millionen Views, hunderte Kommentare, fast alle lustig. Hier, mein Freund Johann Buchholz aus Emmen hat mir mal gesagt, in Ostfriesland heißt das beim Erben, wenn sich's ausgeht bis zum End, ist das beste Testament. Fand ich immer schon gut, solche Sprüche dazu. Aber die Kommentare auf meiner Seite, die hatten es aber in sich, ey. Pass auf hier, einer, der mit am meisten dabei war, dein letztes Auto ist immer ein Kombi. Das fand ich richtig gut, oder? Hier, Nick Draxel aus Stuttgart schrieb, der letzte Scheck soll platzen. Fand ich so gut. Die besten Trauergäste sind Gläubiger, ist so. Oder wie meine Oma gesagt hat, es gibt nichts Traurigeres, als mit dem vollen Konto zu sterben. Ja, und Leute, es ist doch so. Denkt dran. Wir sind alle nur Gast auf Erden. Das Leben ist zu kurz für ein langes Gesicht. Ja, und letzte Woche schon gesagt, im Himmel gibt's kein Bier, drum trinken wir es hier.
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1: Mit José Nachsiandi. Guten Tag.
2: Die Bundeswehr wächst. Wir beschaffen deutlich mehr Material und wir bauen schneller und mehr Infrastruktur. Und doch bleibt viel zu tun.
1: Bundesverteidigungsminister Pistorius vorhin in Berlin. Die Bundesregierung arbeitet weiter daran, die Bundeswehr deutlich schlagkräftiger zu machen. Das Bundeskabinett hat heute grünes Licht gegeben, um auch die Reservisten besser aufzustellen. Sie sollen zum Beispiel dazu verpflichtet werden können, an Wehrübungen teilzunehmen. Auch der Bau wichtiger Militäreinrichtungen soll massiv beschleunigt werden. Thorsten Adolfs mit einem Überblick.
3: Die Bundesregierung will die Reserve bis zum Jahr 2033 auf 200.000 Köpfe aufstocken, zusätzlich zu den regulären Soldaten. Verteidigungsminister Pistorius plant dafür einen entscheidenden Umbruch. Die bisherige Pflicht, dass Arbeitgeber dem Dienst ausdrücklich zustimmen müssen, fällt weg. Wer früher gedient hat, soll künftig je nach Dienstzeit jährlich zwischen 3 und 12 Wochen verpflichtet werden können. In Krisenzeiten, zum Beispiel bei hybriden Bedrohungen, soll dieser Dienst sogar unbefristet möglich sein. Pistorius sagt, mit der Neuregelung werde die Truppe endlich auf den Ernstfall ausgerichtet. Auch beim Bau von Kasernen oder Depots drückt die Regierung ordentlich aufs Tempo. Mit einem neuen Gesetz werden 10 verschiedene Vorschriften zusammengefasst und entrümpelt, damit Unterkünfte, Munitionslager oder Logistikzentren für neue Waffen deutlich schneller fertig werden. Das Ziel ist klar, die Bundeswehr soll nicht mehr durch bürokratische Hürden ausgebremst werden, wenn es um den Ausbau der militärischen Infrastruktur geht.
1: Und das hier ist heute sonst noch los. Im Zusammenhang mit der Fußball-EM vor 2 Jahren haben mehrere Razzien in Deutschland stattgefunden. Es geht unter anderem um den Verdacht, dass ein Mitarbeiter in Gastgeberstätten ohne Genehmigung ein Ticket für ein Spiel angenommen haben soll. In die Ermittlungen sind das Landeskriminalamt NRW und die Staatsanwaltschaft Bochum eingebunden. Der US-Konzern Microsoft will in NRW ein weiteres Rechenzentrum bauen. Zusätzlich zu den geplanten Anlagen in Bedburg, Bergheim und Elsdorf soll ein viertes Rechenzentrum in Grevenbruch entstehen. Vom Unternehmen heißt es, Microsoft habe mit der Stadt einen Kaufvertrag für eine dafür vorgesehene Fläche unterzeichnet. Die Weltmeere sind momentan so warm wie sonst nie in dieser Jahreszeit. Experten des EU-Programms Copernicus haben eine Oberflächentemperatur von fast 21 Grad gemessen. Sie führen das unter anderem auf den Klimawandel zurück. In NRW gibt es einen deutlichen Geburtenrückgang. Frauen in NRW haben im vergangenen Jahr im Schnitt so wenige Kinder auf die Welt gebracht wie schon lange nicht mehr. Im Schnitt waren es 1,34 Kinder pro Frau. Das letzte Mal gab es eine so niedrige Zahl vor 30 Jahren. Schaut man sich die Zahlen genauer an, schwanken sie innerhalb NRWs. Am meisten Kinder pro Frau werden in Gelsenkirchen geboren, am wenigsten in Düsseldorf.
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4: Da haben wir ganz schön viel Sonne am Start, muss man sagen, bei uns an Rhein und Erft. Der Nachmittag ist ganz lauschig, sommerlich, bei 26 Grad aktuell, zum Beispiel in Brühl-Vochem. Morgen haben wir ähnliche Temperaturen und auch sonst wird der Tag morgen uns an den Tag heute erinnern. Auch dann wieder viel Sonne, einige Wolken, kein Regen.
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4: A1 Richtung Dortmund zwischen Bocklemünd und Kreuz Leverkusen West, 8 Kilometer Stau, da braucht er 20 Minuten. Länger, genau wie in der Gegenrichtung zwischen Hürth und Kreuz Bliesheim. Dann habt ihr Staus auf der 4 Richtung Olpe. Natürlich mal wieder zwischen Merzenich und Elsdorf, 4 Kilometer, halbe Stunde Zeitverlust. Und auf der 4 Richtung Olpe zwischen Kreuz Köln West und Eiffeltor. Dann habt ihr einen ziemlich dicken Stau auf der 4 Richtung Aachen zwischen Kerpen und Merzenich, 7 Kilometer, eine Stunde braucht ihr da länger. Und die 555 Richtung Köln zwischen Wesselingen und Kreuz Köln Süd, 4 Kilometer Stau, 20 Minuten Zeitverlust.
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4: Ich bin Olli Frühauf und wir starten da mal den Kometen, oder?

0: Ah, Madonna ist da heute Abend bestimmt mit dabei. Also gleich nach meiner Sendung, heute um 18 Uhr, schalten wir mal kurz auf DAB Plus um, ne, auf Radio Mixtape. Da ist nämlich Atze Schröder am Start mit seiner Atzes Rockbox. Habt ihr vielleicht schon mal gehört? Es ist super lustig und super gute Musik, die Radioshow mit Atze Schröder. Die volle Ladung Atze eben, ne? Und das sind ja ziemlich persönliche Songs, die du da heute Abend spielst.
1: Ne? Naja, es sind viele Erfahrungen wieder drin, also Konzerte, die ich selber gesehen habe, zum Beispiel Mr. Roboto Sticks habe ich in den USA gesehen, dann Uriah Heep, die habe ich oft gesehen, natürlich da Easy Livin' muss kommen und AC/DC Thunderstruck, weil ich damit eine Tournee lang, also über 2 Jahre, jeden Abend die Show begonnen habe.
0: Ja, und da erinnern wir uns sehr gerne dran. Ne? Also Atze Schröder heute ab 18 Uhr bei Radio Mixtape. Unbedingt reinhören.

0: ich weiß. Ne? In Frechen habt ihr teilweise schon einen Hals, ne? Und denkt, das wird ja gar nichts mehr, ne? Mit dem Terrassenfreibad. Das ist ja schon der vierte Sommer jetzt mittlerweile. Ohne das Terrassenfreibad, ne? Gab ja da auch einige Verzögerungen. Aber, und es gibt Gott sei Dank ein Aber, nächstes Jahr könnte tatsächlich wieder Wasser in den Becken sein. Dann jetzt bei einer Begehung der Baustelle hat man gesagt, ja, das müsste passen. Ne? Ende des Jahres sollten wir mit den Bauarbeiten durch sein. Damit könnte im Sommer nächsten Jahres im Terrassenfreibad wieder gebadet werden. Das wäre doch super, eine schöne Aussicht. Ihr könnt euch gerne mal die Baustelle angucken, falls ihr mögt, ne? Auf unseren Radio F Socials. Da haben wir ein schönes Reel für euch angelegt.
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1: Um 16.30 Uhr mit Nico Mensching. Guten Tag. Es bleibt dabei, das Terrassenfreibad in Frechen soll zur Sommersaison im nächsten Jahr wirklich fertig sein. Das kam gestern Nachmittag bei der Besichtigung zusammen mit dem Betriebsausschuss für den Freizeit- und Bäderbetrieb heraus. Das Bad ist seit Jahren für die Sanierung geschlossen. Christina Power war für uns auf der Baustelle. Wie sieht's denn da jetzt aus?
2: Teils noch ziemlich wild, aber die Arbeiten nähern sich eindeutig einem Ende. Im Sanitärgebäude hinter dem Eingang zum Beispiel ist zwar schon alles gefliest, es gab aber Probleme mit den Abläufen im Boden. Das ist jetzt geklärt und bald können Trennwände, Armaturen und Co. auch eingebaut werden. Die Edelstahlschwimmbecken, die sind schon drin und auch abgenommen. Es fehlen aber noch Kleinigkeiten wie Düsen und die Handgriffe an den Leitern zum Beispiel. Auch die Sanierung des historischen Sprungturms ist durch und die Arbeiten für das Geländer gerade ausgeschrieben worden. Wenn baulich bis Jahresende dann alles fertig ist, geht es ans Hochfahren des Freibades. Das dauert dann mit allen Hygieneabnahmen auch nochmal gut und gerne 2 Monate.
1: Seit heute wird erstmals Eintritt für die Besichtigung des Kölner Doms fällig und die ersten Touristen waren auch schon drin. Dompropst Guido Assmann spricht von einem besonderen Tag.
3: Ich bin so dankbar, dass die Mitarbeiter und Mitarbeiter am Kölner Dom in den letzten Wochen alles gegeben haben, damit die Menschen, die auch heute kommen, als Touristinnen, als Touristen, sich willkommen fühlen im Kölner Dom und dass sie das Gefühl hoffentlich haben, es hat sich gelohnt, in den Kölner Dom zu gehen, dafür etwas zu bezahlen und ich habe etwas dazu beigetragen, dass der Kölner Dom auch für die nächste Generation erhalten bleibt.
1: Die Besichtigung kostet für Erwachsene jetzt 12 Euro. Schatzkammer und Turm sind da noch nicht eingerechnet. Gottesdienstbesucher, Betende und Mitglieder des Zentraldombauvereins können den Dom weiterhin kostenfrei betreten. Außerdem gilt das auch an ausgewählten Tagen im Jahr. Sexuelle Nötigung, versuchte Zwangsprostitution, Körperverletzung und Freiheitsberaubung. So lautete die Anklage. Jetzt ist ein 25-jähriger Mann dafür vom Kölner Landgericht zu 2 Jahren auf Bewährung verurteilt worden. Er hatte eine 18-Jährige in Köln über einen Messenger-Dienst kennengelernt. Bei einem Treffen mit ihr und deren Freundin hatte er die Frauen mit einem Messer bedroht und in seinem Auto eingesperrt und gewürgt. Die Opfer konnten sich retten und die Polizei alarmieren. Und jetzt weitere Meldungen im Überblick. Kanada nimmt im nächsten Jahr am Musikspektakel Eurovision Song Contest in Bulgarien teil. Das teilte der Veranstalter, die Europäische Rundfunkunion EBU, in Genf mit. Für die EBU ist dies nach den Kontroversen um Israels Teilnahme und dem daraus resultierenden Boykott durch 5 Länder eine willkommene gute Nachricht. Ruhestörung und Co. Die Hitzewelle hat auch der Polizei im Rhein-Erft-Kreis deutlich mehr Einsätze beschert. Insbesondere in den Nachtstunden habe sich die Zahl teilweise verdoppelt, sagte uns eine Sprecherin. Ob alle Einsätze auf das Wetter zurückgehen, stehe noch nicht fest. Und in der Radio-Erft-App, da gibt's noch mehr News von Rhein und Erft.
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4: Da haben wir in den meisten Städten bei uns an Rhein und Erft heute auf jeden Fall noch so ein paar Sonnenstunden vor uns. Dann sind da ziemlich viele Wolken unterwegs, die das manchmal verhindern wollen, aber nicht immer mit Erfolg. 25 Grad haben wir aktuell zum Beispiel bei euch in Brauweiler oder Stommeln. Morgen ähnliche Temperaturen, aber auch generell ähnliches Wetter.
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4: A1 Richtung Dortmund zwischen Bocklemünd und Kreuz Leverkusen West. 7 Kilometer Stau, braucht ihr 20 Minuten länger. In der Gegenrichtung, also Richtung Euskirchen, 15 Minuten Zeitverlust zwischen Gleuel und Kreuz Bliesheim. Dann steht ihr auf der 4 Richtung Olpe zwischen Düren und Elsdorf für 4 Kilometer und verliert 1 Stunde eurer Zeit. Dann die 4 Richtung Olpe zwischen Kreuz Köln West und Poll, 6 Kilometer Stau, 20 Minuten Zeitverlust. Die 4 Richtung Aachen nervt auch ein bisschen zwischen Kreuz Köln Ost und Kreuz Köln Süd, 7 Kilometer, 1/2 Stunde Zeitverlust. Dann später noch zwischen Kerpen und Merzenich, 7 Kilometer Stau, 1 Stunde dauert das. Dann länger aktuell. Und wir haben Stau auf der 555 Richtung Köln zwischen Wesseling und Kreuz Köln Süd. 5 Kilometer, dauert 1/2 Stunde länger.
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1: Tim Garrix und Ed Sheeran. 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

0: war jetzt am Otto-Meigler-See.
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1: 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Erwachsene zahlen 6,50 Euro fürs Tagesticket. 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
1: Mit José Nachsiandi. Guten Tag. Die Spritpreise sind im Moment der Aufreger in Deutschland. Sie waren gestern schon vor dem offiziellen Ende des Tankrabatts ordentlich nach oben geschossen. Und heute ist dann das passiert, was viele befürchtet hatten. Es wurde noch mal teurer. Thorsten Adolfs aus dem News-Team. Wie ist der Stand der Dinge?
2: Ja, schauen wir doch noch mal kurz auf gestern. Da waren die Kosten für den Liter Super und für Diesel schon weit über das Maß hinaus angestiegen, das durch den Wegfall des Tankrabatts erklärbar wäre. Das ärgert viele, weil in den Tanks unter den Zapf sollen noch Kraftstoff war, der günstiger versteuert war. Ja, und aktuell sehen wir an vielen Tankstellen wieder Preise von mehr als 2 Euro für den Liter, egal ob man Super E5, E10 oder Diesel tankt.
1: Und was sagen die Experten zu dieser Preisentwicklung?
2: Fachleute und Verbraucherschützer sind stinksauer darüber. Der Vorsitzende der Monopolkommission Duso spricht von einer alarmierenden Entwicklung, weil die Mineralölkonzerne das absehbare Ende des Tankrabatts genutzt hätten, um ihre Gewinnspannen gezielt auszuweiten. Und der Verbraucherzentrale Bundesverband spricht von Abzocke, weil die Rohölpreise mittlerweile wieder auf einem normalen Niveau liegen, die Preise an der Zapfsäule aber überhöht bleiben. Das Bundeskartellamt hat die Branche im Visier und prüft die Preisgestaltungen gerade ganz genau. Es könnte die Politik zu Gesetzesverschärfungen drängen, um die Dominanz der wenigen großen Mineralölkonzerne zu brechen und freien, unabhängigen Tankstellen den Marktzugang zu erleichtern. Übrigens, die Mineralölkonzerne nehmen von der Kritik nichts an. Sie haben die Vorwürfe, sie würden die Kunden abzocken, zurückgewiesen.
1: Danke, Thorsten. Und diese Themen habe ich heute Nachmittag auch noch für euch. Wer Billigwaren außerhalb der EU bestellt, zahlt künftig Zoll. Bislang galt eine Ausnahme für Lieferungen mit einem Wert von unter 150 Euro. Diese Regelung ist seit heute zu Ende. Pro Warengruppe in der Sendung werden pauschal 3 Euro berechnet. Die Spitzen von Union und SPD kommen gleich zu den vielleicht entscheidenden Beratungen über ein Reformpaket zusammen. Dabei soll es unter anderem um Steuerentlastungen für kleine und mittlere Einkommen gehen. Auch über die Rente, Gesundheit und Pflege soll gesprochen werden. Bundestrainer Nagelsmann ist nach dem Aus bei der Fußball-WM kommentarlos nach Deutschland zurückgekehrt. Am Flughafen München verließ er das Gebäude bei strömendem Regen durch einen Hinterausgang an einem Dutzend Journalisten vorbei. Fans waren nicht gekommen. Die Deutsche Bahn will etwa 2000 Mitarbeiterinnen und Mitarbeiter im Fernverkehr mit Bodycams ausstatten. Laut Bahn betrifft das unter anderem Zugbegleiter und Beschäftigte im Bordbistro. Die Kameras sollen an der Dienstkleidung befestigt werden, die Nutzung soll aber freiwillig bleiben. Ziel ist es, dass Übergriffe durch Fahrgäste besser dokumentiert werden und damit auch die Sicherheit erhöht wird.
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3: Ja, das kann was. Das hat immer wieder Sonne mit dabei, Temperaturen. Ja, sind auch ganz angenehm. 26 Grad zum Beispiel habt ihr in Elsdorf im Moment. Kann man doch aushalten. Morgen, na, gleich mal das gleiche Wetter. Also auch wieder sonnig, paar Wolken am Start, aber auch so um die 26 Grad warm.
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3: A1 Richtung Maiskirchen zwischen Gleuel und Dreieck Erftal, 3 Kilometer Stau. Dann habt ihr einen deftigen Stau auf der 4 Richtung Olpe zwischen Langewehe und Elsdorf, 7 Kilometer. Da braucht ihr locker eine Stunde länger. Die 4 Richtung Aachen zwischen Kreuzköln Ost und Kreuzköln Süd, 6 Kilometer, halbe Stunde Zeitverlust. Und im weiteren Verlauf zwischen Kerpen und Düren, dann nochmal 4 Kilometer und auch da wartet ihr eine Stunde. Die 59 Richtung Köln zwischen Troisdorf und Flughafen, 5 Kilometer Stau, halbe Stunde Zeitverlust und eine halbe Stunde länger dauert es auch auf der 555 Richtung Köln zwischen Wesseling und Kreuz Köln Süd.
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3: Ich bin Olli Frühauf, Grüße hier aus dem Radio Erft Studio.

0: ein großartiger Song. Ray, Where's My Husband bei Radio Hälfte. Ich bin Olli Frühauf. Ja, manchmal denkst du, das eigene Leben ist so eine Netflix-Serie. Ne? Blaulicht, Sirenen, Einsatzkräfte überall. Mann, oh Mann, habt ihr das gestern mitbekommen am Bahnhof in Erftstadt? War eine riesen Feuerwehrübung, hat sich aber wirklich mega echt angehört.
1: Ja, die Feuerwehr hat hier gerade schon mit der Evakuierung begonnen.
2: War natürlich sehr anstrengend, dann ist man auch froh, dass es vorbei ist. Aber wie gesagt, das hat natürlich mega Spaß gemacht und man geht mit einem guten Gefühl heute Abend ins Bett.
0: Ja, sagt Elena Stock von der Feuerwehr und ich sag mal so, gut geschlafen hat sie mit Sicherheit. Das war ja wirklich super lange und super aufregend. Mega spannend für alle, die beteiligt waren. Ihr könnt euch das gerne mal angucken. Auf unseren Radio Erft Socials haben wir ein tolles Reel für euch vorbereitet.

Jenny Lopez mit David Guetta hier bei uns bei Radio Haft. Ich bin Olli Frühauf und ihr habt Feierabend. Und der Kopf ist noch voll, der Akku ist auch irgendwie leer. Ihr wollt mal wieder Fahrrad fahren und möchtet unter euch Frauen sein, ne? Also wir Männer nerven ja manchmal auch so ein bisschen, ne? Aber ihr könnt auch so eine Radtour nur unter Frauen machen, wisst ihr ja, ne? Einmal im Monat der Radtreff für Frauen. Kein Leistungszirkus oder Ellbogenmodus, sondern eher so eine entspannte Runde über 20, 25 Kilometer. Da können auch Anfängerinnen mit losfahren. Und das Ganze startet gleich schon in ein paar Minuten. Also ihr müsstet kurz entschlossen sein, um 5:30 im Hinterhof vom Café F. Also falls ihr im Poolheim Lust habt, wünsche ich euch eine schöne Tour.

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1: Um 17.30 Uhr mit Nico Mensching. Guten Tag. Bei der Sanierung des Terrassenfreibades in Frechen gab es im Laufe der Zeit viele Verzögerungen. Aber jetzt nähern sich die Arbeiten sichtbar einem Ende. So sind zum Beispiel die Edelstahlbecken eingebaut und abgenommen. Der Kinderspielplatz im Piratenstyle ist fertig. Die Sanitärräume sind bereits gefliest, es fehlen aber noch Armaturen, Türen und Trennwände. Bürgermeister Uwe Tietz hat sich die Baustelle gestern angeschaut.
2: Ja, das ist ein langsamer, stetiger Fortschritt, den wir hier sehen. Es geht Gott sei Dank voran, aber es sind immer noch genug Baustellen hier, die abgewickelt werden müssen. Und würde hoffen und freue mich hoffentlich, dass wir dann Ende des Jahres auch sagen können, so man kann es formal in Betrieb nehmen dann.
1: Dann startet die mehrere Wochen dauernde Inbetriebnahme. Dabei wird die Technik nochmal von einem Sachverständigen abgenommen und das Gesundheitsamt prüft das Wasser. Baden soll dann aber in der Sommersaison 2027 möglich sein. Ermittler haben wegen des Verdachts auf Korruption bei der Fußball-EM 2024 mehrere Stadtverwaltungen durchsucht. Betroffen sind bundesweit Behörden, darunter auch die Stadt Köln sowie die DFB-Zentrale in Frankfurt am Main. Das haben das LKA NRW und der Deutsche Fußballbund bestätigt. Die Staatsanwaltschaft Bochum und das LKA ermitteln wegen des Verdachts der Vorteilsnahme und der Vorteilsgewährung. Stadtverwaltungen sollen tausende EM-Tickets zu Vorzugspreisen erhalten haben. Einige Tickets seien dann an Mitarbeiter weitergegeben worden. Und jetzt mehr Meldungen im Überblick. Die Vorstandsvorsitzende der Bundesagentur für Arbeit, Nahles Held, wegen des Milliardendefizits ihrer Behörde eine Erhöhung der Beiträge zur Arbeitslosenversicherung für möglich. Die Optionen, um den Haushalt der Bundesagentur auszugleichen, seien ein Darlehen des Bundes inklusive eines möglichen Darlehenserlasses, ein Zuschuss des Bundes und eine Beitragserhöhung, sagte Nahles im Lauf bei Nürnberg. Auf der A4 zwischen Elsdorf und Merzenich hat es am Nachmittag einen schweren Unfall gegeben. Darin waren nach Angaben der Polizei zwei Pkw und ein Laster beteiligt. Schwerverletzte habe es nicht gegeben. Allerdings ist die A4 in dem Bereich wegen der Bergungsarbeiten im Moment noch teilweise gesperrt. Wie lange ist unklar. Der US-Technologiekonzern Microsoft erhöht seine milliardenschweren Investitionen in KI-Rechenzentren in NRW. Wie das Unternehmen mitteilte, möchte es einen weiteren Serverstandort in Grevenbruch am Niederrhein bauen. Es wäre das vierte Rechenzentrum des Technologieriesen im Rheinischen Revier. Schon 2024 wurden entsprechende Vorhaben für Rechenzentren in Bedburg, Bergheim und Elsdorf bekannt. Und in der Radio Erft App, da gibt es noch mehr News von Rhein und Erft.
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3: Und noch mehr Sonne gibt's bei uns an Rhein und Erft. Heute Nachmittag zum Beispiel, morgen dann auch relativ sonnig bei uns im Rheinland. Bei ähnlichen Temperaturen wie heute. Wir haben ja aktuell immer noch 25 Grad in Wesseling. Also fühlt sich ganz gut an.
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3: Dann haben wir einige Staus auf unseren Autobahnen. Einige dauern auch ein bisschen länger. Also habt da auf jeden Fall Geduld. Das hier sind die längeren A1 Richtung Neuskirchen zwischen Gleuel und Dreigerftal. Aktuell 5 Kilometer Stau, braucht ihr 20 Minuten länger. Eine Stunde Zeitverlust auf der 4 Richtung Olpe zwischen Langerwehe und Elsdorf. Dann habt ihr Megastaus auf der 4 Richtung Aachen zwischen Kreuzköln Ost und Kreuzköln Süd. Halbe Stunde Zeitverlust und eine Stunde länger auf der 4 Richtung Aachen zwischen Kerpen und Düren. Dann habt ihr einen längeren Stau auf der 59 Richtung Köln zwischen Troisdorf und Flughafen. Der dauert alleine schon 40 Minuten. Und die 555 Richtung Köln zwischen Wesslingen und Kreuzköln Süd. 5 Kilometer Stau, 35 Minuten Zeitverlust.
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3: Grüße, habt Geduld, seid tapfer. Ich bin Olli Frühhoff.

0: nur weil wir nicht mehr dabei sind mit dieser Spitzentruppe bei der Fußball-WM, gucken wir doch trotzdem weiter, oder? Sind ja immer noch wirklich coole Nationen dabei, die richtig guten Fußball spielen. Wem drücken wir denn so die Daumen?
1: Also ich bin sehr stark für Portugal, weil ich Ronaldo die Weltmeisterschaft sehr gönnen würde.
2: Ich müsste jetzt gucken, wenn noch alles dabei ist. Spontan. Ich glaube, ich würde England nehmen. Ich würde es Harry Kane wünschen.
3: Ich bin jetzt für Argentinien, damit die Messi- und Ronaldo-Debatte endlich offiziell beendet ist.
4: Ich persönlich tendiere jetzt, drücke jetzt dem Marokko die Daumen. Sehr große Underdog, spielen super Fußball und das gefällt mir.

Die wunderbare Billie Eilish bei uns hier bei Radio Erft. Ich bin Olli Frühauf. Gleich übernimmt Leo Arrighi den Radio Erft Abend und erzählt euch, dass es ab heute Zollgebühren gibt.

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1: Mit Ralf Bosse. Bei den nächsten Entscheidungen im 16. Finale steht das Duell zwischen England und der Demokratischen Republik Kongo im Fokus. Die Three Lions rund um Torjäger Harry Kane von Bayern München wollen ihrer Favoritenrolle gerecht werden. Die Afrikaner wollen aber genauso überraschen wie der Senegal gegen Belgien. Ein Spiel auf Augenhöhe zwischen zwei sehr erfahrenen Turniermannschaften. Gastgeber USA trifft auf Bosnien-Herzegowina. Die meisten der 75.000 Zuschauer wollen Team USA in die nächste Runde schreien.
0: 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Es ist 18 Uhr. 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
2: Mit José Nachsiandi. Guten Abend.
3: Wir werden heute einige Zeit brauchen. Es geht jetzt vor allem darum, die Wettbewerbsfähigkeit unserer Wirtschaft wieder zu stärken. Und wir werden auch über das Thema Steuern und Arbeitsmarkt sprechen. Das Ganze ist ein Prozess, der ist gut vorbereitet, aber noch nicht abgeschlossen.
2: Bundeskanzler Merz am Nachmittag in Berlin. Die Spitzen von Union und SPD sitzen gerade im Koalitionsausschuss zusammen. Sie arbeiten an einem großen Reformpaket, um das Land modern und wettbewerbsfähig zu machen. Merz sagte vor dem Treffen, er sei zuversichtlich, dass künftig sowohl Privathaushalte als auch die Industrie entlastet werden. Thorsten Adolfs mit mehr Details.
4: CDU, CSU und SPD haben sich schon auf viele Punkte geeinigt, wie zum Beispiel den Abbau von nervigem Papierkram, damit Behördengänge digitaler und schneller laufen. Bei der Einkommensteuer wollen Union und SPD ab Anfang nächsten Jahres vor allem kleine und mittlere Einkommen entlasten. Allerdings ist das noch ein hartes Stück Arbeit. Die SPD will das mit Steuererhöhungen für Gutverdiener erreichen, davon will die Union aber nichts wissen. Auch bei der Rente stehen wichtige Veränderungen an. Das Rentensystem soll stabilisiert werden, indem die Vorschläge der Expertenkommission schnell umgesetzt werden. Das Thema Arbeitszeit bleibt aber knifflig, weil die Meinungen über tägliche Höchstgrenzen und mögliche längere Arbeitszeiten noch weit auseinandergehen. Auch im Gesundheitswesen wird kräftig um Sparmaßnahmen gerungen, um Beitragserhöhungen bei den Krankenkassen zu verhindern. Kritik an den geplanten Reformen kommt von den Gewerkschaften. Sie fordern, die soziale Gerechtigkeit nicht aus den Augen zu verlieren.
2: Und diese Themen sind heute Nachmittag auch noch wichtig. Vor dem NATO-Gipfel in der kommenden Woche hat das Bundeskabinett zwei Gesetzentwürfe zur Stärkung der Bundeswehr beschlossen. Dabei geht es um den beschleunigten Bau von militärischen Gebäuden und um neue Regeln für die Reserve. Reservistinnen und Reservisten können künftig wieder zu Übungen verpflichtet werden. Im Zusammenhang mit der Fußball-EM vor 2 Jahren haben mehrere Razzien in Deutschland stattgefunden. Es geht unter anderem um den Verdacht, dass städtische Mitarbeiter ohne Genehmigung Tickets für Spiele angenommen haben sollen. In die Ermittlungen sind das Landeskriminalamt NRW und die Staatsanwaltschaft Bochum eingebunden. Der US-Konzern Microsoft will in NRW ein weiteres Rechenzentrum bauen. Zusätzlich zu den geplanten Anlagen in Bedburg, Bergheim und Elsdorf soll ein viertes Rechenzentrum in Grevenbruch entstehen. Vom Unternehmen heißt es, Microsoft habe mit der Stadt einen Kaufvertrag für ein Grundstück unterzeichnet. An den Tankstellen ist es so gekommen wie befürchtet. Die Spritpreise sind mit Auslaufen des Tankrabatts heute massiv angestiegen. Schon gestern, als der Tankrabatt noch galt, hoben die Tankstellen die Preise laut ADAC stark an. Anschließend sanken die Preise nur leicht, um dann heute Mittag wieder stark anzusteigen. Der Preissprung heute lag bei über 18 Cent für Benzin und über 20 Cent für Diesel. Aktuell kosten beide Kraftstoffsorten im bundesweiten Schnitt deutlich über 2 Euro pro Liter. Und das waren die Nachrichten mit José Nachsiandi.
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5: Aktuell Temperaturen um die 25 Grad bei uns in NRW. Dabei bleibt es größtenteils trocken. Die Nacht bleibt dann ähnlich ruhig. Dazu Tiefstwerte um die 11 Grad. Tagsüber am Donnerstag wechselhafter. Zeitweise gibt es viele Wolken. Im Tagesverlauf Regen und auch kurze Schauer. Dazu maximal 23 bis 27 Grad.
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5: Mit der A4 Aachen Richtung Köln. Zwischen Langerwehe und Elsdorf 11 Kilometer. Eine Stunde dauert es da länger. Dann die A4 Köln Richtung Aachen zwischen Dreieck Köln-Holmer und Kreuz Köln-Süd 4 Kilometer 17 Minuten kommen obendrauf. A4 Köln Richtung Aachen zwischen Kerpen und Merzenich 4 Kilometer, eine Stunde dauert es länger. A59 Bonn Richtung Köln zwischen Spich und Flughafen Köln-Bonn 5 Kilometer, 24 Minuten obendrauf. Und die A555 Bonn Richtung Köln zwischen Wesseling und Kreuz Köln-Süd 4 Kilometer, 27 Minuten. Euch allen unterwegs eine gute und sichere Fahrt.
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5: Jürgen Klopp würde es wohl machen.
6: Ja.
5: Also berichten einige Medien übereinstimmend. Sollte man Julian Nagelsmann jetzt rauswerfen nach der Niederlage, nach dem Ausscheiden und einen Nachfolger suchen, Jürgen Klopp wäre bereit. Er hat aber auch schon gesagt, er wird nicht eigenverantwortlich auf den DFB zugehen. Irgendwie so ein bisschen wie wenn zwei Leute eigentlich aufeinander stehen, aber es sich nicht richtig trauen, irgendwie zu sagen. Nicht richtig trauen, den Deckel drauf zu machen. Wie Jürgen Klopp sagen würde, ein klassischer
7: Brainfuck.
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5: Ich bin Leo Arrighi, schönen Abend euch.

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0: Ja, ich habe den Tag heute auch nochmal mit dem Durchhören von unzähligen Fußballpodcasts verbracht, ja. Nach dem Ausscheiden der deutschen Fußballnationalmannschaft am Montag gegen Paraguay. Ja. Aber ich finde, so langsam geht es doch irgendwie wieder ein bisschen besser, ne? Oder wie ist es bei euch jetzt mit dem Ausscheiden der deutschen Nationalmannschaft? Welches Team wird jetzt eigentlich supported? Wir brauchen irgendwie ein neues Team. Wie ist das bei euch? Habt ihr einen Favoriten?
1: Also ich bin sehr stark für Portugal, weil ich Ronaldo die Weltmeisterschaft sehr gönnen würde.
2: Ich müsste jetzt gucken, wenn noch alles dabei ist. Spontan. Ich glaube, ich würde England nehmen. Ich würde Harry Kane wünschen.
3: Ich bin jetzt für Argentinien, damit die Messi und Ronaldo-Debatte endlich offiziell beendet ist.
4: Ja, also Deutschland ist verdient rausgeflogen. Das war absolut nicht überzeugend. Und ich persönlich tendiere jetzt, drücke jetzt dem Marokko die Daumen. Sehr große Underdog, spielen super Fußball und das gefällt mir.
0: Wiederum der Gegner von Paraguay steht jetzt ja fest seit gestern Abend. Wird wenig überraschend Frankreich sein. Frankreich und Bayern-Spieler Upamecano. Ja, der war auch schon so ein bisschen traurig irgendwie, dass jetzt gegen Paraguay gespielt wird und nicht wie von vielen eben angenommen gegen Deutschland.
5: Ja klar, ich wollte in Deutschland zu spielen, aber leider sie sind raus, aber das ist der Fußball, das ist Fußball und jetzt müssen sie den Kopf hoch und weitermachen.
0: Lieben Dank, Upa. Mehr hat er am Sky Sport Mikro erzählt. Und ich weiß nicht. Das ist doch schön, wenn er das so sagt, als französischer Nationalspieler zur deutschen Mannschaft. Kopf hoch und weitermachen. Vielleicht unter anderem deshalb bin ich jetzt im Achtelfinale diesen Samstag um 23 Uhr. Eher für Frankreich als für Paraguay.
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0: Ist der einzige Grund. Ja, ja.

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1: Am Donnerstagabend, ich bin Nico Mensching. Es bleibt dabei, das Terrassenfreibad in Frechen soll zur Sommersaison im nächsten Jahr wirklich fertig sein. Das kam gestern Nachmittag bei der Besichtigung zusammen mit dem Betriebsausschuss für den Freizeit- und Bäderbetrieb heraus. Das Bad ist seit Jahren für die Sanierung geschlossen. Christina Power war für uns auf der Baustelle und sagt, wie es da jetzt aussieht.
2: Teils noch ziemlich wild, aber die Arbeiten nähern sich eindeutig einem Ende. Im Sanitärgebäude hinter dem Eingang zum Beispiel ist zwar schon alles gefliest, es gab aber Probleme mit den Abläufen im Boden. Das ist jetzt geklärt und bald können Trennwände, Armaturen und Co. auch eingebaut werden. Die Edelstahlschwimmbecken, die sind schon drin und auch abgenommen. Es fehlen aber noch Kleinigkeiten wie Düsen und die Handgriffe an den Leitern zum Beispiel. Auch die Sanierung des historischen Sprungturms ist durch und die Arbeiten für das Geländer gerade ausgeschrieben worden. Wenn baulich bis Jahresende dann alles fertig ist, geht es ans Hochfahren des Freibades. Das dauert dann mit allen Hygieneabnahmen auch nochmal gut und gerne 2 Monate.
1: Die Feuerwehr in Erftstadt hat gestern Abend am Bahnhof einen Großeinsatz geübt. 18 Personen mussten aus einem verrauchten Zug gerettet werden. Insgesamt waren 45 Feuerwehrleute und 15 Rettungskräfte an dem Szenario beteiligt. Sie wussten vorher von nichts. Für Thomas Hammer, den Leiter der Feuerwehr in Erftstadt, ist die Übung grundsätzlich gut verlaufen. Jetzt gehe es darum, über die Details zu sprechen.
3: Wir werden jetzt an die Übungsauswertung herangehen, sodass wir gucken, wo gab es denn jetzt noch Probleme, wo gibt es jetzt Verbesserungspotenzial. Gucken uns Schwachstellen an, um die dann herauszufiltern. Und dann schauen wir, wo wir dann noch nachschärfen müssen und gucken, was für uns ein Übungserfolg war.
1: Wer mit der Linie 16 nach Bonn will, der muss sich ab heute auf Behinderung einstellen. Die Bonner Stadtwerke arbeiten 2 Wochen lang an den Gleisanlagen. Bahnen aus Köln bzw. Wessling fahren in dieser Zeit nur bis Heusallee. Es werden Ersatzbusse eingesetzt. Am kommenden Wochenende kommt es dann noch dicker. Gesa Demartin hat die weiteren Sperrungen.
4: Dann wird die Eisenbahnstrecke zwischen Köln und Bonn gesperrt. Die Deutsche Bahn und alle anderen Eisenbahnunternehmen fahren dann 2 Tage lang nicht. Deshalb werden KVB und SWB an beiden Tagen den Takt der Linie 16 verdichten, um so mehr Platz für Fahrgäste anzubieten. Alternativ steht auch die Linie 18 zur Verfügung. Fahrgäste werden gebeten, auf die aktuellen Fahrplaninformationen im Internet und an den Haltestellen zu achten.
1: Und jetzt weitere Meldungen kurz und knapp. Nach dem WM-Aus der deutschen Fußballnationalmannschaft haben zahlreiche Online-Händler die Preise für die Trikots reduziert. Inklusive Rabattaktion ist das weiße Heimtrikot mit quer über die Brust laufenden Streifen in Schwarz-Rot-Gold aktuell für etwa 60 bis 80 Euro zu haben. Regulär kostete das Trikot 100 Euro. Ruhestörung und Co. Die Hitzewelle hat auch der Polizei im Rhein-Erft-Kreis deutlich mehr Einsätze beschert. Insbesondere in den Nachtstunden habe sich die Zahl teilweise verdoppelt, sagte uns eine Sprecherin. Ob alle Einsätze auf das Wetter zurückgehen, stehe aber noch nicht fest. Und auf radioerft.de, da gibt es weitere News von Rhein und Erft.
0: Das Wetter an Rhein und Erft.
1: In der kommenden Nacht werden die Wolken immer seltener und der Himmel wird meist klar. Das Ganze bei Tiefstwerten zwischen 16 und 13 Grad. Morgen früh und morgen Vormittag ist es dann noch sehr sonnig bei uns. Dann werden die Wolken ein bisschen dichter und dann kann es auch mal ein bisschen Regen geben. Das Ganze wieder bei Höchstwerten bis 27 Grad.
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1: Los geht's mit einer Warnmeldung. Vorsichtig bitte auf der A1 nach Euskirchen zwischen dem Kreuz Köln Nord und Bocklemünd eine Ölspur. Die 1 nach Dortmund zwischen Erftstadt und Dreieck Erft. 1 Kilometer und dann zwischen Bocklemünd und dem Kreuz Leverkusen-West 2 Kilometer. A1 nach Euskirchen zwischen Kreuz Köln-West und Gleuel 2 Kilometer. Die 3 nach Oberhausen zwischen Mülheim und Leverkusen 1. A4 nach Olpel zwischen Langerwehe und Elsdorf 9 Kilometer. A4 nach Aachen zwischen Dreieck-Kreumer und Eiffeltor 4 Kilometer und dann zwischen den Kreuz Kerpen und Märzenich nochmal 4 Kilometer. A57 nach Köln zwischen Raststätte-Nievenheim und Worringen 1 Kilometer. Die 59 nach Köln zwischen Spich und Flughafen 3 Kilometer. Die 59 nach Bonn zwischen Rath und Wahn 2 Kilometer. Die A555 nach Köln zwischen Godorf und dem Kreuz Köln Süd 3 Kilometer. Und die 559 nach Porz zwischen Grenberghofen und Dreieck Porz 1 Kilometer.
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5: Ich könnte mir vorstellen, Julian Nagelsmann hat das Lied gerade auf Dauerschleife, irgendwie während er tätschelnd von seiner Freundin getröstet wird. Don't Worry von Leonie. Leo Arigi hier.

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0: Manners für diesen Mittwochabend.
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0: Ja, der Deutsche Fußballbund sucht nach dem frühen Aus irgendwie nach einer geeigneten Lösung. Was soll man nun tun? Trennung von Jule Nagelsmann. Oder lassen wir ihn doch weitermachen. Ja? Fans, muss man sagen, haben derweil schon längst entschieden. Die wollen einen neuen Trainer. Ich glaube, das ist unschwer zu erkennen. Ralf Bosse aus unserem WM-Studio. Haben die Fans denn recht? Brauchen wir einen neuen Trainer?
2: Klares Ja. Wir brauchen einen neuen Trainer. Julian Nagelsmann ist über 1000 Tage jetzt im Amt. Er hat dabei nie eine Stammelf formen können. Selten hat die deutsche Mannschaft überzeugt. Die Qualifikation gelang ja mit Ach und Krach im letzten Spiel. Es gab zwar ein 6:0 über Slowenien, aber hätte es keinen Sieg gegeben, wäre das Nationalteam gar nicht bei der WM dabei gewesen. Unter Nagelsmann stand zu selten der schnelle, moderne Angriffs- und Umschaltfußball im Mittelpunkt. Selten konnte Deutschland in den 37 Spielen unter Nagelsmann trotz 23 Siegen überzeugen. Die anderen Top-Nationen, die haben uns längst überholt.
0: Also muss ein neuer Bundestrainer her? Ich hätte auch schon eine Idee, wer.
3: Jürgen Klopp kann aus der Mannschaft alles rausholen. Der hat es auf jeden Fall besser gemacht als Nagelsmann. Trotz Zeit, dass Nagelsmann geht und Klopp kommt.
4: Kloppo ist immer gut, er ist halt ein Fröhlicher. Er ist eigentlich viel zu fröhlich für uns Deutsche.
5: Aber ja, er
4: ist natürlich so der Notnagel. Alle halten sich daran fest, weil...
0: So, wie ist es, Ralf? Macht's denn Kloppo?
2: Kloppo ist ja everybody's darling. Es gibt ja wohl kaum einen Fußballfan, egal welchen Vereins, der den Kloppo nicht gut findet. Aber will der überhaupt? Und kann der überhaupt? Immerhin ist der Global Head of Soccer bei Red Bull und weltweit für alle Vereine im Red Bull-Kosmos

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1: Mit José Nachsiandi, guten Abend. Sollen deutsche Soldaten dabei helfen, die Straße von Hormus zu sichern? Noch vor wenigen Wochen hatte die Bundesregierung einen solchen Einsatz zumindest angedeutet und vorbereitet. Heute ist Bundesverteidigungsminister Pistorius zurückgerudert. In Berlin sagte er, er rechne jetzt doch nicht mehr damit, dass die Marine zur Minenräumung in der Straße von Hormus eingesetzt wird. Die Einzelheiten hat Thorsten Ados.
2: Zwei Schiffe hat die Marine nach Djibouti geschickt, um für alle Fälle vorbereitet zu sein. Das Minenjagdboot Fulda und den Versorger Mosel. Pistorius stellt jetzt aber klar, die Schiffe werden dort nicht unendlich warten. Er hat heute bei einer Pressekonferenz betont, dass sie nicht bis zum Herbst dort bleiben werden. Die Regierung muss also schon bald entscheiden, ob die Schiffe wieder nach Hause kommen. Der Iran ist wenig begeistert von einem internationalen Minenräumeinsatz. Teheran hat den Plänen eine klare Absage erteilt. Dafür sei der Iran selbst zuständig, heißt es. Zwar gab es vor zwei Wochen ein Abkommen zwischen den USA und dem Iran für eine Waffenruhe, aber die wird von verschiedenen Seiten immer wieder gebrochen. Zurzeit ist die Durchfahrt durch die wichtige Handelsroute frei, aber erst einmal nur für 60 Tage. Für die Zeit danach droht der Iran mit Gebühren, was die USA wiederum strikt ablehnen. Es bleibt also eine Zitterpartie auch für die weltweiten Energiepreise.
1: Und diese Themen waren an diesem Mittwoch auch noch wichtig. Knapp 4 Jahre nach den Anschlägen auf die Nord Stream Pipelines hat die Bundesanwaltschaft einen ersten Tatverdächtigen angeklagt. Es soll sich um den mutmaßlichen Drahtzieher handeln. Bei der Sabotageaktion waren die Leitungen für den Transport von russischem Gas nach Deutschland durch Sprengsätze schwer beschädigt worden. Die Spitzen von Union und SPD sitzen zur Stunde zu den vielleicht entscheidenden Beratungen über ein Reformpaket zusammen. Dabei soll es unter anderem um Steuerentlastungen für kleine und mittlere Einkommen gehen. Auch über die Rente, Gesundheit und Pflege soll gesprochen werden. Wer Billigwaren außerhalb der EU bestellt, zahlt künftig Zoll. Bislang galt eine Ausnahme für Lieferungen mit einem Wert von unter 150 Euro. Diese Regelung ist seit heute zu Ende. Pro Warengruppe in der Sendung werden pauschal 3 Euro berechnet. Bundestrainer Nagelsmann ist nach dem Aus bei der Fußball-WM kommentarlos nach Deutschland zurückgekehrt. Am Flughafen München verließ er das Gebäude durch einen Hinterausgang an einem Dutzend Journalisten vorbei. Fans waren nicht gekommen. In NRW gibt es einen deutlichen Geburtenrückgang. Frauen in NRW haben im vergangenen Jahr im Schnitt so wenige Kinder auf die Welt gebracht wie schon lange nicht mehr. Im Schnitt waren es 1,34 Kinder pro Frau. Das letzte Mal gab es eine so niedrige Zahl vor 30 Jahren. Schaut man sich die Zahlen genauer an, schwanken sie innerhalb NRWs. Am meisten Kinder pro Frau werden in Gelsenkirchen geboren, am wenigsten in Düsseldorf. Und das waren die Nachrichten mit José Nachsiandi.
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3: Aktuell liegen wir etwa so bei 25 Grad in Nordrhein-Westfalen. In den meisten Teilen ist es trocken. In der Nacht bleibt es ebenfalls entspannt. Tiefstwerte um die 11 Grad. Morgen, ja, am Donnerstag wird es ein bisschen wilder. Es wird wolkiger. Im Tagesverlauf zieht auch ein bisschen Regen durch. Dazu gibt es maximal 27 Grad.
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3: Hier kommt alles ab einer Viertelstunde Zeitverlust. Die A2 Hannover Richtung Dortmund zwischen Beckum und Hamm-Untrop 3 Kilometer 20 Minuten. A4 Aachen Richtung Köln zwischen Langerwehe und Elsdorf 8 Kilometer, eine Stunde braucht ihr da länger. Die A4 Köln Richtung Aachen zwischen Kreuzkerpen und Düren 4 Kilometer, dauert nochmal eine gute Stunde. Und die A43 Recklinghausen Richtung Münster zwischen Haltern und Dülmen 2 Kilometer, da dauert es 30 Minuten länger. Euch allen unterwegs eine gute und sichere Fahrt.
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3: Schönen Mittwochabend euch. Hier ist Leo Arregi nach der völlig kranken Hitzewelle letzte Woche. Oh, ich habe es nicht ausgehalten. Jetzt wirklich angenehme sommerliche Temperaturen. Leute, lasst uns das ein bisschen genießen mit sommerlicher Musik.

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3: Also die Sprache meiner Frau, als sie nach Deutschland kam, sie spricht sehr gut Deutsch, aber sie hadert immer noch manchmal mit ein paar deutschen Begriffen und sie produziert Versprecher, die sind zum Wegschreien. 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Ich glaube, ich habe ADAC. Ich sage, Schatz, das wäre aber gut, dann wäre mir wenigstens abgeholt im Notfall. Oder sie hat mir völlig überzeugt erzählt, dass ihre Freunde, als sie Kolumbien verlassen hat, damals alle für sie eine große Abschiebungsparty gegeben haben. Ich habe gesagt, wenn das in Deutschland politisch so weitergeht, kriegst du noch eine.
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1: Am Donnerstagabend, ich bin Nico Mensching. Es bleibt dabei, das Terrassenfreibad in Frechen soll zur Sommersaison im nächsten Jahr wirklich fertig sein. Das kam gestern Nachmittag bei der Besichtigung zusammen mit dem Betriebsausschuss für den Freizeit- und Bäderbetrieb heraus. Das Bad ist seit Jahren für die Sanierung geschlossen. Christina Power war für uns auf der Baustelle und sagt, wie es da jetzt aussieht.
2: Teils noch ziemlich wild, aber die Arbeiten nähern sich eindeutig einem Ende. Im Sanitärgebäude hinter dem Eingang zum Beispiel ist zwar schon alles gefliest, es gab aber Probleme mit den Abläufen im Boden. Das ist jetzt geklärt und bald können Trennwände, Armaturen und Co. auch eingebaut werden. Die Edelstahlschwimmbecken, die sind schon drin und auch abgenommen. Es fehlen aber noch Kleinigkeiten wie Düsen und die Handgriffe an den Leitern zum Beispiel. Auch die Sanierung des historischen Sprungturms ist durch und die Arbeiten für das Geländer gerade ausgeschrieben worden. Wenn baulich bis Jahresende dann alles fertig ist, geht es ans Hochfahren des Freibades. Das dauert dann mit allen Hygieneabnahmen auch nochmal gut und gerne 2 Monate.
1: Die Feuerwehr in Erftstadt hat gestern Abend am Bahnhof einen Großeinsatz geübt. 18 Personen mussten aus einem verrauchten Zug gerettet werden. Insgesamt waren 45 Feuerwehrleute und 15 Rettungskräfte an dem Szenario beteiligt. Sie wussten vorher von nichts. Für Thomas Hammer, den Leiter der Feuerwehr in Erftstadt, ist die Übung grundsätzlich gut verlaufen. Jetzt gehe es darum, über die Details zu sprechen.
3: Wir werden jetzt an die Übungsauswertung herangehen, sodass wir gucken, wo gab es denn jetzt noch Probleme, wo gibt es jetzt Verbesserungspotenzial. Gucken wir uns Schwachstellen an, um die dann herauszufiltern. Und dann schauen wir, wo wir dann noch nachschärfen müssen und gucken, was für uns ein Übungserfolg war.
1: Wer mit der Linie 16 nach Bonn will, der muss sich ab heute auf Behinderung einstellen. Die Bonner Stadtwerke arbeiten 2 Wochen lang an den Gleisanlagen. Bahnen aus Köln bzw. Wesseling fahren in dieser Zeit nur bis Heusallee. Es werden Ersatzbusse eingesetzt. Am kommenden Wochenende kommt es dann noch dicker. Gesa Demartin hat die weiteren Sperrungen.
4: Dann wird die Eisenbahnstrecke zwischen Köln und Bonn gesperrt. Die Deutsche Bahn und alle anderen Eisenbahnunternehmen fahren dann 2 Tage lang nicht. Deshalb werden KVB und SWB an beiden Tagen den Takt der Linie 16 verdichten, um so mehr Platz für Fahrgäste anzubieten. Alternativ steht auch die Linie 18 zur Verfügung. Fahrgäste werden gebeten, auf die aktuellen Fahrplaninformationen im Internet und an den Haltestellen zu achten.
1: Und jetzt weitere Meldungen kurz und knapp. Nach dem WM-Aus der deutschen Fußballnationalmannschaft haben zahlreiche Online-Händler die Preise für die Trikots reduziert. Inklusive Rabattaktion ist das weiße Heimtrikot mit quer über die Brust laufenden Streifen in Schwarz-Rot-Gold aktuell für etwa 60 bis 80 Euro zu haben. Regulär kostete das Trikot 100 Euro. Ruhestörungen und Co. Die Hitzewelle hat auch der Polizei im Rhein-Erft-Kreis deutlich mehr Einsätze beschert. Insbesondere in den Nachtstunden habe sich die Zahl teilweise verdoppelt, sagte uns eine Sprecherin. Ob alle Einsätze auf das Wetter zurückgehen, stehe aber noch nicht fest. Und auf radioerft.de, da gibt es weitere News von Rhein und Erft.
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5: Wir schauen aufs Thermometer. Da haben wir aktuell in NRW noch so um die 25 Grad. Nachts bleibt's ruhig. Temperaturen gehen runter auf ca. 11 Grad. Am Donnerstag wird das Wetter dann ein bisschen unruhiger. Wolken werden dichter. Später auch Regen und kurze Schauer. Dazu maximal 27 Grad.
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5: Mit der A2 Hannover Richtung Dortmund zwischen Oelde und Hamm-Untrop 3 Kilometer 34 Minuten. A4 Aachen Richtung Köln zwischen Düren und Elsdorf 7 Kilometer 1 Stunde. Und A4 Köln Richtung Aachen zwischen Kreuzkerpen und Merzenich 9 Kilometer, 1 Stunde obendrauf. Euch allen unterwegs eine gute und sichere Fahrt.
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5: So, während alle natürlich um Jürgen Klopp herumschwirren und sagen, Klopp, du musst endlich Bundestrainer werden, hat Ex-DFB-Nationalspieler Mats Hummels eine andere Idee. Er hat jetzt mal Pep Guardiola in den Ring geworfen. Na, warum denn auch nicht? Hier ist Leo Arrighi.

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0: Temu, Shein, AliExpress. Vielleicht habt ihr da auch schon mal bestellt. Produkte aus Fernost und dann auch noch zum Teil sehr, sehr günstig. Ändert sich allerdings ab heute. Da fällt nämlich die Zollfreigrenze von 150 Euro für Käufe in Nicht-EU-Ländern. Mein Gott, also auch beim Shoppen auf Temu, Shein, AliExpress und anderen asiatischen Verkaufsplattformen. Das bedeutet, die früheren Billigprodukte könnten jetzt deutlich teurer werden. Thorsten Ortmann aus dem News-Team. Welche Zollgebühren werden denn jetzt ganz genau ab heute erhoben?
1: Ja, es werden jetzt auch Zölle für Bestellungen unter 150 Euro fällig. Und zwar 3 Euro Zoll pro Warengruppe. Beispiel. Sind in der Bestellung 4 Paar Socken, dann würden einmalig 3 Euro erhoben. Enthält die Sendung jedoch 4 Paar Socken, ein Plüschtier und vielleicht noch ein Ladekabel, dann würden halt 9 Euro fällig. Zusätzlich muss man auch noch die Mehrwertsteuer in Höhe von 19 bzw. 7% abführen. Das Problem, bei vielen Plattformen werden die Zollgebühren nicht extra ausgewiesen, sagt Ivona Husemann von der Verbraucherzentrale.
2: Wenn man jetzt im Nicht-EU-Ausland bestellt und man sieht diesen Hinweis, Zölle und Gebühren können hinzukommen, dann kauft man so ein bisschen die Katze im Sack. Am Ende wird es teurer, aber wie hoch das ist, das muss man selber versuchen beim Zoll rauszufinden.
1: Also da sollte man beim Warenkorb-Checkout genau hingucken, ob die Zollgebühren angegeben sind oder nicht.
0: Muss ich mich denn um die Zollabgaben selbst kümmern?
1: Ja, das hängt vom Händler ab. Viele große Plattformen nutzen bereits das sogenannte IOS-Verfahren. Dabei werden Steuern und Abgaben direkt beim Kauf berechnet und abgeführt. Der angezeigte Preis ist dann auch der Endpreis. Ist das nicht so, dann kann es aber sein, dass plötzlich der DHL-Bote die Zollgebühren kassiert und das kostet dann nochmal.
2: Die Transportunternehmen, wenn die die Verzollung übernehmen, dann nehmen die eine Pauschale für ihre Dienstleistung. Das liegt so bei 6 bis 8 Euro, je nach Anbieter. Und eben das wird dann im Zweifel auch noch obendrauf geschlagen.
1: Ja, und jetzt wird es spannend, wie Temu und Co. auf die neuen Zölle reagieren. Branchenkenner, die vermuten, dass die Portale die zusätzlichen Kosten selbst übernehmen, Preise vielleicht auch neu kalkulieren oder vielleicht auch die Waren verstärkt aus europäischen Ländern verschicken. Dann fallen nämlich keine Zollgebühren an.
0: Ab heute fällt die Zollfreigrenze von 150 Euro für Käufe in Nicht-EU-Ländern, also auch beim Shoppen auf Temu, Shein, AliExpress und anderen asiatischen Verkaufsplattformen. Ihr müsst 3 Euro Zoll pro Warengruppe zahlen. Thorsten Ortmann war das mit den Infos. Vielen Dank dir.
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1: Ich bin Thomas Bleskin. Die Spitzen von Union und SPD beraten im Koalitionsausschuss über ein umfassendes Reformpaket. Im Mittelpunkt stehen unter anderem eine Reform der Einkommensteuer sowie Änderungen bei den Sozialsystemen und am Arbeitsmarkt. Kanzler Merz zeigte sich vor Beginn der Beratungen zuversichtlich. Ziel sei es, den privaten Konsum zu stärken und Investitionen der Wirtschaft anzukurbeln. Ergebnisse werden für morgen erwartet. Die Spritpreise sind mit dem Ende des Tankrabatts stark gestiegen. Superbenzin der Sorte E10 etwa war am Morgen gut 13 Cent teurer als gestern zur gleichen Zeit. Bei Diesel fiel der Anstieg mit gut 15 Cent sogar noch stärker aus. Der befürchtete Rekordsprung zur Mittagszeit ist aber ausgeblieben.
2: Aktuell müssen sich die Autofahrer also erstmal wieder auf Preise über 2 Euro pro Liter einstellen. Geblieben ist auf jeden Fall die 12-Uhr-Regel, also nur eine Erhöhung pro Tag. Super E10 etwa kostete danach heute im Schnitt 2,15 Euro, Diesel 2,11 Euro. Dieser Sprung war noch halbwegs moderat. Allerdings hatten viele Tankstellen den Wegfall des Steuerrabatts wohl schon vorher eingepreist. Laut ADAC waren die Preise schon gestern ziemlich hoch, weil kaum noch gesenkt wurde. Und das, obwohl noch steuerlich günstiger Sprit in den Tanks war. Thomas Brock, Nachrichtenredaktion.
1: Erneuerbare Energien haben in Deutschland so viel Strom geliefert wie nie zuvor in einem ersten Halbjahr. Nach Hochrechnungen des Bundesverbands der Energie- und Wasserwirtschaft deckten Windkraft, Solarenergie und andere erneuerbare Quellen 58% des Stromverbrauchs.
3: Vor allem die Stromerzeugung aus Wind und Sonne hat im ersten Halbjahr kräftig zugelegt. Das lag vor allem wohl daran, dass einfach mehr Wind wehte als im ersten Halbjahr 2025. Und es regnete weniger. Das begünstigte die Stromerzeugung aus Sonnenenergie neben dem stetigen Ausbau von Photovoltaikanlagen. Aus Wasserkraft wurde dagegen im ersten Halbjahr etwas weniger Strom erzeugt. Das gesetzliche Ziel liegt allerdings noch ein Stück weit entfernt. Bis zum Jahr 2030 soll in Deutschland 80% des Bruttostromverbrauchs aus erneuerbaren Energien stammen. Onni Tochau, Berlin.
1: Etwa 30% der 25-Jährigen in Deutschland haben im vergangenen Jahr noch bei ihren Eltern gewohnt. Damit sei der Anteil etwas höher gewesen als in den Jahren davor, teilte das Statistische Bundesamt mit. Söhne leben demnach deutlich länger zu Hause als Töchter. Bei den Männern waren 36% mit 25 Jahren noch nicht ausgezogen, bei den Frauen waren es nur 23%.
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4: Heute Abend bleibt's in NRW größtenteils trocken und ruhig. Auch in der Nacht bleibt das ähnlich. Später kühlt's nur ein bisschen runter auf etwa 11 Grad. Am Donnerstagmorgen wird's dann wechselhafter. Wir kriegen mehr Wolken. Im Tagesverlauf auch Regen und kurze Schauer. Dazu maximal 23 bis 27 Grad.
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4: Mit der A2 Dortmund Richtung Hannover. Zwischen Böhnen und Hamm 1 Kilometer. Eine Viertelstunde dauert's länger. A2 Hannover Richtung Dortmund. Zwischen Oelde und Hamm-Untrop 5 Kilometer. 25 Minuten nach einem Unfall. A4 Aachen Richtung Köln zwischen Düren und Elsdorf 9 Kilometer eine Stunde. Dann die A4 Köln Richtung Aachen zwischen Kreuzkerpen und Merzenich 10 Kilometer Stau, dauert auch eine Stunde länger. A46 Düsseldorf Richtung Wuppertal zwischen Wuppertal-Varesbeck und Wuppertal-Elberfeld 1 Kilometer halbe Stunde obendrauf. Und die A52 noch Düsseldorf Richtung Essen zwischen Ratingen und Tiefenbruch 2 Kilometer 20 Minuten. Euch allen unterwegs eine gute und sichere Fahrt.
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4: Ich weiß gar nicht, ob ihr es mitbekommen habt, aber die FIFA hat jetzt eine neue Regel eingeführt. Bei den Matches der Weltmeisterschaft zum Beispiel dürfen keine roten und grünen Trikots mehr getragen werden. Der Grund dafür, klar, es gibt ja viele Menschen auf der Welt, die eine Rot-Grün-Schwäche haben. Und man möchte quasi auch die inkludieren, dass sie dann auch vernünftig Fußball gucken, ohne sich fragen zu müssen, welche Mannschaft hat denn da jetzt eigentlich gerade den Ball? FIFA und Inklusion.

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0: Kygo, Khalid und Griffin hier für diesen Donnerstagabend. Save my love. Ach ja, wir sind nicht mehr ganz so in WM-Stimmung in Deutschland, nachdem die deutsche Nationalmannschaft rausgeflogen ist. Aber trotzdem, die Fußball-WM in den USA, Mexiko und Kanada läuft ja noch. Und ich öffne gerne in meinen Sendungen immer den Glückskeks des Tages. Das machen wir auch heute. Und die haben in der WM-Zeit immer eine Fußballbedeutung. Heute steht drin, aber jetzt beugen, damit ich auch lesen kann, was da steht. Der VAR sieht viel, aber dein Potenzial sieht er nicht mal komplett. Wow. Also ich muss sagen, ja okay, von mir aus cooler Spruch. Wobei so richtig Sinn macht er doch nicht, oder? Warum sollte denn der VAR jetzt unser Potenzial sehen? Aber wir nehmen es einfach mal mit und sagen, das stimmt. Wir haben sehr viel Potenzial und das ist einfach so eine positive Energie, die nehmen wir mit in diesen Abend.
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0: Das Wetter an Rhein und Erft.
1: Der Abend verläuft in NRW eher entspannt. Es bleibt meistens trocken und auch die Nacht bringt keine großen Wetterveränderungen. Tiefstwerte liegen bei rund 11 Grad. Morgen am Sonntag, da ziehen dann durchaus mehr Wolken über uns. Dazu gibt es zeitweise Regen, auch kurze Schauer. Temperaturen steigen auf bis zu 27 Grad.
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1: Mit der A1 Münster Richtung Köln zwischen Kreuz Dortmund-Unna und Westhofener Kreuz 2 Kilometer 20 Minuten. A2 Hannover Richtung Dortmund zwischen Beckum und Hamm-Üntrop 3 Kilometer, Viertelstunde obendrauf. A4 Aachen Richtung Köln zwischen Düren und Elsdorf 3 Kilometer, da dauert es 40 Minuten länger. Auch in der Gegenrichtung dauert es länger, zwischen Elsdorf und Düren 6 Kilometer, eine Stunde. Und die A44 noch Dortmund Richtung Kassel zwischen Erbitte-Anröchte und Büren 5 Kilometer, 24 Minuten. Euch allen unterwegs eine gute und sichere Fahrt.
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1: Das ist ja gar nicht mehr so lange hin. Dann heiratet Taylor Swift den Footballstar Travis Kelce in New York. Am 3. Juli 2026 soll es soweit sein. Und da haben sie sich was ganz Besonderes überlegt. Madison Square Garden, da wollen sie heiraten. Das ist ja so eine Event-Arena in Brooklyn. Und nicht nur, dass man jetzt in einer Event-Arena heiratet, nein, da soll auch wohl noch eine lebensgroße Märchenstadt, so ein Märchenschloss gebaut werden. Warum denn auch nicht? Bei der Musik, Taylor, niemand kann es dir verübeln. Ich bin Leo Arigi, einen schönen Abend euch.

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0: Ja, so langsam hangeln wir uns Richtung Sommerferien.
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0: Ich meine, wer ist schon wirklich 6 Wochen am Stück unterwegs? Deswegen wollen wir doch mal gucken, dass wir hier in NRW vielleicht irgendwie uns eine gute Zeit machen können. Wir stellen euch deshalb in dieser Woche ganz besonders schöne, große oder außergewöhnliche Seen in NRW vor. Claudia Löhr, Kollegin, war am Otto-Meigler-See.
3: Stehe hier an einem wunderschönen, wirklich sehr, sehr breiten Sandstrand. Ich ziehe mal die Schuhe aus. Es ist Mallorca-Feeling hier. Ein paar Kinder touren hier schon herum. Das ist die große Attraktion, die Wasserrutsche, ganz neu in diesem Jahr.
4: Ja, die ist richtig cool, die Rutsche. Man kann so mit den Knien und dann Saltos machen und alles.
5: Ich finde auch noch hier schön, dass es hier einen Spielplatz für kleine Kinder gibt, dass man hier auch was zu essen kaufen kann, falls man Hunger hat.
3: Das hier sieht auf jeden Fall sehr nobel aus, der Beach Club am Otto-Meigler-See. Sehr gepflegt hier unter Palmen. Das ist echt Karibik-Feeling. Hier unten am Wasser stehen direkt die Liegen, also kannst quasi deinen Drink genießen und die Füße dabei ins Wasser halten. Wunderschön, da gehe ich mal an die Bar. Was gibt's denn hier alles Tolles? Also es sieht ja fantastisch aus.
6: Also wir haben von Getränken, Aperitifs, Longdrinks oder auch die nicht alkoholischen. Wir haben Eis, wir haben Kaffee, eigentlich alles, was das Herz begehrt.
3: Und hier abends, ich glaube nach Feierabend wird hier auch ganz gerne mal gechillt.
6: Genau, einmal im Monat machen wir eine After-Work-Party, das ist immer der Donnerstag. Da haben wir dann auch den Geigenspieler da, haben gute Musik. Und die Leute haben einfach nur gute Laune.
3: Also ihr habt es gehört, hier viele kommen auch nach Feierabend hier hin und genießen den Sonnenuntergang bei einem leckeren Getränk. Insgesamt fühlt sich das hier wirklich alles 100% nach Urlaub an. Ein wunderschöner Ort. Erwachsene zahlen 6,50 Euro fürs Tagesticket. Kinder bis 13 3,50 Euro. Am Eingang bekommt ihr einen Wertebon, den könnt ihr am Beachclub hier einlösen. Also auch eine Win-Win-Situation. Tickets könnte man auch online kaufen. Ne? Am Wochenende erspart ihr euch dann die Warteschlange.
0: Kollegin Claudia Löhr war am Otto-Meigler-See für uns, hat den getestet, liegt in der Nähe von Hürth.
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1: Ich bin Thomas Bleskin. Im Kanzleramt in Berlin läuft der mit Spannung erwartete Koalitionsausschuss. Die Spitzen von Union und SPD wollen die Weichen für gleich mehrere größere Reformen stellen.
2: Auf dem Tisch liegt eine Reform der Einkommensteuer. Kleine und mittlere Einkommen zu entlasten, ist das Vorhaben. Streit gibt es zwischen SPD und CDU/CSU noch darüber, wie es finanziert werden soll. Über einen höheren Spitzensteuersatz etwa? Harter Widerstand von der Union. Ein weiteres kritisches Thema. Soll es statt einer Höchstarbeitszeit pro Tag künftig eher eine pro Woche geben? Vergleichsweise einfach dürfte es dem Koalitionsausschuss fallen, sich auf eine Rentenreform zu einigen. Lea Matschulat, Berlin.
1: Mit dem Ende des Tankrabatts sind die Spritpreise deutlich über die 2-Euro-Marke gestiegen. Nach der heutigen Mittagserhöhung kostete ein Liter Super E10 im bundesweiten Durchschnitt 2,15 Euro, Diesel 2,11 Euro, wie der ADAC mitteilte. Der Automobilclub und die Monopolkommission kritisieren, dass die Mineralölkonzerne die Preise schon vor dem Auslaufen des Tankrabatts kräftig angehoben hätten. Ein großer Teil der Entlastung sei zuletzt nicht mehr bei den Autofahrern angekommen. Noch nie waren die Ozeane in einem Juni so warm wie in diesem Jahr. Die Oberflächentemperatur der Weltmeere hat zum Sommerbeginn einen neuen Rekord erreicht. Das haben die Experten des EU-Klimadienstes Copernicus gemessen.
3: Etwa 21 Grad Wassertemperatur haben die Experten gemessen. Die Adria, das Mittelmeer, wird sich in diesem Sommer für viele Urlauber wohl anfühlen wie eine Badewanne. Zumal in den kommenden Monaten wohl weitere Rekorde gebrochen werden. Grund für die Erwärmung sei der Klimawandel und das Klimaphänomen El Niño, so die Fachleute. Und das bedeutet auch, möglicherweise wird es häufiger Starkregen geben, Sturm und Überschwemmungen. Claudia Wächter, Nachrichtenredaktion.
1: Im Fall der Anschläge auf die Nord Stream Gaspipelines aus dem Jahr 2022 ist erstmals Anklage gegen einen der mutmaßlichen Beteiligten erhoben worden. Nach Medienberichten wirft die Bundesanwaltschaft dem Ukrainer Serhiy K. unter anderem das Herbeiführen einer Sprengstoffexplosion und die Zerstörung von Bauwerken vor. Das Hanseatische Oberlandesgericht in Hamburg muss nun über die Zulassung der Anklage und die Eröffnung eines Prozesses entscheiden. Und zum Fußball. England hat bei der WM das Achtelfinale erreicht. Die Mannschaft von Trainer Thomas Tuchel gewann gegen die Demokratische Republik Kongo mit 2:1.
0: Das Wetter an Rhein und Erft.
4: Heute Abend bleibt das Wetter bei uns in Nordrhein-Westfalen ruhig und überwiegend trocken. In der Nacht bleibt es ganz ähnlich, bei Tiefstwerten um die 11 Grad. Der Donnerstag dann etwas wilder, viele Wolken, Regen im Tagesverlauf und zwischendurch kurze Schauer. Höchstwerte 23 bis 27 Grad.
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4: A1 Münster Richtung Köln zwischen Kreuz Dortmund-Unna und Westhofener Kreuz 3 Kilometer 24 Minuten. Dann die A4 Köln Richtung Aachen zwischen Elsdorf und Märzenich 4 Kilometer, dauert eine Stunde länger. Und die A44 Dortmund Richtung Kassel zwischen Erwitte-Anröchte und Büren 5 Kilometer 25 Minuten. Euch allen unterwegs eine gute und sichere Fahrt.
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4: Hier ist Leo Arregui an diesem Mittwochabend. Ja, Kanada 2027 mit dabei beim Eurovision Song Contest. Na gut, da werden die Grenzen von Europa noch mal so ein bisschen weiter gedeutet. Aber warum nicht? Sie wollen eben auch auf der größten Musikbühne der Welt stehen und da ihre Songs performen. Die USA ja noch nicht dabei. Ich meine, vielleicht ändert sich das noch. Könnte ja sein.

0: Ja, heute hieß es Abschied nehmen vom Tankrabatt. Seit 12 Uhr heute ist er Geschichte. Er war uns wochenlang ein treuer Begleiter, hat uns das Leben ein bisschen erleichtert. Mit 16,7 Cent Rabatt auf den Spritpreis. Keine Ahnung, vielleicht konnte man dafür im Biergarten Bier mehr bei den Deutschlandspielen sich reindübeln. Aber wir lassen das, ein unerfreuliches Thema reicht und das ist einfach die Einstellung dieses Tankrabatts. Bis 12 Uhr konnte man ja heute noch ordentlich was mitnehmen. Erst dann durften die Mineralölfirmen die Preise wieder auf den normalen Preis hochhauen. Thorsten Ortmann war für uns heute an der Tankstelle. Thorsten, da war bestimmt richtig was los, oder?
1: Ja, den ganzen Vormittag über gab es Dauerbetrieb an jeder Zapfsäule und auch schon an den Tagen davor.
2: Ich habe den extra noch mitgenommen. Gestern war es mir einfach zu voll. Die standen ja bis beide Seiten auf der Straße.
1: Nehmen Sie den Tankrabatt noch schnell mit?
3: Auf jeden Fall. Wurde mir extra so weitergegeben, dass ich noch tanken muss.
1: Wer hat Ihnen das gesagt?
3: Mein Vater.
1: Nach 12 Uhr ist es dann schlagartig ruhig geworden. Wer dann auf die Preistafel geguckt hat, der brauchte starke Nerven. E10 ist um 25 Cent draufgeschossen und Diesel um 29 Cent. Also deutlich mehr als die 16,7 Tankrabatt.
0: So, jetzt sind die Preise erstmal wieder kräftig gestiegen. Wie geht's denn weiter?
1: Ja, viele Experten glauben, dass die Preise erstmal oben bleiben, denn die Lage an der Straße von Hormuz bleibt instabil. Aber viele Autofahrende glauben auch, dass die Mineralölfirmen stärker an der Preisschraube gedreht haben als nötig.
4: Absolute Abzocke, ganz ehrlich. Schon bevor es angekündigt wurde, dass der Tankrabatt endet, sage ich mal, am 1. Juli, gingen die Preise auf einmal hoch.
1: Auch die zuständige Monopolkommission kritisiert die Preissteigerung der vergangenen Tage. Tankstellenpächter Holger Koch hofft derweil, dass die Preise bald wieder runtergehen, damit auch die Anfeindungen gegen ihn und sein Team aufhören. Denn die Mineralölkonzerne bestimmen die Preise und nicht die Tankstellenpächter.
5: Abzocker, wurden beschimpft. Also das war teilweise was schon wirklich nicht so schön gewesen. Aber die sind da Gott sei Dank geschult drauf. Ich habe gute Leute, die wissen damit umzugehen. Ich wünsche für uns alle, dass wir bald normale Preise auch wieder weit unter 2 Euro haben. Das würde ich mir sehr wünschen für alle, ja.
0: Seit 12 Uhr ist der Tankrabattgeschichte, wird nicht verlängert. Thorsten Ortmann, war das mit den Infos? Danke dir.
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0: Das ist James Blunt für diesen Mittwochabend. 1970.

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0: Das Wetter an Rhein und Erft.
1: In NRW bleibt es heute Abend weitgehend trocken. Auch nachts bleibt es ruhig. Später gehen die Temperaturen zurück. Minimal so 11 Grad sind drin. Am Donnerstag wird es dann unbeständiger. Ja, zeitweise dichte Wolken, dazu auch Regen. Maximal gibt es morgen 27 Grad.
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1: Mit einem Stau auf der A1 Münster Richtung Köln zwischen Kreuz Dortmund-Unna und Westhofener Kreuz. 2 Kilometer, 15 Minuten. Euch allen unterwegs eine gute und sichere Fahrt.
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1: Teddy Swims ist wirklich ein großartiger Künstler und Sänger. Mr. Know-It-All, so heißt seine aktuelle Single. Ist auch gerade auf Nordamerika-Tournee und braucht für diese Tournee ein ganz bestimmtes Bühnenlicht. So häufig, dass es jetzt in Nordamerika ausverkauft ist.
2: Ja.
1: So kann es kommen, aber ich meine, die Show ist ja echt genial. Ich bin Leo Argy, schönen Mittwoch euch.
3: Sie

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1: Ja, Atze Schröder hat eine große Fanbase, das weiß er auch. Aber manchmal ist er dann doch selbst überrascht, wie viele Reaktionen er so auf seine Späße bekommt.
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4: Ja, nee, ist klar.
5: Leute, Leute, Leute, ey, was eine Aktion letzten Freitag. Ich hatte bei Instagram und Facebook ein kleines Reel gepostet mit dem Thema, hier sterben Erben, das letzte Hemd hat keine Taschen und wer mit Schulden stirbt, hat Plus gemacht und so weiter. Ey, eine Welle darauf, 1,5 Millionen Views, hunderte Kommentare, fast alle lustig. Hier, mein Freund Johann Buchholz aus Emmen hat mir mal gesagt, in Ostfriesland heißt das beim Erben, wenn sich's ausgeht bis zum End, ist das beste Testament. Fand ich immer schon gut, solche Sprüche dazu. Aber die Kommentare auf meiner Seite, die hatten es aber in sich, ey. Pass auf hier, einer, der mit am meisten dabei war, dein letztes Auto ist immer ein Kombi. Das fand ich richtig gut. Oder hier Nick Draxel aus Stuttgart schrieb, der letzte Scheck soll platzen. Fand ich sau gut. Die besten Trauergäste sind Gläubiger, ist so. Oder wie meine Oma gesagt hat, es gibt nichts Traurigeres, als mit dem vollen Konto zu sterben. Ja, und Leute, es ist doch so, denkt dran. Wir sind alle nur Gast auf Erden. Das Leben ist zu kurz für ein langes Gesicht. Ja, und letzte Woche schon gesagt, im Himmel gibt's kein Bier, drum trinken wir es hier.
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1: Ich bin Katrin Müller. Im Kanzleramt in Berlin läuft der mit Spannung erwartete Koalitionsausschuss. Die Spitzen von Union und SPD wollen die Weichen für gleich mehrere größere Reformen stellen.
2: Auf dem Tisch liegt eine Reform der Einkommensteuer. Kleine und mittlere Einkommen zu entlasten, ist das Vorhaben. Streit gibt es zwischen SPD und CDU/CSU noch darüber, wie es finanziert werden soll. Über einen höheren Spitzensteuersatz etwa? Harter Widerstand von der Union. Ein weiteres kritisches Thema. Soll es statt einer Höchstarbeitszeit pro Tag künftig eher eine pro Woche geben? Vergleichsweise einfach dürfte es dem Koalitionsausschuss fallen, sich auf eine Rentenreform zu einigen. Aus Berlin, Lea Matschulat.
1: Nach dem Ende des Tankrabatts sind die Spritpreise stark gestiegen. Nach dem typischen Mittagssprung stiegen die Preise für E10 im bundesweiten Durchschnitt auf 2,15 Euro pro Liter an, bei Diesel auf 2,11 Euro. Der Steuerrabatt in Höhe von etwa 17 Cent pro Liter war zum 1. Juli ausgelaufen. Der ADAC und die Monopolkommission werfen den Mineralölkonzernen vor, das Ende des Tankrabatts schon vor dessen Auslaufen in die Preise eingerechnet zu haben. Die Bundesanwaltschaft hat in Hamburg Anklage gegen einen mutmaßlichen Drahtzieher der Nord Stream-Anschläge im September 2022 erhoben. Das bestätigte die Kanzlei des angeklagten Ukrainers.
3: Die Bundesanwaltschaft wirft dem Mann laut Medienberichten Kriegsverbrechen, das Herbeiführen einer Sprengstoffexplosion und die Zerstörung von Bauwerken vor. Der Ukrainer war im vergangenen Jahr im Italienurlaub gefasst worden. Er wehrte sich monatelang gegen die Auslieferung nach Deutschland. Im November wurde er dann aber überstellt. Hier ist man überzeugt, dass der Mann die Operation damals in der Ostsee koordiniert hat. Dabei waren die beiden Nord Stream Pipelines so sehr beschädigt worden, dass kein Gas mehr durchgeleitet werden konnte. Thomas Brock, Nachrichtenredaktion.
1: Zum Fußball. England hat bei der Weltmeisterschaft mit Mühe das Achtelfinale erreicht. Die Mannschaft von Trainer Thomas Tuchel gewann gegen die Demokratische Republik Kongo nach einem frühen Rückstand mit 2:1. Matchwinner war Harry Kane, der mit 2 Treffern in der Schlussviertelstunde die Partie drehte. Im Achtelfinale trifft England nun auf Co-Gastgeber Mexiko.
0: Das Wetter an Rhein und Erft.
4: Der Abend verläuft in NRW eher entspannt. Es bleibt meistens trocken und auch die Nacht bringt keine großen Wetterveränderungen. Tiefstwerte liegen bei rund 11 Grad. Morgen am Sonntag, da ziehen dann durchaus mehr Wolken. Über uns dazu gibt es zeitweise Regen, auch kurze Schauer. Temperaturen steigen auf bis zu 27 Grad.
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4: A1 Münster Richtung Köln zwischen Kreuz Dortmund-Unna und Westhofener Kreuz 2 Kilometer, Viertelstunde. Und A31 Oberhausen Richtung Gronau zwischen Borken und Gescher Kursfeld, 1 Kilometer, 22 Minuten. Euch allen unterwegs eine gute und sichere Fahrt.
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4: Wir schwirren hier gemeinsam durch diesen Mittwochabend mit wirklich angenehmen Temperaturen draußen, grundsätzlich ja sehr angenehmes Wetter und angenehmer Musik von Alex Warren, Ordinary spiele ich uns jetzt. Mein Name ist Leo Arigi.

0: Elton John, Circle of Life. Für diesen Mittwochabend.
1: Gibt es einen Namen, um euch alle anzusprechen?
2: Minions.
0: Sie haben einen gelben Kopf, der wie eine Kapsel aussieht. Ja, meistens tragen sie blaue Latzhosen und sprechen so eine Art Kauderwelsch. Die Minions sind zurück im Kino. Filmexperte Jörg Albrecht.
3: Ja, siebter Auftritt der Chaos-Truppe im mittlerweile dritten eigenen Film mit dem Titel Minions and Monsters. Und die Fenster-Minions, die scheinen ganz heiß darauf zu sein. Denn, und das gab's noch nie, allein mit den Previews am Wochenende und 150.000 verkauften Tickets haben die Minions die Nummer 1 der deutschen Kinocharts erobert.
2: Macarino, Papa!
1: Wunderbar!
0: So, jetzt will ich mal wissen, habe ich da gerade richtig gehört? Spielt im neuen Minions-Film auch Christoph Waltz mit?
3: Deine Lauscher funktionieren. Christoph Waltz spielt einen Regisseur, der im Hollywood der 1920er Jahre auf die Minions trifft und mit ihnen Großes vorhat.
1: Also, Minions, mein Name ist Max. Ich möchte mit euch arbeiten. Wir sollten Filme drehen.
2: Filme?
3: Nicht irgendein Film, sondern natürlich ein Horrorstreifen. Klar, dass der Plan nicht so aufgeht, wie sich Max das gedacht hat. Was aber komplett aufgeht, das ist dieser Film, der vollgestopft ist mit Filmzitaten der frühen Hollywood-Ära. Und so haben die Erwachsenen diesmal mindestens genauso viel Spaß an den Minions wie die Kids. Ich würde mich sogar dazu hinreißen lassen, dass Minions and Monsters der bislang beste Film der Reihe ist.
0: Okay, wow. So, du hast noch einen zweiten Film geguckt, der diese Woche in unsere Kinos kommt, The Piano Tuner.
3: Auch ein klasse Film mit dem britischen Shootingstar Leo Woodall in der Hauptrolle. Er ist Nicky, stimmt Klaviere und verfügt über das absolute Gehör. Während eines Jobs in einer Villa stößt er auf eine Bande, die einen Safe knacken will.
4: Hallo? Wie lange brauchen Sie noch? Es ist laut.
5: So lange, wie wir brauchen. Es sei denn, du öffnest den Safe.
3: Und genau das wird Nicky machen. Er gerät auf die schiefe Bahn und wird damit alles aufs Spiel setzen. The Piano Tuner ist ein echtes Überraschungspaket. Dramatisch, spannend, witzig und auch noch romantisch. Kinoherz, was willst du mehr?
0: The Piano Tuner und Minions and Monsters zweimal also. Daumen hoch von Kinomann Jörg Albrecht.
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0: Das ist neue Musik von den Toten Hosen. Nur nach vorn.

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0: Das Wetter an Rhein und Erft.
1: Heute Abend bleibt's in NRW größtenteils trocken und ruhig. Auch in der Nacht bleibt das ähnlich. Später kühlt's nur ein bisschen runter auf etwa 11 Grad. Am Donnerstagmorgen wird's dann wechselhafter. Wir kriegen mehr Wolken. Im Tagesverlauf auch Regen und kurze Schauer. Dazu maximal 23 bis 27 Grad.
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1: Mit der A44 Dortmund Richtung Kassel zwischen Soest-Ost und Erwitte-Anröchte. 2 Kilometer. Dauert eine gute halbe Stunde länger. Euch allen unterwegs eine gute und sichere Fahrt.
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1: Es fühlt sich irgendwie so an, als wäre der Song erst gestern rausgekommen, aber es ist schon fast 10 Jahre her. Auch irgendwie krass. Katy Perry mit Skip Marley, Chain to the Rhythm. Weiß man, fand das Musikvideo damals ganz toll. Ich bin Leo Arigi.

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0: Ich weiß es gar nicht. Gibt es jetzt nach dem Aus für Deutschland eigentlich noch irgendwen, der die restlichen Spiele tippt? Also, ich weiß nicht. Ich habe jetzt nicht mehr so die große Motivation. Aber vielleicht, es wäre eine Idee, einfach die KI für mich tippen zu lassen. Machen ja auch immer mehr. Der Kollege Stefan Rejek über das Tippen mit KI.
1: Am Institut für Künstliche Intelligenz der Ludwig-Maximilians-Universität in München. Boah, was ein Name, ey. Jedenfalls wird da gerade getestet, wie gut eine KI Fußballspiele tippen kann. Ja, und die wollen natürlich wissen, kann die KI vielleicht sogar mithalten mit diesen Kicktipp-Göttern, die jeder von uns kennt und jeder hasst, ja? Diese Leute, die still und heimlich mit dem Namen Shoki Hasi 3000 die Büro-Kicktipp-Tabelle anführen. Naja, jedenfalls, um zu schauen, wie die KI bei sowas performt, sind jetzt in diesem Testprojekt alle möglichen KIs in einer Tipprunde. Ja, richtig gehört, wie so ein digitaler Stammtisch mit den All-Stars.

0: Ja, muss ich nur eben ChatGPT fragen, auf welche KI ich setzen soll. In dem Sinne, schöne Wärme euch noch, euer Schoki Hasi 3000.
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1: Ich bin Katrin Müller. Nach dem Ende des Tankrabatts sind die Spritpreise stark gestiegen. Nach dem typischen Mittagssprung stiegen die Preise für E10 im bundesweiten Durchschnitt auf 2,15 Euro pro Liter an, bei Diesel auf 2,11 Euro. Der Steuerrabatt in Höhe von etwa 17 Cent pro Liter war zum 1. Juli ausgelaufen. Der ADAC und die Monopolkommission werfen den Mineralölkonzernen vor, das Ende des Tankrabatts schon vor dessen Auslaufen in die Preise eingerechnet zu haben. Die Spitzen von Union und SPD sitzen im Koalitionsausschuss zusammen, der Entscheidungen über ein größeres Reformpaket herbeiführen soll. Zu den Verhandlungen trafen am Nachmittag unter anderem CSU-Chef Markus Söder und die SPD-Vorsitzenden Lars Klingbeil und Bärbel Baas im Kanzleramt ein. Kanzler und CDU-Chef Friedrich Merz hatte sich kurz zuvor optimistisch zu den Aussichten auf eine Verständigung geäußert.
2: Es geht jetzt vor allem darum, die Wettbewerbsfähigkeit unserer Wirtschaft wieder zu stärken. Wir müssen die Rahmenbedingungen verbessern. Dazu wird es Vorschläge geben zum Rückbau der Bürokratie. Es wird weitere Vorschläge geben zur Modernisierung unseres Staatswesens, zur Digitalisierung. Und wir werden auch über das Thema Steuern und Arbeitsmarkt sprechen. Das Ganze ist ein Prozess, der ist gut vorbereitet, aber noch nicht abgeschlossen.
1: Merz erwartet nach eigener Aussage einen wirklich großen Sprung nach vorn bei der Modernisierung des Landes. Mit zwei großen Gesetzesänderungen will die Bundesregierung die Bundeswehr stärken. Es geht um Änderungen im Reservistendienst und um den beschleunigten Bau militärischer Infrastruktur.
3: Die Bundeswehr braucht mehr Personal. Das betrifft die aktive Truppe, wo in den kommenden Jahren möglichst aufgestockt werden soll. Aber es soll auch mehr Reservisten geben. Deshalb sollen unter anderem Übungen verpflichtend werden. Bislang konnten die Reservisten selbst als auch ihre Arbeitgeber das ablehnen, wenn die Einladung der Bundeswehr kam. Außerdem soll deutlich mehr Geld in die Infrastruktur investiert werden, also für den Bau von Unterkünften, Munitionsdepots und Logistik für neue Waffensysteme. Wir brauchen schnellere Prozesse. Und die schaffen wir, sagt Verteidigungsminister Pistorius. Thomas Brock, Berlin.
1: Zum Fußball. England hat bei der Weltmeisterschaft mit Mühe das Achtelfinale erreicht. Die Mannschaft von Trainer Thomas Tuchel gewann gegen die Demokratische Republik Kongo nach einem frühen Rückstand mit 2:1. Im Achtelfinale trifft England nun auf Co-Gastgeber Mexiko.
0: Das Wetter an Rhein und Erft.
4: In NRW bleibt es heute Abend weitgehend trocken. Auch nachts bleibt es ruhig. Später gehen die Temperaturen zurück. Minimal so 11 Grad sind drin. Am Donnerstag wird es dann unbeständiger. Ja, zeitweise dichte Wolken, dazu auch Regen. Maximal gibt es morgen 27 Grad.
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4: Alles frei, keine Staus in unserem Verkehrsmelder. Kommt gut und sicher an.
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4: Ja, das DJ- und Produzenten-Duo Axwell und Ingrosso, die sind vielleicht gerade ein bisschen traurig. Immerhin ist gestern Schweden aus der Fußball-Weltmeisterschaft 2026 ausgeschieden. Die beiden kommen ja aus Schweden. Ach ja, aber was vielleicht etwas Trost spenden dürfte, sie spielen aktuell ihre Residency im Ushuaia auf Ibiza, einem der größten und angesagtesten Clubs der Welt, gemeinsam noch mit Steve Angello. Die drei ergeben dann ja nicht Axwell, Ingrosso und Angello, sondern Swedish House Mafia. More than you know, ich bin Leo Arrighi.

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0: Das Wetter an Rhein und Erft.
1: Heute Abend bleibt das Wetter bei uns in Nordrhein-Westfalen ruhig und überwiegend trocken. In der Nacht bleibt es ganz ähnlich, bei Tiefstwerten um die 11 Grad. Der Donnerstag dann etwas wilder, viele Wolken, Regen im Tagesverlauf und zwischendurch kurze Schauer. Höchstwerte 23 bis 27 Grad.
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1: Und da ist nichts los auf den Straßen. Euch allen unterwegs eine gute und sichere Fahrt.
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1: Dänemark war dieses Jahr gar nicht mit dabei bei der Fußball-Weltmeisterschaft 2026. Haben sie nicht geschafft, sich zu qualifizieren. Naja, Trost spendet vielleicht die Tatsache, dass Kato, DJ und Produzent aus Dänemark, dieses Jahr nochmal einen richtig fetten Hit gelandet hat mit einem Song, der schon über 10 Jahre alt ist. Turn the lights off, ich bin Leo Arigi.

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0: Endlich Sommer in Nordrhein-Westfalen, ohne dass wir gegrillt werden bei fast 40 Grad. Wir genießen es, glaube ich, alle im Moment. Da kann man sich auch mal wieder aus dem Haus trauen. Wir stellen euch deswegen in dieser Woche besonders schöne Badeseen bei uns vor. Ja? Der eine mag vielleicht ein bisschen mehr Action, der andere eher mehr Ruhe. Wir checken, welcher See für euch genau der richtige ist. Einfach mal zuhören und dann werdet ihr schon auf euren Geschmack kommen. Claudia Löhr, die war am Otto-Meikeler-See in Hürth.
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1: Wo treffen wir uns?
3: An einem der schönsten und beliebtesten Badeseen im Rhein-Erft-Kreis am Otto-Meikler-See in Hürth.
1: Muss ich was bezahlen?
3: Ja, das kostet Erwachsene zahlen 6,50 Euro pro Ticket. Kinder bis 13, 3,50 Euro. Kinder unter 3 kommen umsonst rein. Parkplatz nochmal 4 Euro kommen da oben drauf. Achtung, am Wochenende kann es da wirklich sehr, sehr voll sein.
2: Was können wir da machen?
4: Mit Kindern kann man hier schön auf die Hüpfburgen gehen. Wir haben eine Stand-Up-Paddling-Verleihstation. Wir haben ganz neu dieses Jahr eine Wasserrutsche.
5: Ja, die ist richtig cool, die Rutsche. Man kann so mit den Knien und dann Saltos machen und alles.
6: Beachvolleyball, gut essen, gut trinken, schön feiern. Ne? Hier ist ja einmal im Monat die After-Work-Party. Mega.
1: Kann ich meine Kids mitbringen?
5: Ja, wir wollen so ein bisschen auf dem See schwimmen und so. Am See finde ich auch cool, find diese Rutsche da hinten. Die ist sehr cool. Ich finde auch noch hier schön, dass es hier einen Spielplatz für kleine Kinder gibt, dass man hier auch was zu essen kaufen kann, falls man Hunger hat. Ja, und dass es sehr viel Spaß macht.
2: Treffen wir uns zum Essen oder nur für Drinks?
4: Natürlich beides. Drinks, Cocktails. Wenn man aber mal nur spazieren gehen möchte und nicht unbedingt ins Strandbad möchte, bietet sich die Seeterrasse an. Da gibt es sehr leckere Schnitzel, Burger und Salate.
2: Können wir da chillen?
4: Der Beachclub hat Style. Ja, da läuft schöne Ibiza-Hausmusik. Wir haben leckere Weine, leckere Cocktails. Und das ist ein bisschen was für das Szenepublikum. Und wenn man sich einfach mal einen schönen, entspannten Tag am See machen möchte mit Himmelbetten oder Komfortliegen.
1: Ist es ein Match?
6: Auf jeden Fall ein Match.
7: Ja, ein bisschen wie Urlaub. Ne? Ist halt ein toller Strand, tolles Wasser. Was will man mehr?
0: Claudia Löhr vom Otto-Meikler-See in Hürth. Das ist neue Musik von Taylor Swift. I knew it, I knew you. Ich bin Leo Arecki.

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1: Ich bin Katrin Müller. Die Spitzen von Union und SPD haben nach 7,5 Stunden ihre Beratungen über das Reformpaket im Koalitionsausschuss am späten Abend beendet. Das wurde aus Teilnehmerkreisen bestätigt. Über die Ergebnisse wurde zunächst nichts bekannt. Darüber soll am Vormittag in einer Pressekonferenz informiert werden. Ein großes Reformpaket der Regierung soll die Wirtschaft wieder in Schwung bringen und die sozialen Sicherungssysteme fit für die Zukunft machen. Das Treffen im Kanzleramt galt als entscheidende Runde.
2: Bei der Rente ist sich Schwarz-Rot weitgehend einig. Die Vorschläge der Rentenkommission sollen vollumfänglich umgesetzt werden. Und bei der Gesundheitsreform sollen die ersten Gesetze schon bis Jahresende fix sein. Streit gibt es dagegen noch bei den Themen Steuern und Arbeitszeit. Die SPD will kleinere Einkommen entlasten und dafür Gutverdiener ab 100.000 Euro und Erben stärker zur Kasse bitten, was die Union in der vorgeschlagenen Form ablehnt. CDU und CSU wollen den 8-Stunden-Arbeitstag dagegen mit einer Wochenarbeitszeit ablösen. Dagegen machen wiederum die Gewerkschaften mobil. Tanja Wagner, Nachrichtenredaktion.
1: Nach dem Ende des Tankrabatts sind die Spritpreise stark gestiegen. Nach dem typischen Mittagssprung stiegen die Preise für E10 im bundesweiten Durchschnitt auf 2,15 Euro pro Liter an, bei Diesel auf 2,11 Euro. Der Steuerrabatt in Höhe von etwa 17 Cent pro Liter war zum 1. Juli ausgelaufen. Der ADAC und die Monopolkommission werfen den Mineralölkonzernen vor, das Ende des Tankrabatts schon vor dessen Auslaufen in die Preise eingerechnet zu haben. Die Bundesanwaltschaft hat in Hamburg Anklage gegen einen mutmaßlichen Drahtzieher der Nord Stream-Anschläge im September 2022 erhoben. Das bestätigte die Kanzlei des angeklagten Ukrainers.
3: Die Bundesanwaltschaft wirft dem Mann laut Medienberichten Kriegsverbrechen, das Herbeiführen einer Sprengstoffexplosion und die Zerstörung von Bauwerken vor. Der Ukrainer war im vergangenen Jahr im Italienurlaub gefasst worden. Er wehrte sich monatelang gegen die Auslieferung nach Deutschland. Im November wurde er dann aber überstellt. Thomas Brock, Nachrichtenredaktion.
1: Zum Fußball. England hat bei der Weltmeisterschaft mit Mühe das Achtelfinale erreicht. Die Mannschaft von Trainer Thomas Tuchel gewann gegen die Demokratische Republik Kongo nach einem frühen Rückstand mit 2:1. Im Achtelfinale trifft England nun auf Co-Gastgeber Mexiko.
0: Das Wetter an Rhein und Erft.
4: Nur wenige Wolken sind gerade unterwegs, dazu 15 bis 11 Grad aktuell. Tagsüber wird es dann heute wechselhaft, es kann auch mal regnen. Viele Wolken gibt's, dazu 27 Grad maximal. Und der Freitag, der wird dann wieder freundlicher. Heiter bis wolkig bis 26 Grad.
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5: Zurzeit liegen uns keine Meldungen vor, wir wünschen allen unterwegs gute Fahrt.
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4: Eine wunderschöne Nacht wünsche ich euch. Falls ihr gerade Nachtdienst habt, haltet durch. Schön, dass ihr dabei seid, akustisch hier. Dann fühlt man sich am Mikro nicht so alleine, finde ich. Holly Humberstone spiele ich euch jetzt. Das ist To Love Somebody. Einen schönen frühen Donnerstag euch.

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1: Michael Schulte, Love

0: Da willst du einfach nur eine Kirche von innen angucken und zack, Eintritt. Gut, die Kirche ist ein Dom und zusätzlich noch die meistbesuchte Sehenswürdigkeit in Deutschland. Der Kölner Dom, um den geht's jetzt. 12 Euro Eintritt kostet der jetzt. Kollege Sascha Fassbender ist da, hallo.
1: Hallo.
0: Damit reiht sich der Kölner Dom in eine unbeliebte Liste ein, muss man sagen.
1: Absolut, nämlich eine Liste von Sachen, die früher kostenlos waren und heute Geld kosten.
0: Was denn?
1: Luft.
0: Wie Luft?
1: Ja, Luft an der Tankstelle.
0: Oh ja!
1: Ja, früher konntest du Auto, Fahrradreifen da überall einfach kostenlos aufpumpen. Heute geht das nur noch bei, ich sag mal, bei netten Tankstellen.
0: Ja, bei netten, so, stimmt. Und ich reg mich immer so hart darüber auf, wenn das Geld kostet. Das ist scheiß Luft, Mann.
1: Es ist einfach nur Luft, ja. Sitzplätze, auch so ein Thema. Früher hast du einen Flug gebucht und dann hast du einfach gratis einen Sitzplatz reserviert. Mittlerweile kostet die Sitzplatzreservierung einfach Geld. Und bei einigen Airlines zahlst du noch on top, wenn du vergisst, vorher online einzuchecken.
0: Ich sag dir, die werden irgendwann auch auf die Idee mit der Luft kommen.
1: Psst, bring sie bloß nicht auf falsche Ideen.
0: Du hast recht.
1: Man muss aber auch sagen, es gibt auch hier und da so ein paar Sachen, die früher kostenlos waren und heute aus gutem Grund Geld kosten.
0: Tüten!
1: Absolut richtig.
0: Ja.
1: Vor allem Plastiktüten, ne, waren ja früher ganz, ganz oft gratis und kosten nun einfach Geld. Klar, wegen Umweltschutz und Plastikmüll in den Meeren. Das soll einfach weniger werden.
0: Aber weißt du, was nach wie vor kostenlos ist, Sascha?
1: Deine schlechten Witze.
0: Das ist eine Unverschämtheit. Ich wollte jetzt sagen, mein Respekt zu dir, aber seien wir mal ehrlich, das glaubt mir ja eh keiner.
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0: Das Wetter an Rhein und Erft.
1: Nach Regen sieht's heute Nacht nicht aus. Da sind nur wenige Wolken unterwegs, 15 bis 11 Grad. Tagsüber zieht es sich dann aber zu. Da kann's auch mal regnen. Bis 27 Grad sind heute drin. Und morgen bis 26 Grad. Dazu wird's aber freundlicher am Freitag. Wenig Regen und die Sonne kommt auch immer mal wieder raus.
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2: Zurzeit liegen uns keine Meldungen vor. Wir wünschen allen unterwegs gute Fahrt.
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1: Guten Morgen zusammen. Der Donnerstag ist noch sehr, sehr frisch. Wir bleiben zusammen wach und das kann man hervorragend. Mit Musik von Alexandra Stan.

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1: Malik Harris, Lie to Me.
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0: Autofahren und Alkohol. Ist eine scheiß Idee. Das wissen wir alle, keine Frage. Comedian Hannes Höfer, der sieht das genauso. Allerdings ist ihm aufgefallen, es gibt ein Fortbewegungsmittel, da ist das mit dem Alkohol nicht ganz so klar.
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2: Wieso gibt's eigentlich keine Promillegrenze auf dem Pferd? Freunde, alles in Deutschland ist geregelt, gerade in Bezug auf Alkohol im Straßenverkehr. Klare Null-Toleranz-Politik. Also bei Fahranfängern, sonst gibt's schon eine Toleranz. Alles unter 0,3 ist okay, ab 0,5 bis 1,09 ohne Fahrauffälligkeiten ist keine Straftat, sondern eine Ordnungswidrigkeit. Ach, keine Ahnung, ich blick doch nicht durch. Am besten einfach gar nichts trinken, fertig. Ne? Beim Fahrrad ist ja auch krass. Maximal 1,6 Promille auf dem Fahrrad ist erwünscht. Ich meine erlaubt, also ich meine toleriert. Komischerweise gilt das übrigens auch für Einräder. Müsste bei einem Einrad nicht nur die Hälfte erlaubt sein. Wenn du beim Saufen mobil bleiben willst, dann ist das Pferd dein Go-To-Fortbewegungsmittel. Klar, ich weiß nicht, ob du vorm Bootshaus in Köln eine Möglichkeit hast, den Gaul anzubinden. Aber beim Dorfabend auf dem Schützenfest, da kannst du das safe machen. Also jetzt meine Idee. Ich würde gerne Horse-Sharing anbieten. So wie mit E-Scootern. Ich suche nur noch Investoren. Weil immer dran denken, Pferd kommt von Fahren.
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1: Ich bin Katrin Müller. Die Spitzen von Union und SPD haben sich im Koalitionsausschuss auf eine Reihe von Reformen verständigt. Das erfuhr die dpa nach 7,5 Stunden Beratungen am späten Abend aus Koalitionskreisen. Über die Inhalte wollen die Vorsitzenden der Regierungsparteien CDU, CSU und SPD am Vormittag auf einer Pressekonferenz informieren. Erste Schritte waren bereits vor dem Treffen erfolgt. Das Sparpaket für die gesetzliche Krankenversicherung ist bereits im parlamentarischen Verfahren. Außerdem wollen Union und SPD die Vorschläge der Rentenkommission 1:1 umsetzen. Nach dem Ende des Tankrabatts sind die Spritpreise stark gestiegen. Nach dem typischen Mittagssprung stiegen die Preise für E10 im bundesweiten Durchschnitt auf 2,15 Euro pro Liter an, bei Diesel auf 2,11 Euro.
2: Genau damit hatten viele Autofahrer gerechnet. Eine Überraschung war das also nicht. Und viele sind am späten Vormittag noch einmal schnell an die Zapfsäule gerollt. Zum Last-Minute-Tanken nach dem Motto, mitnehmen was geht. Auch der ADAC hatte einen Preisanstieg vorhergesagt und Tankstellenbetreiber kritisiert. Denn die hatten bereits die Preise erhöht, als in vielen Tanks noch günstig versteuerter Kraftstoff war. Claudia Wächter, Nachrichtenredaktion.
1: Mit zwei großen Gesetzesänderungen will die Bundesregierung die Bundeswehr stärken. Es geht um Änderungen im Reservistendienst und um den beschleunigten Bau militärischer Infrastruktur.
3: Die Bundeswehr braucht mehr Personal. Das betrifft die aktive Truppe, wo in den kommenden Jahren möglichst aufgestockt werden soll. Aber es soll auch mehr Reservisten geben. Deshalb sollen unter anderem Übungen verpflichtend werden. Bislang konnten die Reservisten selbst als auch ihre Arbeitgeber das ablehnen, wenn die Einladung der Bundeswehr kam. Außerdem soll deutlich mehr Geld in die Infrastruktur investiert werden, also für den Bau von Unterkünften, Munitionsdepots und Logistik für neue Waffensysteme. Wir brauchen schnellere Prozesse, und die schaffen wir, sagt Verteidigungsminister Pistorius. Thomas Brock, Berlin.
1: Zum Fußball. England hat bei der Weltmeisterschaft mit Mühe das Achtelfinale erreicht. Die Mannschaft von Trainer Thomas Tuchel gewann gegen die Demokratische Republik Kongo nach einem frühen Rückstand mit 2:1. Im Achtelfinale trifft England nun auf Co-Gastgeber Mexiko.
0: Das Wetter an Rhein und Erft.
4: 15 bis 11 Grad, so sieht's im Moment temperaturmäßig aus bei uns im Land. Dazu nur wenige Wolken unterwegs. Tagsüber heute dann aber bis 27 Grad und da dann eine dicke Wolkendecke, die auch ab und an Regen bringt. Der Freitag, der wird dann aber wieder schöner. Einiges an Sonne dabei, dazu meist trocken, bis 26 Grad.
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5: Zurzeit liegen uns keine Meldungen vor. Wir wünschen allen unterwegs gute Fahrt.
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4: Da hat ein Tierschutzverein in Deutschland eine Katze entdeckt. Eine Katze, die seit 4 Jahren verschwunden ist und die 1000 Kilometer weit weg war von ihrer Heimat in Südfrankreich. Ihre Besitzerin ist schon kontaktiert worden. Die hat sich natürlich riesig gefreut, dass ihr Vierbeiner wieder da ist. Trotzdem bleibt ja die Frage, wie ist die Katze nach Deutschland gekommen und was hat sie 4 Jahre lang gemacht? Also die Frage kann ich ganz einfach beantworten. Die Katze hat sich erstmal einen Limousinenservice gemietet, dann hat sie noch ein bisschen Urlaub gemacht, 2 Bücher geschrieben mit dem Titel Warum Menschen zu doof sind, Mäuse zu fangen. Dann hat sie zwischendurch noch versucht, die Weltherrschaft an sich zu reißen, ist aber schief gegangen. Und jetzt sehnt sie sich einfach ein bisschen nach einem ruhigen Leben.

0: Danke, peace.
1: Ich mach das nie wieder.
2: Warum er das gemacht hat? Ganz einfach, weil er seinen neuen Song draußen hat und den will er promoten. Ihr habt den gerade schon ein bisschen gehört. Why Don't You Stay heißt die neue Nummer. Und Nico Santos selbst beschreibt das Lied als eine lange Sommernacht, die man nicht loslassen möchte. Klingt gut. Hören wir jetzt neu bei uns. Why Don't You Stay?
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0: Das Wetter an Rhein und Erft.
1: Nur wenige Wolken sind gerade unterwegs, dazu 15 bis 11 Grad aktuell. Tagsüber wird es dann heute wechselhaft, es kann auch mal regnen. Viele Wolken gibt es, dazu 27 Grad maximal. Und der Freitag, der wird dann wieder freundlicher. Heiter bis wolkig bis 26 Grad.
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2: Zurzeit liegen uns keine Meldungen vor. Wir wünschen allen unterwegs gute Fahrt.
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1: Einen schönen guten Morgen wünsche ich euch. Schön, dass ihr zuhört. Ich hoffe, euch geht's gut, wo auch immer ihr gerade seid. Ich habe gleich die neue von Alex Warren für euch, Fever Dream. Das ist ein super, super schöner Song. Und vorher gibt's aber noch die großartige Alicia Keys für euch mit Girl on Fire. Cheers.

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0: Also ganz ehrlich, ich habe so ein paar Freunde, deren Kinder, ne? Die machen schon seit einer Woche nichts mehr in der Schule. Ich meine, ganz ehrlich, in ein paar Wochen sind ja auch Ferien, da muss man sich ja emotional auch drauf vorbereiten oder so.
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0: Ja, so sieht's aus. Was habt ihr denn so vor in den Sommerferien? Wegfahren oder bleibt ihr zu Hause? Für die Leute, die zumindest ein bisschen auch hier sind bei uns in NRW, für die haben wir was. Wir besuchen für euch nämlich die schönsten Badeseen bei uns im Land und checken die für euch aus. Und die Kollegin Claudia Löhr zum Beispiel, die war am Otto-Meigler-See in Hürth.
2: Ich stehe hier an einem wunderschönen, wirklich sehr, sehr breiten Sandstrand. Ich ziehe mal die Schuhe aus. Es ist Mallorca-Feeling hier. Ein paar Kinder touren hier schon herum. Das ist die große Attraktion, die Wasserrutsche, ganz neu in diesem Jahr.
3: Ja, die ist richtig cool, die Rutsche. Man kann so mit den Knien und dann Saltos machen und alles.
4: Ich finde auch noch hier schön, dass es hier einen Spielplatz für kleine Kinder gibt, dass man hier auch was zu essen kaufen kann, falls man Hunger hat.
2: Das hier sieht auf jeden Fall sehr nobel aus, der Beach Club am Otto-Meigler-See. Sehr gepflegt hier unter Palmen. Das ist echt Karibik-Feeling. Hier unten am Wasser stehen direkt die Liegen. Also kannst quasi deinen Drink genießen und die Füße dabei ins Wasser halten. Wunderschön, da gehe ich mal an die Bar. Was gibt's denn hier alles Tolles? Also, das sieht ja fantastisch aus.
5: Also wir haben von Getränken, Aperitifs, Longdrinks oder auch die nicht alkoholischen. Wir haben Eis, wir haben Kaffee, eigentlich alles, was das Herz begehrt.
2: Und hier abends, glaube nach Feierabend wird hier auch ganz gerne mal gechillt.
5: Genau, einmal im Monat machen wir eine After-Work-Party. Das ist immer der Donnerstag. Da haben wir dann auch den Geigenspieler da, haben gute Musik. Und die Leute haben einfach nur gute Laune.
2: Also ihr habt es gehört, hier viele kommen auch nach Feierabend hier hin und genießen den Sonnenuntergang bei einem leckeren Getränk. Insgesamt fühlt sich das hier wirklich alles 100% nach Urlaub an. Ein wunderschöner Ort. Erwachsene zahlen 6,50 Euro fürs Tagesticket. Kinder bis 13 3,50 Euro. Am Eingang bekommt ihr einen Wertebon, den könnt ihr am Beachclub hier einlösen. Also auch eine Win-Win-Situation. Tickets könnte man auch online kaufen, ne? Am Wochenende erspart ihr euch dann die Warteschlange.
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1: Ich bin Katrin Müller. Die Spitzen von Union und SPD haben sich im Koalitionsausschuss auf eine Reihe von Reformen verständigt. Das erfuhr die dpa nach 7,5 Stunden Beratungen am späten Abend aus Koalitionskreisen. Über die Inhalte wollen die Vorsitzenden der Regierungsparteien CDU, CSU und SPD am Vormittag auf einer Pressekonferenz informieren. Erste Schritte waren bereits vor dem Treffen erfolgt. Das Sparpaket für die gesetzliche Krankenversicherung ist bereits im parlamentarischen Verfahren. Außerdem wollen Union und SPD die Vorschläge der Rentenkommission 1:1 umsetzen. Nach dem Ende des Tankrabatts sind die Spritpreise stark gestiegen. Nach dem typischen Mittagssprung stiegen die Preise für E10 im bundesweiten Durchschnitt auf 2,15 Euro pro Liter an, bei Diesel auf 2,11 Euro.
2: Genau damit hatten viele Autofahrer gerechnet. Eine Überraschung war das also nicht. Und viele sind am späten Vormittag noch einmal schnell an die Zapfsäule gerollt. Zum Last-Minute-Tanken nach dem Motto, mitnehmen was geht. Auch der ADAC hatte einen Preisanstieg vorhergesagt und Tankstellenbetreiber kritisiert. Denn die hatten bereits die Preise erhöht, als in vielen Tanks noch günstig versteuerter Kraftstoff war. Claudia Wächter, Nachrichtenredaktion.
1: Mit zwei großen Gesetzesänderungen will die Bundesregierung die Bundeswehr stärken. Es geht um Änderungen im Reservistendienst und um den beschleunigten Bau militärischer Infrastruktur.
3: Die Bundeswehr braucht mehr Personal. Das betrifft die aktive Truppe, wo in den kommenden Jahren möglichst aufgestockt werden soll. Aber es soll auch mehr Reservisten geben. Deshalb sollen unter anderem Übungen verpflichtend werden. Bislang konnten die Reservisten selbst als auch ihre Arbeitgeber das ablehnen, wenn die Einladung der Bundeswehr kam. Außerdem soll deutlich mehr Geld in die Infrastruktur investiert werden, also für den Bau von Unterkünften, Munitionsdepots und Logistik für neue Waffensysteme.